0: Die einen sagen, liebe ich, die anderen sagen, ja, und was gibt's noch Richtiges zu essen? Wir stellen uns also die Frage, ist Suppe eine richtige Mahlzeit oder einfach nur ein deftiges Getränk? Wie seht ihr das?
1: Flüssige Nahrung, mag ich nicht. Ich brauche was Bissfestes.
2: Das ist schon ganz cool, ne? Wenn du im Winter reinkommst und dann so eine leckere Suppe isst, die dich aufwärmt.
3: Also ab und zu mal eine Suppe ist okay, aber man braucht auch mal was Richtiges.
0: Ihr hört es, die Diskussion ist eigentlich genau wie Suppe selbst. Aufgeheizt, voller Würze und vielleicht ein bisschen substanzlos.
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0: Von Essen geht's hier jetzt weiter zu Musik. Hier sind Sophie and the Giants mit Paradise. Schöne Nacht mit uns.

0: So, komm, wir gehen mal eben zu IKEA. Wenn das einer zu euch sagt, ja, dann kann es für euch nur eine Reaktion geben.
1: Flieht, ihr Narren!
0: Ja, dann rennst du da durch, hast plötzlich 80 Kerzen, 45 verschiedene Sorten Servietten, 7 von diesen geringelten hässlichen Pflanzendingerstangen im Wagen und denkst dir so, eigentlich wollte ich nur ein Bücherregal. Und raus kommst du auch noch 20 Kilo schwerer, weil du dir nach all den Strapazen und dem Stress auch noch 20 Hotdogs reingenagelt hast. Kollege Robert Jans ist da. Hallo.
2: Hallo.
0: Das mit den Hotdogs, das machen ganz viele.
2: Ja.
0: Mal eben so ein Gerät nach dem Möbelkauf, eine Currywurst am Baumarkt oder das warme Mittagessen aus dem Supermarkt. Das wird immer beliebter.
2: Das ist so. Es gibt sogar ein eigenes Wort dafür. Handelsgastronomie. Dazu gehört eben alles von der heißen Theke bis zum Restaurant. Also alles das, was im oder direkt so am Geschäft ist. Und das boomt einfach. Also im letzten Jahr wurden in der Handelsgastro über 13 Milliarden Euro umgesetzt. So viel wie noch nie.
0: Handelsgastro, das klingt auch maximal unsexy, das Wort. Aber
2: ja,
0: egal. Mein Eindruck ist ja auch, das Angebot wird da auch immer größer, ne?
2: Ja, gut beobachtet. Also
0: danke.
2: Im Supermarkt gibt es, wo es Essen ist, bist du immer dabei.
0: Ja, hallo, was soll das denn heißen? Willst du jetzt sagen, ich bin fett oder
2: lass
0: was?
2: Lass mich doch jetzt hier mal.
0: Nee.
2: Ich habe mich vorbereitet. Also immer häufiger gibt es da so Salatbars oder auch so warme Theken. Möbelhäuser haben auch immer häufiger, du hast es angesprochen, Gastro. Und natürlich auch so der Klassiker, der gute alte Foodtruck vor dem Baumarkt.
0: Ach schön, keine Pommes schmeckt besser als nach 3 Stunden
2: ja.
0: Duschköpfe aussuchen in der Badabteilung. Aber jetzt mal im Ernst, warum kommt das denn so gut an? Wir gehen ja offenbar weniger ins Restaurant, aber beim Einkaufen nehmen wir das Essen gerne mit, oder was?
2: Ja, weil da gleich mehrere Dinge zusammenkommen. Man ist ja sowieso da.
0: Ja.
2: Also muss nicht extra irgendwo hin. Und dann ganz wichtig, der Preis. Also wir wissen alle im Restaurant, vielleicht sogar dann noch mit Kindern, das ist in den letzten Jahren einfach deutlich teurer geworden.
0: Mhm.
2: Und in der Handelsgastro, da ist so ein Hauptgericht oft einfach günstiger. Das Handelsforschungsinstitut IHI spricht da vom Trading-Down-Effekt. Also die Leute wollen nicht auf das Essen außer Haus verzichten, wollen aber trotzdem eben Kohle sparen und suchen sich dann günstigere Alternativen.
0: Und was essen die da so am meisten?
2: Ja, das sind wir ziemlich klassisch unterwegs. Also nichts mit grüner Woche in der Kantine.
0: Was?
2: Frikadellen, Currywurst, belegte Brötchen und Schnitzel gehören zu den Favorites.
0: Ganz was Leichtes.
2: Ja, für die Händler lohnt sich das natürlich auch, denn wer noch vielleicht auch einen Kaffee trinkt oder was isst eben, ne, der bleibt dann länger im Geschäft und kommt im besten Fall, weil es so lecker war, auch nochmal wieder.
0: Jetzt habe ich Hunger. Danke für nichts, Robert. So, und jetzt geht's weiter mit neuer Musik.

0: das Wetter.
1: Die Schauer klingen so langsam ab und es bleibt dann meist trocken in der Nacht, 11 bis 7 Grad. Zum Morgen hin kann es dann neblig werden. Wenn der sich dann verzieht, kommt aber auch die Sonne raus heute tagsüber. Nach Regen sieht es nicht aus, heute bis 22 Grad. Morgen auch bis 22 Grad, dazu mehr Wolken und mehr Regen.
0: NRW Verkehr.
2: A42 Dortmund-Kamp-Lindfort. Zwischen Oberhausen-Zentrum und Oberhausen-Buschhausen 1 Kilometer Stau. Wir wünschen allen unterwegs gute Fahrt.
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1: Und hier sind jetzt die Toten Hosen mit Altes Fieber.

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1: Ich bin Katrin Müller. Beim bundesweiten Warntag werden am Vormittag um 11 Uhr wieder Alarmsysteme für den Kriegs- und Katastrophenfall getestet. Um diese Zeit sollen Handys schrillen und Sirenen heulen. Eine Dreiviertelstunde später folgt die Entwarnung. Der Warntag findet einmal jährlich statt, um zu testen, ob die Behörden die Menschen in Deutschland im Notfall erreichen können. Nach einer Serie von Sabotageangriffen auf das Stromnetz in mehreren Bundesländern kommt der tatverdächtige 48-Jährige in Haft. Es wurde Haftbefehl gegen den Mann erlassen. Die Staatsanwaltschaft wirft ihm unter anderem das Herbeiführen einer Sprengstoffexplosion, die Störung öffentlicher Betriebe und die Zerstörung wichtiger Arbeitsmittel vor.
2: Der Verdächtige soll an mehreren Orten in Nordrhein-Westfalen, Brandenburg und Sachsen versucht haben, Stromleitungen in der Nähe von Kohlekraftwerken zu sabotieren. In einigen Fällen ist ihm das gelungen. Mit selbstgebauten Raketen soll er einen Draht über Hochspannungsleitungen geschossen haben. Mindestens zweimal kam es dadurch zu Kurzschlüssen und einzelne Blöcke von Kraftwerken wurden lahmgelegt. Der 48-Jährige soll Bekennerschreiben in seinem Namen verfasst haben. Sein Motiv: Umweltschutz, der Kampf gegen fossile Energieträger wie eben Kohlekraftwerke. Tine Klimach, Nachrichtenredaktion.
1: Fahnen auf Halbmast nicht nur in Norwegen. Mit einem Trauerzug durch Oslo ist Norwegens verstorbener König Harald V. an seine letzte Ruhestätte geleitet worden. Der Abschied des vom Volk geliebten Monarchen verlief tränenreich.
3: Zehntausende Zuschauer verfolgten den Trauerzug vom Schloss zur Domkirche in Oslo. Andächtige Stille herrschte, als der Sarg von König Harald von einem Auto im Schritttempo durch die Stadt gezogen wurde. Hinter ihm gingen neben der Königsfamilie ein großer Teil des europäischen Hochadels. In der Kirche wurde es emotional. Sowohl Königin Mette-Marit als auch Kronprinzessin Ingrid Alexandra verdrückten Tränen. Aus Oslo, Julia Weschenbach.
1: Zum Fußball. Der VfB Stuttgart hat zum Auftakt der Champions League einen Heimsieg gefeiert. Dank eines Dreierpacks von Ermedin Demirovic gewann Stuttgart gegen Norwegens Meister Viking Stavanger mit 3:1. Der Stürmer erzielte seine Treffer schon vor der Pause in der 20., 26. und 32. Minute.
4: Das Wetter. In der Nacht lassen die Schauer nach, die Wolken lockern auf. Später bildet sich stellenweise Nebel oder Hochnebel bei 7 bis 11 Grad. Der Tag startet dann auch ein bisschen mit Nebel weiter. Dann zieht es aber auf und es wird freundlich bis wolkig und bleibt trocken bei 18 bis 22 Grad.
5: NRW Verkehr.
6: Zurzeit liegen uns keine Meldungen vor. Wir wünschen allen unterwegs gute Fahrt.
4: Hallo zusammen, ich wünsche euch eine ganz schöne Nacht mit uns. Wir sind bei euch. Johanna Tänzer ist hier. Hi!
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0: Hallöchen, weil ihr es durch die Nacht schafft. Sixpence non the richer mit Kiss Me. Hi zusammen, guten Morgen. Also Atze Schröder, der läuft sich gerade auf den ganzen Open-Air-Terminen warm. Denn es ist ja bald soweit. Er ist unter anderem wieder zu Gast bei unserer Comedy-Camp-Tour. Und wenn man ihm so zuhört, dann merkt man, der Atze ist halt schon sehr gern unterwegs, ne?
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1: Ja, nee, ist klar. Ich habe ja letzte Woche zwei Open Airs gespielt. Einmal in Oldenburg auf dem Schlossplatz und dann im Rahmen des NRW-Festes auf dem Domplatz in Münster. Beides ein Riesenspaß. Die beste Veranstaltung war aber letzten Samstag und das war privat. Die Familie meiner Perle hat Wiedersehen gefeiert. Auch Nachbarn, Freunde, Bekannte meiner Perle waren dabei und haben so eine große Reunion-Party gemacht. Und zwar im Kreis Dithmarschen, nördlich von Wacken. Noch weit hinterm Nordostseekanal. Wenn ich jetzt sage, das war auf dem Dorf, dann ist das stark untertrieben. Das war nämlich so richtig auf dem Dorf. Um ehrlich zu sein, ich wusste gar nicht, dass man so in den Kalamuckis leben kann. Also dagegen ist das Sauerland Los Angeles, mindestens Manhattan. Also heißt ja in der Schleswig-Holstein-Werbung immer der echte Norden. Aber das war wirklich so. Im Prinzip Neues aus Büttenwarde, aber das Original. Fuchs und Hase, das Musical. Ich glaube, die haben nicht mal einen Friedhof, die haben einen Geier. So ein richtiges Dorf war das. Echt, mit Dorfdeich, daneben eine Saufhütte und Achtung, sogar ein kleines Freibad. Am Tor zum Freibad hängt original ein Schild, wenn geschlossen, könnt ihr den Schlüssel bei Maggie abholen. Ich poste da gleich mal, sonst glaubt ihr mir nicht. Wie lautet die Bauernregel dazu? Ist die Viehzucht aufgegeben, heißt es vom Tourismus leben.
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0: Das Wetter.
1: Die Schauer ziehen langsam ab und die Wolken lockern auf. Später gibt es gebietsweise Nebel oder Hochnebel bei 7 bis 11 Grad. Im weiteren Verlauf des Tages löst sich der Nebel dann auf. Dann wird es freundlich und trocken bei 18 bis 22 Grad.
0: NRW Verkehr.
2: A42 Dortmund-Kamp-Lindfort. Zwischen Oberhausen Zentrum und Oberhausen Buschhausen 1 Kilometer Stau. Wir wünschen allen unterwegs gute Fahrt.
1: Are we human or are we dancer? Das fragen euch die Killers jetzt gleich. Ich bin auf jeden Fall Mrs. Dancer. Johanna Tänzer hier. Moin.
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1: Ich bin Katrin Müller. RWE-Chef Markus Kreber fordert nach einer Serie von Sabotageangriffen auf das Stromnetz in mehreren Bundesländern einen besseren Schutz kritischer Infrastruktur. Wir müssen aus den Erfahrungen auch die Lehren ziehen, und zwar schnell, so Kreber. Die Bedrohungslage der Gesellschaft und der lebensnotwendigen kritischen Infrastruktur durch hybride Angriffe könne nicht mehr mit Regeln und bürokratischen Prozessen aus Friedenszeiten bewältigt werden. Nach der Serie von Sabotageangriffen auf das Stromnetz hatte die Polizei einen verdächtigen 48-Jährigen festgenommen. Heute Vormittag gibt es wieder einen deutschlandweiten Probealarm. Dabei soll getestet werden, ob Handys, Apps und Sirenen wie vorgesehen funktionieren. Und es geht um die richtige Vorbereitung für mögliche Katastrophen.
2: Selbst ohne eine Warn-App und auch wenn das Smartphone auf stumm geschaltet ist, ertönt ein schriller Ton, sobald der Alarm ausgelöst wird und alles funktioniert. Neu ist beim Warntag diesmal, dass über Cell Broadcasting auch eine Endwarnung gesendet werden soll. Über dieses System können alle eingeschalteten und halbwegs modernen Handys erreicht werden, wenn nötig auch nur in bestimmten Funkzellen. In den vergangenen Jahren hat nicht alles reibungslos funktioniert. Beim Probealarm heute soll es besser laufen. Jan-Henna Reitz zur Nachrichtenredaktion.
1: Apple hat am Abend unserer Zeit wieder neue Produkte vorgestellt. Der Konzern steigt ins Geschäft mit aufklappbaren Smartphones ein. Es gibt ein neues aufklappbares iPhone Duo und noch so einige andere Neuheiten.
3: Das neue iPhone Duo ist ungefähr so groß wie ein Reisepass, auf- und zugeklappt, und es hat Displays innen und außen. Mit knapp 2.300 Euro ist es das bisher teuerste iPhone-Modell. Auch das neue iPhone 18 Pro ist jetzt auf dem Markt. Es macht bessere Bilder, die nicht manipuliert werden können. In Zeiten von KI-Fakes besonders wichtig. Auch das iPhone 18 Pro ist deutlich teurer als das Vorgängermodell. Die iPhone 18 Standard-Version kommt erst im Frühjahr auf den Markt. Aus den USA, Tina Eck.
1: Zum Fußball. Der VfB Stuttgart ist erfolgreich in die Champions-League-Saison gestartet. Die Schwaben setzen sich gegen den norwegischen Verein Viking Stavanger mit 3:1 durch. Alle drei Treffer für Stuttgart erzielte Ermedin Demirovic.
4: Das Wetter.
5: Der Nebel aus der Nacht zieht langsam ab, dann gibt's einen Mix aus Sonne und Wolken und es soll trocken bleiben. Die Werte liegen dann bei 18 bis 22 Grad.
6: NRW Verkehr.
7: Zurzeit liegen uns keine Meldungen vor. Wir wünschen allen unterwegs gute Fahrt.
5: Guten Morgen zusammen, wünsche euch einen ganz schönen frühen Donnerstag. Irgendwie merkt man jetzt schon, dass der Sommer durch ist, ne? Dass der Herbst ansteht. Aber das Gute ist, Leute, die Sommermusik, die lassen wir uns noch nicht verbieten. Topic und Becky G jetzt für euch hier mit Sorry Papi.
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0: Coldplay, A Sky Full of Stars, hier in der Nacht für euch. Schön, dass ihr dabei seid am frühen Donnerstagmorgen. Wer wart ihr denn in den 90ern eigentlich? Also wart ihr Team Take That oder doch Team Kelly Family? Weil damals musste man sich ja schon irgendwie entscheiden, ne? Es ist jetzt aber rum, weil beide Fanlager können sich zusammentun. Take That haben gemeinsam mit Michael Patrick Kelly einfach einen Song aufgenommen. Und auch für Michael war das eine ganz besondere Zusammenarbeit.
1: Das Schöne an dieser Kollaboration ist, dass es wirklich von der Musik kommt. Gary hat diesen Song gehört, an dem ich noch am Feilen war. Und dann bin ich nach England rübergeflogen. Wir haben den ganzen Tag im Studio verbracht. Abends habe ich mir noch Garys Solo-Show angehört und dachte so, Wahnsinn, ich kenne jeden zweiten Song, was für ein Songwriter.
0: Ja, und nicht nur bei der Musik hat's gematcht, sondern auch menschlich passt das richtig gut. Das hat uns Mark Owen verraten.
2: I feel like we've always known him in some ways. You know, the other day when we left him in Switzerland and we had to go our separate ways, we were all looking back thinking, but where's Michael? Where's he gone? And so it feels like we've known him forever in many ways.
0: Ja, also die Jungs von Take That haben Michael Patrick Kelly quasi schon adoptiert. Auf der gemeinsamen Promotour durch Europa sind die einfach richtig zusammengewachsen, hat Mark Owen erzählt. Und zu diesem Gefühl, also zu tiefer Freundschaft, passt auch der gemeinsame Song.
3: The one area we wanted this song to really touch on is to say to someone, I'm there for you. I'm not going to solve the problems. I'm not going to give you the answers. I just want you to know, if ever you need it, I'm there and I'm here to help.
0: Ja, also ich bin für dich da, du kannst immer auf mich zählen. Das ist für Gary Barlow einfach die schönste Art, Liebe zu zeigen. Darum heißt der Song auch Feel My Love von Michael Patrick Kelly und Take That. Jetzt hier neu bei uns. 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

0: Nach dem Nebel in der Nacht klart es so langsam auf und dann wird es freundlich bis wolkig und es bleibt trocken bei 18 bis 22 Grad.
1: NRW Verkehr.
2: Zurzeit liegen uns keine Meldungen vor. Wir wünschen allen unterwegs gute Fahrt.
0: Ja, hi zusammen, guten Morgen und herzlich willkommen im sehr frühen Donnerstag. Johanna Tänzer ist hier, bin bei euch.
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1: Ich bin Katrin Müller. Beim bundesweiten Warntag werden am Vormittag um 11 Uhr wieder Alarmsysteme für den Kriegs- und Katastrophenfall getestet. Um diese Zeit sollen Handys schrillen und Sirenen heulen. Eine Dreiviertelstunde später folgt die Entwarnung. Der Warntag findet einmal jährlich statt, um zu testen, ob die Behörden die Menschen in Deutschland im Notfall erreichen können. Was vor der Wahl galt, gilt in diesem Punkt auch nach der Wahl. CDU, SPD, Grüne und Linke lehnen eine Zusammenarbeit mit der AfD in Sachsen-Anhalt weiterhin ab. Vertreter der vier Parteien haben Gesprächsangebote über eine Regierungsbildung ausgeschlagen.
2: Nach wie vor ist also offen, wie es politisch in Sachsen-Anhalt weitergeht. Wenn es keine Überläufer von anderen Fraktionen gibt, könnte die AfD wohl nur auf das BSW als möglichen Partner hoffen. Man sei grundsätzlich bereit, mit allen Parteien zu sprechen, sagte BSW-Spitzenkandidat Thomas Schulze zuletzt. Und er kritisierte die anderen Parteien, dass sie nicht dazu bereit sind. Die AfD gewann 39 der insgesamt 83 Mandate. Damit fehlen ihr für eine absolute Mehrheit 3 Stimmen. Tine Klimach, Nachrichtenredaktion.
1: Mit dem kommenden Jahr gibt's den Perso für alle, die wollen, auch digital. Am 2. Januar soll die DU-App für Smartphones scharf geschaltet werden. Bundesdigitalminister Carsten Wildberger hat sie in Berlin vorgestellt.
3: Grün-blau ist die App gehalten, mit einem schwarz-rot-goldenen Streifen an der Seite. Damit können sich deutsche Bürger quasi ihren Personalausweis-Zwilling aufs Handy laden. Perspektivisch dann auch andere Papiere wie etwa den Führerschein. Der große Vorteil: Es wird einfacher, sich online auszuweisen, ohne komplizierte Identverfahren. Direkt am 2. Januar geht es los mit 40 Anbietern, wie der Post, verschiedenen Banken und einigen Strom- und Telefonanbietern oder auch Hochschulen, Kommunen und Bundesländern. Tanja Wagner, Nachrichtenredaktion.
1: Zum Fußball. Der VfB Stuttgart hat zum Auftakt der Champions League einen Heimsieg gefeiert. Dank eines Dreierpacks von Ermedin Demirovic gewann Stuttgart gegen Norwegens Meister Viking Stavanger mit 3:1. Der Stürmer erzielte seine Treffer schon vor der Pause in der 20., 26. und 32. Minute.
4: Das Wetter.
5: Der Nebel aus der Nacht zieht langsam ab, dann gibt's einen Mix aus Sonne und Wolken und es soll trocken bleiben. Die Werte liegen dann bei 18 bis 22 Grad.
6: NRW Verkehr.
7: Zurzeit liegen uns keine Meldungen vor. Wir wünschen allen unterwegs gute Fahrt.
5: Hallo, guten Morgen zusammen. Johanna Tänzer ist hier. Hoffe, ihr startet einigermaßen entspannt in diesen Donnerstagmorgen. Alex Warren hilft auf jeden Fall ein bisschen dabei mit seiner sanften Stimme. Hier ist Eternity.
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0: Die neue von Ray Dalton, Go That High, guten Morgen. Schon mal kleine Info, heute wird's wieder laut.
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0: Kollege Kevin Zimmer ist da. Guten Morgen.
2: Guten Morgen.
0: Es liegt nicht an meiner Stimme, sondern am deutschlandweiten Warntag. Ne?
2: Genau, der wurde ja schon ein paar Mal durchgeführt. Ja. Damit soll getestet werden, wie gut unsere Warnsysteme in Deutschland funktionieren. Also per Handy, Nina-App oder so oder klassisch über eine Sirene. Alles wird heute mal ordentlich durchgepustet. Um genau 11 Uhr werden also die Handys wieder alle bimmeln. Keine Sorge, wie gesagt, ist nur Probe. Natürlich berichten wir heute auch über die Hintergründe zum Warntag nochmal. Und wir vom Radio sind ja auch Teil davon. Auch wir warnen und geben Hinweise und deswegen machen wir auch nachher mit um 11.
0: Und trotzdem erschrecke ich mich jedes Mal wieder.
2: Ich auch, es geht mir genauso.
0: Ist krass, ne? So, und ein sportlicher Tag wird es auch noch.
2: Also zumindest für die Bayern, die starten in die Champions-League-Saison gegen Bodø Glimt.
0: Mhm, genau.
2: Genau, ja. Ich habe extra nachgeguckt.
0: Gute Besserung.
2: Die kommen aus Norwegen. Und dann ist ja auch ganz wichtig, läuft ja noch die Basketball-WM der Frauen in Deutschland. Und wir sind im Viertelfinale. Heute Abend wird es dann wichtig, Deutschland gegen Belgien, 17.45 Uhr. ProSieben Max überträgt das Spiel live.
0: Sehr cool. Und heute Abend findet dann noch der Deutsche Radiopreis statt, ne?
2: Richtig. Wir Radiomacher feiern uns selbst.
0: Ja.
2: Und viele Stars unterstützen uns und feiern mit. Guido Maria Kretschmer, Peter Maffay, Ray Garvey oder auch Johannes Oerding. Und Tagesschausprecherin Susanne Daubner ist auch da.
0: YOLO. Alles zum Deutschen Radiopreis hört ihr natürlich auch bei uns im Programm.
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0: Das Wetter.
1: Nach dem Nebel in der Nacht klart es so langsam auf und dann wird es freundlich bis wolkig und es bleibt trocken bei 18 bis 22 Grad.
0: NRW Verkehr.
2: A4 Aachen-Köln zwischen Kreuz Köln-West und Köln-Eiffeltor. 1 Kilometer Stau. Wir wünschen allen unterwegs gute Fahrt.
1: Guten Morgen zusammen. Johanna Tänzer ist hier. Wünsche euch einen ganz schönen frühen Donnerstag.
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0: Oh, Mark Forster mit Chöre. Und ja, apropos nicht erschrecken um 11 Uhr, ne? Weil dann schrillen unsere Handys wieder los. Heute ist wieder bundesweiter Warntag. Aber wie war das eigentlich damals? Da haben auch Glocken die Menschen gewarnt. Und bis heute ist der Glockenguss, das ist wirklich ein faszinierendes Handwerk.
1: Augenblick mal vorgestellt.
2: Hier wird jetzt gerade mit Stimmgabeln werden die Teiltöne der Glocke analysiert. Und es wird jetzt geschaut, ob das, was ursprünglich geplant wurde bei den Glocken, auch erreicht wurde. Und die Frequenzen werden jetzt analysiert und eben durchgesehen.
3: Glockenguss ist Millimeterarbeit. Rudolf Perner ist seit 25 Jahren Glockengießer. Doch die Familientradition geht schon 300 Jahre zurück.
2: Faszinierend tut mich an dem Beruf, dass man mit einer wirklich jahrhundertealten Technik eine Oberflächengenauigkeit und auch den Klang so hinbringt, in einer Feinheit und Genauigkeit, wie man es heute nur hochtechnisch mit modernsten Hightech-Verfahren hinkriegen würde.
3: Das Grundgerüst bildet dabei die Gussform aus Lehm. Schicht für Schicht wird der Lehm aufgetragen, wochenlang. Fast 400 Arbeitsschritte sind dabei notwendig.
2: Und wenn jetzt der Schritt 257 und 321 nicht stimmt, kann es sein, dass die ganze Glocke nichts wird. Dann fängt man wieder bei vorne bei null an.
3: Unzählige Glocken haben den Familienbetrieb bislang verlassen. Und nicht nur in ganz Deutschland läuten sie, auch in Hongkong sind die Glocken zu finden. Und jede fertige Glocke ist nicht nur ein Erfolg für den Glockengießer.
2: Das Schönste an dem Beruf ist eigentlich das, dass man bei der Arbeit sehr viel mit Menschen zu tun hat. Mit der Gemeinde, die die Glocken will, mit den Verantwortlichen, mit den Mitarbeitern schafft man etwas, was am Schluss, wenn es richtig gut läuft, allen viel Freude bringt. Und im Prinzip ein Musikinstrument, das das Gemeindeleben taktet und begleitet.
3: Mehr auf augenblickmalonline.de. Stefan Klinkhammer von der katholischen Kirche für Augenblick.

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1: Mit Malte Albrecht, guten Morgen. Der Wahlsieg der AfD in Sachsen-Anhalt beschäftigt weiter das politische Berlin. Kanzler Merz und AfD-Chefin Weidel hatten sich im Bundestag ein hitziges Rededuell geliefert. Merz warf der AfD unter anderem vor, dass sie eine ethnische Säuberung betreiben wolle. Danny Hopper aus dem News-Team, für ein AfD-Verbot ist er aber trotzdem nicht, das hat er gestern Abend im Kanzleramt gesagt.
2: Genau, denn das löse das Problem nicht, sagt Merz, nämlich dass die AfD für so viele Menschen im Land offenbar eine Option ist. Man müsse deshalb versuchen, die Wählerinnen und Wähler für die politische Mitte wieder zurückzugewinnen und sie politisch überzeugen. Wie genau er das machen will, ließ der Kanzler aber offen. Zu einem möglichen Verbotsverfahren äußerte er sich auf jeden Fall skeptisch, was die Erfolgschancen angeht. Da gäbe es eine sehr hohe Hürde, sagte Merz. Ähnlich hatte sich ja auch schon CSU-Chef Söder geäußert. NRW-Ministerpräsident Wüst will die AfD dagegen von einer Arbeitsgruppe prüfen lassen. Ergebnis offen, wie er sagt.
1: Lass uns doch mal nach Sachsen-Anhalt schauen. Da will das BSW jetzt mit der AfD sprechen.
2: Ja, der Landesvorstand des BSW hat sich am Abend einstimmig für Gespräche mit der AfD ausgesprochen. Ein Zeitpunkt steht zwar noch nicht fest, aber die Themen, über die man sich gerne austauschen würde. Das wären die Energieversorgung und die Friedenspolitik, wie ein BSW-Sprecher sagte. In diesen Punkten gibt es ja Überschneidungen, Stichwort Russlandpolitik. Auch BSW-Landeschef Schulze hat nochmal klargestellt, dass man grundsätzlich bereit sei, mit allen Parteien zu sprechen. Damit ist das BSW weiter die einzige Partei, die eine politische Unterstützung der AfD zumindest nicht kategorisch ausschließt.
1: Danke, Danny. Und das sind weitere Nachrichten. Am Vormittag um 11 Uhr wird es heute in Deutschland laut. Beim bundesweiten Warntag werden wieder die Alarmsysteme für den Katastrophenfall getestet. Das heißt, die Handys werden sich lautstark melden und Sirenen losgehen. Eine Dreiviertelstunde später soll es dann die Entwarnung geben. Der Chef des CDU-Arbeitnehmerflügels Radke fordert bei der geplanten Steuerreform der Bundesregierung deutlich stärkere Entlastungen für die Bürger. Es brauche mehr als nur mikroskopische Entlastungen, die man bestenfalls erahnen könne, sagte er der RP. Um das zu finanzieren, forderte Radke, Subventionen abzubauen und auf die höhere Mütterrente zu verzichten. Bisher hat die Champions League für die deutschen Fußballteams gut angefangen. Nach Dortmund hat auch Stuttgart im ersten Spiel einen Sieg eingefahren. Gegen das norwegische Team Viking Stavanger hieß es am Ende 3:1. Mehr als jeder Vierte in Deutschland sagt, als nächstes Auto hole ich mir wahrscheinlich ein Elektrofahrzeug. Das geht aus einer aktuellen Studie hervor. Mehr als die Hälfte der Befragten gab hierzulande an, sich mehr mit dem Kauf eines E-Autos zu beschäftigen als noch vor einem Jahr. Wichtigste Gründe sind Fortschritte bei Reichweite und Ladegeschwindigkeit, steigende Spritpreise und das verbesserte Ladenetz. Und das waren die Nachrichten mit Malte Albrecht.
3: Das Welle Niederrhein-Wetter, das startet heute erstmal frisch, nach ein bisschen Nebel, wird es aber auf jeden Fall später sonnig. Tagsüber ziehen dann wieder mehr Wolken durch, aber es bleibt auf jeden Fall trocken bei uns. Die Temperaturen steigen heute auf bis 20 Grad am Krefelder Hauptbahnhof oder auch in Viersen an der Festhalle. Morgen am Freitag dominieren dann die Wolken, sonnige Abschnitte gibt es aber auch. Ist gleich 6:03, der beste Verkehrsservice für den Niederrhein. Noch ist nichts los, keine Staus, keine Blitzer gemeldet. Wenn ihr was seht, sagt gerne kurz Bescheid per WhatsApp oder Telefon 02151 50 60 70. Das ist die Welle Niederrhein Hotline. Euch eine gute und sichere Fahrt. Jetzt bei Malte in den Nachrichten gerade schon gehört, heute Vormittag, da wird es wieder laut in Krefeld, bei euch in Nettetal oder auch in Brücken. Dann heulen unter anderem ganz viele Smartphones auf und die Sirenen. Hoffentlich auch alle. Heute ist bundesweiter Warntag und damit wir alle im Notfall wissen, was wir zu tun haben, sprechen wir drüber. Das ist mein Thema gleich um 6:10. Ich bin Sebastian Raab. Guten Morgen.
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0: Miley Cyrus am Donnerstagmorgen hier bei Welle Niederrhein mit Sebastian Raab. Heute Vormittag, da wird es wieder richtig laut bei euch in Tönnesforst, in Viersen oder auch in Krefeld. Ach, eigentlich überall in ganz Deutschland. Heute heulen nämlich wieder die Sirenen auf, die Smartphones geben auch im besten Fall irgendwie noch Alarm. Heute ist ja bundesweiter Warntag. Judith Deussen aus den Welle Niederrhein Nachrichten. Um Punkt 11 Uhr geht das Ganze wieder los.
1: Genau, dann hören wir erstmal den Ton für Entwarnung und der klingt so.
0: Ein bisschen wie Lindenstraße. Ist es aber nicht.
1: Nee, ein paar Minuten später, da kommt dann auch das Alarmsignal. Das ist so ein auf- und abschwellender Ton. Der bedeutet im Ernstfall, dass wir einen sicheren Raum aufsuchen, Fenster und Türen schließen und Welle Niederrhein einschalten sollten. Und 5 Minuten nach dem Alarmton hören wir dann nochmal den Entwarnton, den wir gerade schon gehört haben.
0: Ja, also das Prozedere kennt man, glaube ich, aus der Vergangenheit. Mhm. Judith, und um möglichst viele Menschen zu erreichen, schlagen heute nicht nur die Sirenen am Niederrhein Alarm.
1: Ja, zum einen gibt es ja verschiedene Apps fürs Smartphone, zum Beispiel Nina oder auch Catwarn, die ich mir selbst herunterladen und installieren muss. Die lösen dann natürlich auch aus. Und seit einigen Jahren gibt es ja noch das sogenannte Cell Broadcast System. Da werden Nachrichten automatisch an jedes Mobilfunkgerät gesendet. Funktioniert aber nur, wenn das Handy nicht zu alt ist und das aktuellste Betriebssystem darauf installiert ist. Dann gibt es noch Warnungen über die städtischen Anzeigetafeln und das Innenministerium wird auch Social Media nutzen, um Warnungen zu verbreiten, also über Facebook, Instagram oder auch WhatsApp.
0: Ja, und damit noch lange nicht genug. Zusätzlich wird sich heute Vormittag auch wieder die Feuerwehr live hier im Radio melden.
1: Genau, die Krefelder Feuerwehr wird sich nachher bei uns im Programm ins Programm schalten und die offizielle Entwarnung durchgeben. Auch dieser Kommunikationsweg muss im Ernstfall ja funktionieren. Bei den verschiedenen Warntagen wechseln sich die Krefelder Feuerwehr und die Feuerwehr im Kreis Viersen immer ab. Und bisher hat da immer eigentlich alles wunderbar funktioniert.
0: Also, heute Vormittag darf bei der Krefelder Feuerwehr wieder jemand Radiomoderator sein und sich hier live ins Programm schalten.
1: Uhu.
0: Ja, voll geil. So, könnt ihr alles hören. Ab 11 Uhr ist wieder bundesweiter Warntag und alle Infos dazu gibt's vorab natürlich schon bei uns auf der Website welleniederrhein.de.

0: Gleich haben wir 20 Minuten nach 6 am ganz frühen Donnerstag. Welle Niederrhein ist hier. Gleich habe ich Musik von Jennifer Lopez und von David Guetta für euch. Ja, dass die beiden noch was zusammen haben, ne? Save Me Tonight in etwas mehr als anderthalb Minuten für euch.
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3: Ja, nee, ist klar.
4: Kennt ihr das? Man steht in der Bahnhofsbuchhandlung, hat ein bisschen Zeit totzuschlagen, weil der Anschlusszug etwas verspätet ist. Ja, da guckt man doch wirklich gern mal so rum, was da so alles auf dem Markt und in den Regalen steht. Ne? Und oft stehst du dann davor und denkst dir, wer kauft sowas? Ja, allein die Computerzeitschriften. Computerbild, die Chip, CT-Magazin, PC-Welt und. Und dann gibt es ja noch für Spezialisten, MacLife, Linux, IT-Administration. Boah, ey. Jetzt mal ganz im Ernst, wer liest denn sowas? Knackis? Ich habe echt keine Ahnung. Da gibt es auch noch so der Kartoffelbau oder auch Friedhofskultur. Wer kauft das? Echt gestern im Bahnhof in der Hand gehabt. Ganz vorne natürlich die Pferdeliteratur für Reitermädchen und Reiterjungs. Hier angefangen von der Wendy, die Lissi, mein Pferd und als Marktführer die Cavallo. Ich habe speziell auf dem Titelblatt der Cavallo als Titelgeschichte gesehen. Achtung, Wälzen am Zaun, immer an der dümmsten Stelle. Ja, und da muss ich auch als Laie sagen. Das ist ein Thema, da muss der Bundeskanzler sich jetzt wirklich mal drum kümmern, oder?
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1: Mit Judith Deussen. Schönen guten Morgen. Heute Vormittag gibt es wieder einen deutschlandweiten Probealarm. Dabei soll getestet werden, ob Handys, Apps und Sirenen wie vorgesehen funktionieren. Und es geht um die richtige Vorbereitung für mögliche Katastrophen. Auch hier im Kreis Viersen und in Krefeld werden die rund 160 Sirenen getestet. Außerdem wird sich die Krefelder Feuerwehr bei uns im Programm schalten. Die Polizei sucht öffentlich nach zwei Männern, die in Nettetal eine 19-Jährige vergewaltigt haben sollen. Dazu ist es demnach bereits Ende August gekommen, auf einem Radweg zwischen Kaltenkirchen und Leuterheide. Die junge Frau war laut Polizei am späten Abend mit dem Fahrrad unterwegs, als zwei Unbekannte sie ansprachen, dann festhielten und vergewaltigten. Da die Polizei in dem Fall noch nicht weitergekommen ist, fahndet sie jetzt mit Phantombildern nach den mutmaßlichen Tätern. Einen Link und weitere Infos findet ihr bei uns im Netz. Beim Festival in Krefeld läuft ab heute 4 Tage lang Programm auf dem Westwall. Für Autofahrer gibt es laut Stadt in der Zeit immer neue Sperrungen. Der Westwall wird jeden Tag ein Stück mehr gesperrt. Julia Rosendahl weiß mehr dazu.
2: Los geht es heute um 10 Uhr mit einer Sperrung zwischen der Lindenstraße und der Dreikönigenstraße. Morgen kommt dann ab 7 Uhr noch das Stück bis zur Marktstraße dazu und am Samstag ab 8 Uhr bis zum Südwall. Am Sonntag ist ab 7 Uhr der gesamte Westwall zwischen Südwall und St. Antonstraße dicht. Die Sperrungen gehen nahtlos ineinander über. Wer sein Auto am Westwall parkt, sollte es besser nicht über Nacht stehen lassen. Die Stadt schleppt die Wagen nach eigenen Angaben ab.
1: Gefahrengut-Einsatz für die Feuerwehr Niederkrüchten. In einem Wohnhaus in Oberkrüchten ist Flüssigkeit aus einem beschädigten Akku einer Photovoltaik-Speicheranlage ausgetreten. Nachdem eine Elektrofachkraft die Anlage stromlos geschaltet hatte, brachte die Feuerwehr den beschädigten Lithium-Akku aus dem Keller ins Freie. Die Einsatzkräfte trugen dabei Chemikalienschutzanzüge und Atemschutz. Auch die ausgelaufene Flüssigkeit wurde aufgenommen. Ein Fachunternehmen kümmerte sich dann anschließend um die Bergung und Entsorgung des Akkus. Und das waren die Nachrichten mit Judith Deussen. 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
3: Das Welle Niederrhein-Wetter, ja, das zeigt sich heute deutlich freundlicher als zuletzt. Der Tag, der startet zwar noch relativ frisch, aber im Laufe des Tages kommt die Sonne wieder besser raus. Ein paar Wolken sind auch mit dabei, maximal so 20 Grad. In Krefeld am Elfrater See oder auch am Wasserturm in Tönesforst. Morgen am Freitag bleibt es ebenfalls meistens trocken bei uns, nur ganz selten können mal ein paar Regentropfen runterkommen. Auf die Sekunde genau 3 Minuten nach 6:30, der beste Verkehrsservice für den Niederrhein. Noch habt ihr uns nichts gemeldet, keine Staus, keine Blitzer. Wenn ihr aber was seht, sagt gerne kurz Bescheid per WhatsApp oder Telefon 02151 50 60 70. Das ist die Welle Niederrhein Hotline. Gute Fahrt!
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3: Und ich bin Sebastian Raab. Guten Morgen am Donnerstag. Jetzt die Lumineers mit Ho Hey für euch. Danach noch Britney Spears und Glockenbach.

0: 6:42 Uhr haben wir es, Welle Niederrhein ist hier. Claudia ist unsere Heldin des Tages. Ja, erstens, sie engagiert sich beim DRK und hat auch noch für unsere Aktion Lichtblicke gespendet. Und die Toten Hosen, die wird sie auch sehen im Dezember.
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2: 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Ich hatte jetzt zuletzt in Düsseldorf die Chance, weil ich beim DRK arbeite, ein bisschen was vom Konzert mitzukriegen, aber halt nicht alles.
0: Ja, als Sanitäterin ist sie ja auch zum Arbeiten da, ne? Hat also wahrscheinlich noch nicht mal die Hälfte vom Konzert mitgekriegt. Das wird beim Lichtblicke-Konzert am 3. 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Nur 1.300 von euch werden mit dabei sein, also sehr, sehr kleiner Rahmen. Und darum hat Claudia auch wirklich alles gegeben, um die Codewörter hier bei Welle Niederrhein mitzukriegen. Nur weil, ja, sie gesagt hat, mit denen... Ja, ohne die komme ich ja nicht weit.
2: Ja, auf jeden Fall, weil ich habe das letzte Woche schon ein paar Mal versucht und irgendwie bin ich da nie, also ich hing immer nur in dieser Warteschleife und habe es dann tatsächlich geschafft. Ich habe da gar nicht mitgerechnet, gebe ich ehrlich zu.
0: Ja, aber es hat funktioniert. Also macht es genauso wie Claudia, achtet auf das nächste Codewort und sichert euch die kostenlosen Tickets für die Toten Hosen am 3. 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Bis 10 Uhr, versprochen.
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1: Mit Maite Heilbricht. Schönen guten Morgen. So, Achtung, es wird jetzt kurz etwas lauter. Schrillende Handys und heulende Sirenen. Darauf solltet ihr euch am Vormittag einstellen. Heute ist nämlich bundesweiter Warntag. Um 11 Uhr werden wieder die Alarmsysteme für den Katastrophenfall getestet, auch in NRW. Und wie gesagt, ganz wichtig, das alles ist nur ein Test. Für die Bevölkerung besteht keine Gefahr. Weitere Infos zum Probealarm hat Lena Bauer.
2: Und so soll es ablaufen. Zunächst eine Minute lang ein Dauerton, danach 5 Minuten Pause, dann kommt ein einminütiger Heulton, der Warnung bedeutet, und danach dann wieder 5 Minuten Pause und zum Schluss kommt dann nochmal 1 Minute lang Endwarnung. Außerdem sollen Warnungen auf digitalen Anzeigetafeln erscheinen und unsere Handys sich dann auch wieder bemerkbar machen. Im besten Fall werden die Warn-Apps Nina und Katwarn sowie das Cell-Broadcast-System automatische Warnungen an die Mobiltelefone senden.
1: Und jetzt weitere wichtige Nachrichten im Überblick. Nach dem Wahlsieg der AfD in Sachsen-Anhalt ist die Debatte über ein AfD-Verbotsverfahren wieder größer geworden. Kanzler Merz ist weiterhin skeptisch. Es gebe eine hohe Hürde und er glaube auch nicht, dass ein Verbot das Problem lösen würde, sagte er am Abend im Kanzleramt. Bundesbildungsministerin Prien fordert mehr Schutz für Lehrkräfte vor Gewalt an Schulen. Jeder Fall von Gewalt sei einer zu viel, sagte sie dem Kölner Stadtanzeiger. Im vergangenen Jahr wurden laut dem Bericht allein in NRW 865 Lehrerinnen und Lehrer als Gewaltopfer registriert. Der vergangene Monat ist weltweit der wärmste August gewesen, der jemals gemessen wurde. Das meldet der EU-Klimadienst Copernicus. Demnach lag die Lufttemperatur im Schnitt bei knapp 17 Grad. Alexander Zverev ist bei den US Open ins Halbfinale eingezogen. Er setzte sich im Viertelfinale gegen den Niederländer Botik van de Sandschulp mit 6:2, 7:5 und 6:1 durch. Damit braucht Zverev nur noch 2 Siege für seinen ersten Triumph in New York. Der Tech-Riese Apple steigt ins Geschäft mit auffaltbaren Smartphones ein. Das neue Telefon mit dem Namen iPhone Duo hat ungefähr die Abmessung eines Reisepasses, jeweils auf- und zusammengeklappt mit Displays innen und außen. Mit einem Preis ab 2.299 Euro ist es jetzt aber nicht wirklich ein Schnäppchen, es ist das bisher teuerste iPhone-Modell. Es wird sich zeigen, ob der neue Apple-Chef John Turner damit auf dem richtigen Weg ist. Und das waren die Nachrichten mit Maite Heilbricht.
3: Wir gucken aufs Welle Niederrhein Wetter. Das bringt uns heute ruhiges Septemberwetter. Erst ist es noch frisch, danach kommt aber die Sonne raus. Später mischen wieder ein paar Wolken mit. Die Höchstwerte liegen heute bei 20 Grad in Krefeld am Neumarkt oder auch am Gänsebrunnen in Schiefbahn. Morgen ist dann Freitag und da bleibt es meistens trocken bei uns. An den Temperaturen ändert sich aber erstmal nichts. 7:03, der beste Verkehrsservice für den Niederrhein. Aktuell noch ohne Meldungen, keine Staus, keine Blitzer gemeldet. Wenn ihr was seht, gerne kurz melden per WhatsApp oder Telefon 02151 50 60 70. Das ist die Welle Niederrhein Hotline. Ich wünsche euch eine gute und sichere Fahrt. Wir starten zusammen in den Donnerstag. Das ist sehr, sehr schön und ich freue mich, dass ihr dabei seid. Ich bin Sebastian Raab. Guten Morgen.
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0: Musik von Ed Sheeran um gleich 10 Minuten nach 7 hier bei Welle Niederrhein mit Sebastian Raab. So, heute Vormittag bitte nicht erschrecken. Um 11 Uhr hören wir nämlich wieder sowas hier am Niederrhein. Also, wenn alles gut funktioniert, ne? Habt ihr schon bei uns gehört, heute ist wieder bundesweiter Warntag. Dann heulen nicht nur die Sirenen, auch unsere Smartphones bimmeln wie wild. Verschiedene Warn-Apps melden sich auch, wer was installiert hat und so weiter und so fort. Es ist natürlich alles nur ein Test heute. Aber wenn es wirklich mal zu einem Ernstfall kommen sollte, müssen wir auf jeden Fall einiges beachten, sagt auch Michael Pfoten von der Kreisleitstelle in Viersen.
1: Zunächst Fenster und Türen schließen, das ist nicht verkehrt. Und dann den lokalen Rundfunksender einschalten und einmal hören, ob es da irgendwelche Informationen gibt.
0: Ja, und da gibt es auf jeden Fall ganz viele Informationen bei uns bei Welle Niederrhein. Und gegen 20 nach 11 hört ihr hier bei uns im Programm auch wieder die Feuerwehr. Die Krefelder Kollegen, die schalten sich dieses Mal wieder in unser Programm und geben offiziell die Entwarnung durch. Ja, sind diese Warntage denn überhaupt noch sinnvoll in Zeiten von Social Media und Co.? Hört man ja hier und da immer wieder mal. Und Michael Pfoten sagt ganz klar, ja.
1: Weil damit wirklich innerhalb von kürzester Zeit jeder erreicht werden kann.
0: So sieht es nämlich aus. Also, heute um 11 Uhr ist wieder bundesweiter Warntag. Dann heulen die Sirenen in Krefeld, Brücken oder auch bei euch in Willich auf. Genauso wie ganz viele Smartphones. Die Infos dazu könnt ihr jetzt schon nachlesen. Haben wir euch alles schön zusammengepackt auf unserer Website welleniederrhein.de. Kate Bush ist das, Running Up That Hill. Wir spielen die Hits bei Welle Niederrhein. 11 nach 7 jetzt.

18 Minuten nach 7. Guten Morgen am Donnerstag. Welle Niederrhein ist hier. Heute Abend ist Hüls wahrscheinlich wieder ordentlich auf den Beinen. Ne? Streetfood gibt es, Bier, Wein, Musik. Alles auf dem Hülser Marktplatz. Ja, da muss man auf jeden Fall mal dabei sein. Ne? Heute wieder Bubbel, Martin, Hüls. So heißt ja der Feierabendmarkt da. Geht wieder um 17 Uhr los. Und wenn ihr in der Nähe seid oder vielleicht noch nie da wart und sagt, boah, ich will schon immer mal auf so einen Feierabendmarkt gehen, macht es auf jeden Fall. Ne? Also der komplette Marktplatz in Hüls ist wieder voll. Gib lecker essen, lecker trinken und ich bin mir sicher, irgendjemanden kennt ihr da auch schon wieder. Ne? Die Welt ist doch ein Dorf. So. Also, 17 Uhr geht's los, macht euch einen schönen Abend in Hüls und ihr wisst ja noch, mehr Tipps für eure Freizeit oder auch fürs anstehende Wochenende findet ihr alles bei uns auf der Website welleniederrhein.de. Kein Namen jetzt für euch. Wir spielen die Hits Waving Flag.

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1: Mit Judith Deussen. Schönen guten Morgen. Der Bundestag setzt heute seine Beratungen über die einzelnen Etats des Haushalts 2027 fort. Für den neuen Gesundheitsminister Carsten Linnemann wird es die erste Rede als Ressortchef im Plenum sein. Zu Beginn geht es am Morgen aber erstmal um den Etat des Innenministeriums von Alexander Dobrindt. Der soll um gut 950 Millionen Euro auf 16,7 Milliarden Euro wachsen. Hintergrund ist die aktuelle Bedrohungslage, die aus Sicht der Bundesregierung mehr Personal bei den Sicherheitsbehörden erfordert. Heute wird es ab 11 Uhr wieder laut im Kreis Viersen und in Krefeld. Dann werden wieder in ganz Deutschland die Sirenen für den Ernstfall getestet. Menschen sollten darauf achten, ob sie in ihrer Region die Sirenen gut hören können. Insgesamt gibt es im Kreis Viersen und in Krefeld rund 160 Stück. Julia Rosendahl mit dem genauen Ablauf.
2: Los geht's mit einem einminütigen Dauerton. Danach folgt dann das eigentliche Warnsignal, ein auf- und abschwellender Heulton. Danach gibt es dann wieder die Entwarnung in Form des Dauertons. Der Warntag soll uns für den Ernstfall sensibilisieren. Lärm machen deshalb um 11 Uhr auch unsere Smartphones. Mithilfe von Warn-Apps wie Nina oder Katwarn werden Push-Benachrichtigungen verschickt, genauso wie über den Mobilfunkdienst Cell Broadcast. Auch hier bei uns im Programm wird ein Testlauf stattfinden. Die Krefelder Feuerwehr wird sich über ein System bei uns draufschalten.
1: Die Polizei sucht öffentlich nach zwei Männern, die in Nettetal eine 19-Jährige vergewaltigt haben sollen. Dazu ist es demnach bereits Ende August auf einem Radweg zwischen Kaldenkirchen und Leuterheide gekommen. Die junge Frau war da laut Polizei am späten Abend mit dem Fahrrad unterwegs, als zwei Unbekannte sie ansprachen, dann festhielten und vergewaltigten. Da die Polizei in dem Fall noch nicht weitergekommen ist, fahndet sie jetzt mit Phantombildern nach den mutmaßlichen Tätern. Einen Link und weitere Infos findet ihr bei uns im Netz. Der KFC Uerdingen hat die U23 von Fortuna Düsseldorf mit 2:1 geschlagen. Lange sah es allerdings nach einer Niederlage aus. Die Fortuna ging in der ersten Halbzeit mit 1:0 in Führung. Dann drehte der KFC in der Schlussphase auf. Wagner traf innerhalb von nur 2 Minuten gleich zweimal und sorgte für den Heimsieg in der Grotenburg. In der Schlussphase verteidigten die Uerdinger die knappe Führung erfolgreich und behalten damit 3 wichtige Punkte zu Hause. Nächstes Spiel für den KFC ist am Sonntag gegen ETB SW Essen. Und das waren die Nachrichten mit Judith Deussen. 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
3: Das Welle-Niederrhein-Wetter. Heute ist bei uns wieder deutlich mehr Sonne drin. Nach einem kühlen Start wird es tagsüber auf jeden Fall angenehmer. Da bis 20 Grad am Hülser Berg oder auch in Nettetal am De Wittsee. Morgen am Freitag bleibt es freundlich und auch überwiegend trocken bei uns. Ganz genau 3 Minuten nach 7:30. Guten Morgen auf die Straßen. Der beste Verkehrsservice für den Niederrhein. Da gibt es aktuell eine Meldung von der A57. Nimmwegen Richtung Köln. Zwischen Mörskapellen und Krefeld-Oppum. An der Stelle hier 2 Kilometer stockender Verkehr. Geblitzt wird auch, und zwar in Süchteln auf der Tönes-Forster-Straße in beide Richtungen. Danke unter anderem an Petra fürs Melden. Und wenn ihr auch noch was seht, einen Blitzer zum Beispiel auf dem Weg zur Arbeit, dann gerne kurz melden per WhatsApp oder Telefon 02151 50 60 70. Das ist die Welle Niederrhein-Hotline. Euch eine gute und sichere Fahrt. Also wenn ihr auf Zauberei und Magie steht, ja, dann seid ihr bei uns nächste Woche goldrichtig. Denn ab Montag könnt ihr bei uns exklusive Tickets für die Ehrlich Brothers gewinnen. Und die beiden, die haben sich da richtig was Cooles für euch einfallen lassen. Denn ihr kommt den Jungs so nah wie noch nie. Das ist mein Thema gleich um 7:45 hier bei uns. Ich bin Sebastian Raab. Guten Morgen.
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0: Donnerstagmorgen, Welle Niederrhein ist hier mit Sebastian Raab. Ich kann euch übrigens Tickets nach Hause zaubern.
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1: Mit Maite Albrecht. Guten Morgen. Die Spritpreise steigen und steigen. Und das sorgt dafür, dass immer mehr Menschen in Deutschland darüber nachdenken, sich ein E-Auto anzuschaffen. Bei gut jedem vierten ist das inzwischen der Fall. Das zeigt eine neue Studie des Marktforschungsunternehmens SPD Automotive. Danny Hopper aus den Nachrichten. Damit ist die Bereitschaft in Deutschland mit am größten im internationalen Vergleich.
2: Ja, auf jeden Fall. Befragt wurden rund 4000 Autofahrerinnen und Autofahrer, unter anderem aus Frankreich, Italien, Spanien, Großbritannien, den USA, Indien, Australien und eben auch Deutschland. Und dabei ist rausgekommen, dass wir besonders offen für den Umstieg sind. Das hängt, wie du schon gesagt hast, auch mit den steigenden Spritpreisen zusammen, aber nicht nur. Das Interesse wächst auch, weil E-Autos inzwischen eine größere Reichweite haben und schneller geladen werden können. Und was auch interessant ist, laut Studie, das Hauptargument für den Umstieg ist nicht der Umweltaspekt, sondern das Geld. Genannt wurden hier niedrigere Betriebskosten und ein besseres Preis-Leistungs-Verhältnis.
1: Auch die Ladeinfrastruktur wurde unter die Lupe genommen und da steht Deutschland auf Platz 6 von den 30 untersuchten Ländern.
2: Genau, zusammen mit Österreich. Ganz vorne landen Norwegen und die Niederlande, gefolgt von Belgien, Dänemark und Luxemburg. Aber auch in Deutschland hat sich zuletzt einiges getan. Mehr als 210.000 öffentliche Ladestationen gibt es inzwischen bei uns. Dazu kommen noch mal mehr als 55.000 Schnellladepunkte. Untersucht wurden aber auch noch die durchschnittliche Ladeleistung pro Ladestation oder auch der E-Auto-Anteil am Gesamtbestand. Insgesamt stufen die Studienmacher Deutschland als umstiegbereiten Markt ein, um die nächste Phase der Mobilitätswende zu erreichen, kommt es demnach jetzt vor allem auf zwei Faktoren an: billigere Fahrzeugpreise und noch unkompliziertere Ladevorgänge.
1: Danny, danke dir. Und das sind weitere Nachrichten. Bundesweit werden heute die Warnsysteme für den Katastrophenfall getestet. Um 11 Uhr startet ein Probealarm, dann werden Sirenen heulen, Smartphones werden laut piepen oder summen. Nach einer Dreiviertelstunde kommt die Entwarnung. Nach der Landtagswahl in Sachsen-Anhalt will das BSW mit der AfD über eine mögliche Zusammenarbeit sprechen. Der Landesverband habe beschlossen, seiner Linie treu zu bleiben und mit allen Parteien das Gespräch zu suchen, sagte ein Sprecher. Die deutschen Fußball-Bundesligisten schlagen sich in der Champions League bisher ganz gut. Nach Dortmund hat auch Stuttgart gewonnen. Gegen den norwegischen Meister Viking Stavanger setzten sich die Schwaben mit 3:1 durch. NRW bekommt eine neue, besondere Sehenswürdigkeit und die liegt unter der Erde. Die U-Bahn-Station Deutsches Bergbaumuseum in Bochum wird die erste denkmalgeschützte U-Bahn-Station in Nordrhein-Westfalen. Das teilte die Stadt Bochum mit. Die Station stammt aus dem Jahr 1989 und ist fast noch im Originalzustand. Passend zum Bergbau erinnert auch ihre Gestaltung an die Geschichte des Reviers mit schwarz-weißen Fliesen, Naturstein und Kohleflözen. Am Sonntag soll die Denkmalplakette angebracht werden. Und das waren die Nachrichten mit Maite Albrecht.
3: Das Welle Niederrhein-Wetter. Heute wartet ein ziemlich entspannter Wettertag auf uns. Die Sonne ist immer wieder dabei. Wind spielt kaum eine Rolle. Regen ist auch kein Thema. Das Ganze heute bei bis 20 Grad. Am Kaiser-Wilhelm-Museum in Krefeld oder auch bei euch in Niederkrüchten am Hariksee. Morgen am Freitag dann wieder viele Wolken, aber auch sonnige Abschnitte. 8:03 mittlerweile, der beste Verkehrsservice für den Niederrhein, bisschen was los. A52 Romont Richtung Düsseldorf, zwischen Mönchengladbach-Hart und Mönchengladbach-Nord, plus 10 Minuten, 2 Kilometer Stau. Dann die A57 Köln in Richtung Krefeld, zwischen dem Kreuz Meerbusch und Krefeld-Oppum, hier dauert es 5 Minuten länger, 2 Kilometer Stau. Und die Gegenrichtung zwischen dem Kreuz Moers und dem Kreuz Meerbusch, Viertelstunde dauert es hier länger zur Arbeit, 9 Kilometer stockender Verkehr. Geblitzt wird heute Morgen in Süchteln auf der Tönus-Forster-Straße in beide Richtungen. Danke sehr an Petra fürs Bescheid sagen. Und wenn ihr auch noch was seht, Staus, Blitzer, Verkehrsbehinderungen, dann sagt gerne kurz Bescheid per WhatsApp oder Telefon 02151 50 60 70. Das ist die Welle Niederrhein-Hotline. Euch eine gute und sichere Fahrt. Ihr habt es von Malte in den Nachrichten gehört. Heute Vormittag wird es laut bei uns in Krefeld, in Brüggen oder auch bei euch in Nettetal. Ja, die Smartphones werden wie wild bimmeln gegen 11 Uhr. Alle Sirenen hoffentlich auch, ne? Ist ja bundesweiter Warntag. Und damit wir alle im Ernstfall wissen, was wir zu tun haben, sprechen wir gleich drüber. 8:10. Ich bin Sebastian Raab. Guten Morgen.
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0: Wer es nicht erkannt hat, das waren die Backstreet Boys. I Want It That Way hier bei Welle Niederrhein. Guten Morgen am Donnerstag. Und nachher, so am Vormittag, ab 11 Uhr, da wird es richtig laut wahrscheinlich wieder. Ne? In Tönnesforst, Krefeld, Viersen, ach, eigentlich überall in ganz Deutschland. Es werden wieder Sirenen aufheulen, Smartphones werden in Wartezimmern oder in Großraumbüros wieder bimmeln, was das Zeug hält. Heute ist ja bundesweiter Warntag. Judith Deussen aus den Welle Niederrhein Nachrichten. Das Ganze ist ja heute Morgen auch ein Thema bei dir. Um Punkt 11 Uhr geht das Ganze nachher wieder los.
1: Dann hören wir erstmal den Ton für Entwarnung und der klingt so. Klingt schön. Ein paar Minuten später kommt dann das Alarmsignal. Das ist ein auf- und abschwellender Ton. Der bedeutet im Ernstfall, dass wir einen sicheren Raum aufsuchen, Fenster und Türen schließen und Welle Niederrhein einschalten sollten. Und 5 Minuten nach dem Alarmton hören wir dann nochmal den Entwarnungston, den wir eben gerade schon gehört haben.
0: Genau, dieser wunderschöne Ton,
1: genau,
0: wie du es gesagt hast.
1: So. Herrlich.
0: Das Prozedere kennt man ja aus der Vergangenheit schon, ob jetzt bundesweiter oder landesweiter Warntag. Judith, um möglichst viele Menschen zu erreichen, schlagen heute aber nicht nur die Sirenen hier am Niederrhein Alarm.
1: Ganz genau. Zum einen gibt es ja so verschiedene Apps für Smartphone, also Beispiel jetzt mal Nina oder Katwarn, die ich mir selbst runterladen und installieren muss. Die lösen dann auch aus. Und seit einigen Jahren gibt es ja auch noch das sogenannte Cell-Broadcast-System. Da werden Nachrichten automatisch an jedes Mobilfunkgerät gesendet. Das funktioniert aber nur, wenn das Handy nicht allzu alt ist und das aktuellste Betriebssystem darauf installiert ist. Dann gibt es noch Warnungen über die städtischen Anzeigetafeln und das Innenministerium wird auch Social Media nutzen, um Warnungen zu verbreiten, also über Facebook, Instagram oder auch WhatsApp.
0: Ja, so sieht's aus. Und Welle Niederrhein-Hörer Tom, der hatte gerade eben dazu nämlich noch eine WhatsApp-Sprachnachricht geschickt, hatte gefragt, wenn er denn jetzt in den Niederlanden ist, funktioniert das Ganze denn dann auch? Kriegt er da auch die Meldung? Müssen wir noch klären, glaube ich.
1: Das,
0: ne?
1: müssen wir mal klären. Ich gehe aber eigentlich davon aus, oder? Obwohl, nee, das wird ja dann wahrscheinlich über die Sendermasten hier gesendet. Ha, könnt ihr mir vorstellen, dass es doch nicht funktioniert, ja.
0: Wir werden unsere Welle Niederrhein-Detektive mal darauf ansetzen. Ja. Tom, du bekommst auf jeden Fall eine Antwort darauf.
1: Richtig.
0: Da bin ich mir sehr sicher. So, aber Judith, zusätzlich wird es ja heute Vormittag dann um kurz nach 11 auch noch die Feuerwehr live hier im Radio geben.
1: Genau, die Krefelder Feuerwehr wird sich nachher bei uns im Programm einschalten und die offizielle Entwarnung durchgeben. Auch dieser Kommunikationsweg muss natürlich für den Ernstfall funktionieren. Bei den verschiedenen Warntagen wechseln sich die Krefelder Feuerwehr und die Feuerwehr im Kreis Viersen immer ab. Und bisher hat da auch alles wunderbar funktioniert.
0: Wird auch heute wieder funktionieren. Ne? Also einer bei der Krefelder Feuerwehr darf wieder Radiomoderator spielen, darf sich hier ins Programm reinschalten. Ist wahrscheinlich jetzt schon ganz aufgeregt.
1: Ich wäre es.
0: Ja, definitiv. Wir werden es auf jeden Fall nachher hören. Ab 11 Uhr ist aber erstmal bundesweiter Warntag. Und alle Infos dazu gibt es natürlich auch auf welleniederrhein.de.

muss ja sagen, auf euch ist sowas von Verlass. Gerade haben wir ja noch über den bundesweiten Warntag heute gesprochen. Und wenn der Niederrhein-Hörer Tom fragt, ja, kriege ich denn auch eigentlich diese Warnmeldungen über Cell Broadcast und Co., wenn ich gar nicht in Deutschland bin, zum Beispiel in den Niederlanden? Und da hat Hörer Sascha gerade eben blitzschnell geschrieben. Und er schreibt zum Beispiel, dieses Cell Broadcast-System, das funktioniert nur bei Geräten, die auch quasi auf deutschen Sendemasten eingeloggt sind. Ne? Überall wird ja quasi so eine Frequenz hin und her gespielt zwischen Sendemast und Smartphone. Und wenn man in Deutschland ist, dann bekommt man eben auch die deutschen Warnungen. Ist man jetzt in den Niederlanden, dann funktioniert das Ganze nicht. Danke Sascha auf jeden Fall für dieses blitzschnelle Reagieren darauf. Haben wir das auch noch geklärt? Ja, wunderbar. Also, wer bei uns am Niederrhein ist, Nettetal zum Beispiel auf der deutschen Grenzseite, der wird sie bekommen. Auf der anderen Seite wird es wahrscheinlich schwierig. Ansonsten alle Infos zum Nachlesen auf welleniederrhein.de. 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

0: Welle Niederrhein hier, frischer Blitzer, Nettetal Breil, Bieterstraße, beide Richtungen. Danke Nadja fürs Melden.
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3: Ja, nee, ist klar.
4: Kennt ihr das? Man steht in der Bahnhofsbuchhandlung, hat ein bisschen Zeit totzuschlagen, weil der Anschlusszug etwas verspätet ist. Ja, da guckt man doch wirklich gern mal so rum, was da so alles auf dem Markt und in den Regalen steht. Ne? Und oft stehst du dann davor und denkst dir, wer kauft sowas? Ja, allein die Computerzeitschriften. Computerbild, die Chip, CT-Magazin, PC-Welt und. Und dann gibt es ja noch für Spezialisten, MacLife, Linux, IT-Administration. Boah, ey. Jetzt mal ganz im Ernst, wer liest denn sowas? Knackis? Ich habe echt keine Ahnung. Da gibt es auch noch so der Kartoffelbau oder auch Friedhofskultur. Wer kauft das? Echt gestern im Bahnhof in der Hand gehabt. Ganz vorne natürlich die Pferdeliteratur für Reitermädchen und Reiterjungs. Hier angefangen von der Wendy, die Lissi, mein Pferd und als Marktführer die Cavallo. Ich habe speziell auf dem Titelblatt der Cavallo als Titelgeschichte gesehen. Achtung, Wälzen am Zaun, immer an der dümmsten Stelle. Ja, und da muss ich auch als Laie sagen, das ist ein Thema. Da muss der Bundeskanzler sich jetzt wirklich mal drum kümmern, oder?
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1: Mit Judith Deussen. Schönen guten Morgen. Der Wahlkampf ist die Zeit für Wahlversprechen. US-Präsident Donald Trump sagt allen erwachsenen US-Amerikanern im Fall eines Wahlsieges seiner Partei bei den Kongresswahlen die rund $5.000 zu. Wenn die Republikaner gewinnen, gewinnt ihr mit uns und erhaltet $5.000, sagte er beim Parteitag der Republikaner im Bundesstaat Texas. Man wird es die Trump-Dividende nennen, versprach er. Am 3. November wird in den USA etwa ein Drittel der Sitze im Senat sowie das gesamte Repräsentantenhaus neu gewählt. Heute ab 11 Uhr werden wieder die Sirenen am Niederrhein und in ganz Deutschland getestet. Menschen sollten darauf achten, ob sie in ihrer Region die Sirenen gut hören können. Los geht es mit einem einminütigen Dauerton. Danach folgt dann das eigentliche Warnsignal, ein auf- und abschwellender Heulton. Danach dann nochmal der Dauerton. Lärm machen auch unsere Smartphones. Mithilfe von Warn-Apps wie Nina oder Katwarn werden Push-Benachrichtigungen verschickt, genauso wie über den Mobilfunkdienst Cell Broadcast. Insgesamt gibt es im Kreis Viersen und in Krefeld rund 160 Sirenen. Beim Festival in Krefeld läuft ab heute 4 Tage lang Programm auf dem Westwall. Für Autofahrer gibt es laut Stadt in der Zeit immer neue Sperrungen. Der Westwall wird jeden Tag ein Stück mehr gesperrt. Julia Rosendahl weiß mehr dazu.
2: Los geht es heute um 10 Uhr mit einer Sperrung zwischen der Lindenstraße und der Dreikönigenstraße. Morgen kommt dann ab 7 Uhr noch das Stück bis zur Marktstraße dazu und am Samstag ab 8 Uhr bis zum Südwall. Am Sonntag ist ab 7 Uhr der gesamte Westwall zwischen Südwall und St. Antonstraße dicht. Die Sperrungen gehen nahtlos ineinander über. Wer sein Auto am Westwall parkt, sollte es besser nicht über Nacht stehen lassen. Die Stadt schleppt die Wagen nach eigenen Angaben ab.
1: Der Krefelder Zoo hat neuen Nachwuchs bekommen. Wie der Zoo mitteilt, hat die Sumatra-Tigerin Mau Anfang Juni 3 Junge zur Welt gebracht. 2 der Jungtiere haben jedoch nicht überlebt. Der verbliebene junge Kater entwickelt sich nach Angaben des Zoos aber gut und wiegt inzwischen rund 13 Kilogramm. In den kommenden Tagen soll der kleine Tiger erstmals zeitweise auch auf der Außenanlage zu sehen sein. Einen festen Termin gibt es allerdings nicht. Besucher brauchen also etwas Glück, um den Nachwuchs zu entdecken. Der Sumatra-Tiger ist die kleinste Unterart der Tiger. Nach Angaben des Zoos leben auf Sumatra nur noch wenige 100 Tiere davon. Und das waren die Nachrichten mit Judith Deussen. 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
3: Das Welle-Niederrhein-Wetter. Heute geht's auf jeden Fall freundlicher weiter. Es bleibt trocken, zeitweise auch sonnig, so wie aktuell. Temperaturen heute bis 20 Grad an der Grotenburg in Krefeld oder auch am Marktplatz in Waldnehl. Morgen am Freitag bleibt es nach aktuellem Stand ebenfalls trocken. Auf die Sekunde genau 9:03. Der beste Verkehrsservice führt den Niederrhein. Immer noch ein bisschen was los. A52, Romont Richtung Düsseldorf. Zwischen dem Kreuz Mönchengladbach und Mönchengladbach Nord 1 Kilometer Stau. Und etwas weiter zwischen dem Kreuz Karst und Büderich nochmal 1 Kilometer stockender Verkehr. Außerdem A57, einmal Köln Richtung Krefeld, zwischen Bovert und Krefeld-Oppum, 2 Kilometer stockend. Und die Gegenrichtung zwischen dem Kreuz Mörs und dem Kreuz Meerbusch. Hier müsst ihr ungefähr 20 Minuten mehr einplanen. Zurzeit 12 Kilometer stockender Verkehr. Dann noch die A61, Mönchengladbach Richtung Venlo, zwischen Mönchengladbach Nordpark und dem Kreuz Mönchengladbach, 1 Kilometer stockender Verkehr. Und Blitze habt ihr uns auch gemeldet in Nettetal-Breil auf der Bieterstraße, beide Richtungen, genauso wie in Süchteln auf der Tönes-Forster-Straße, ebenfalls in beide Richtungen. Danke sehr an Nadja und Petra fürs Bescheid sagen. Wenn ihr auch noch was seht, Staus oder Blitzer, sag gerne kurz Bescheid per WhatsApp oder Telefon 02151 50 60 70. Das ist die Welle Niederrhein Hotline. Gute Fahrt!
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3: Und ich bin Sebastian Raab. Guten Morgen am Donnerstag.

0: Welle Niederrheines hier, frischer Blitz ein Kempen, Berliner Allee, beide Richtungen. Danke unter anderem an Thomas fürs Bescheid sagen. Wir sprechen jetzt wieder über Claudia, unsere Heldin des Tages.
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0: Ja, Claudia hat nämlich alles richtig gemacht, das Codewort bei unserem Programm gehört und sich dann die kostenlosen Tickets auf welleniederrhein.de gesichert. So, weil sie die Hosen einfach mal richtig genießen will, hat sie gesagt.
2: Ich habe es immer mal versucht, Karten zu bekommen, habe nie welche gekriegt. Ich hatte jetzt zuletzt in Düsseldorf die Chance, weil ich beim DRK arbeite, ein bisschen was vom Konzert mitzukriegen. Aber halt nicht alles.
0: Ja. Als Sanitäterin hat sie wahrscheinlich noch nicht mal die Hälfte des Konzerts mitbekommen. 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Dezember wird es auf jeden Fall anders sein bei unserem Lichtblicke-Konzert. 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
2: 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Ich habe da gar nicht mitgerechnet, gebe ich ehrlich zu.
0: Ja, macht es also genauso wie Claudia. 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Tja, weiterhin schön Welle Niederrhein hören.
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1: Mit Malte Albrecht, guten Morgen. In größeren Städten sind sie kaum noch wegzudenken, E-Scooter. Die einen lieben sie, weil man damit unkompliziert und spontan von A nach B kommt. Die anderen sind genervt, weil sie oft im Weg rumstehen. Dazu kommt, dass es immer mehr Unfälle mit E-Scootern gibt. Mehr als 16.000 waren es im vergangenen Jahr. Der ADAC hat die jetzt mal ausgewertet. Danny Hopper aus den Nachrichten, was sind denn die Hauptursachen für die Unfälle?
2: Also da gibt es vor allem drei Gründe. Zum einen die falsche Nutzung von Fahrbahnen, eine zu hohe Geschwindigkeit oder fahren, obwohl man Alkohol getrunken hat. Dazu kommt noch, dass es immer mehr Unfälle gibt, weil sich Leute zu zweit auf den Roller stellen. Das ist gerade bei jungen Menschen häufiger der Fall. Hier gab es im letzten Jahr einen Anstieg bei den Unfällen um 60%. Was auch auffällt, wenn man sich mit dem E-Scooter lang macht, dann wird es oft schmerzhaft. Bei 15.000 der 16.000 Unfälle gab es Verletzte. Der ADAC rät deshalb, immer einen Helm zu tragen. Außerdem sagt er, dass gut ausgebaute Radwege das Unfallrisiko verringern.
1: Der ADAC hat auch ausgewertet, welche Körperteile bei E-Scooter-Unfällen am meisten was abbekommen.
2: Genau, in den meisten Fällen sind Arme, Schultern und Hände betroffen. Das passiert laut ADAC vor allem bei seitlichen Stürzen, wenn der Roller zum Beispiel wegrutscht. Dann kommt es aber häufiger auch zu Frontalunfällen, weil der E-Scooter etwa an der Bordsteinkante hängen bleibt und der Fahrer oder die Fahrerin über den Lenker fliegt. Auch das geht oft auf Hände und Arme, wenn versucht wird, sich reflexhaft noch abzufangen. Das klappt oft noch, wenn der Fahrer oder die Fahrerin nüchtern ist. Anders sieht's aus, wenn man betrunken fährt. Da kommt es laut ADAC häufiger auch zu schweren Kopf- und Gesichtsverletzungen, einfach weil die Reflexe nicht mehr so da sind.
1: Danke, Danny. Jetzt weitere Nachrichten. Auch nach der Landtagswahl in Sachsen-Anhalt bleibt Bundeskanzler Merz skeptisch, was ein mögliches AfD-Verbotsverfahren angeht. Man könne das immer wieder prüfen, aber die Hürde sei hoch und er glaube nicht, dass man mit einem Verbot das Problem löse, sagte er am Abend im Kanzleramt. Das Leben in Deutschland ist im August noch einmal teurer geworden. Die Verbraucherpreise lagen um 2,9% über dem Niveau des Vorjahresmonats, meldet das Statistische Bundesamt. Der Iran-Krieg treibe die Energiepreise in die Höhe, heißt es. US-Präsident Trump hat den Amerikanern eine Prämie versprochen, wenn seine Republikaner die Zwischenwahlen im November gewinnen. Jeder Erwachsene bekomme dann $5.000, sagte er auf einem Parteitag in Dallas. Sein Wahlversprechen gilt aber als sehr unrealistisch. Der August hat einen neuen Temperaturrekord aufgestellt. Er war der wärmste Monat, der je gemessen wurde. Das teilte der EU-Klimadienst Copernicus mit. Demnach lag die Temperatur weltweit im Schnitt bei knapp 17 Grad und damit 1,65 Grad über dem vorindustriellen Niveau. Auch die Meere waren so warm wie nie zuvor. Knapp 21 Grad betrug die durchschnittliche Wassertemperatur an der Oberfläche. Und das waren die Nachrichten mit Malte Albrecht.
3: Das Welle Niederrhein Wetter bringt uns heute einen ruhigen Mix aus Sonne und Wolken. Temperaturen, ja, die steigen so auf ungefähr 20 Grad an der Rheinpromenade in Uerdingen oder auch in Brüggen an der Burg. Morgen ist dann schon Freitag, da geht's mit vielen Wolken weiter. Die Sonne kommt hier und da aber auch ganz gut raus. Mittlerweile 9:03, der beste Verkehrsservice für den Niederrhein. A52 Mönchengladbach Richtung Düsseldorf zwischen dem Kreuz Karst und Büderich. Aktuell hier 4 Kilometer stockender Verkehr. Dann rüber auf die A57 Köln-Krefeld zwischen Bovert und Krefeld-Oppum. Hier müsst ihr 7 Minuten mehr einplanen, sagt der ADAC. 4 Kilometer stockender Verkehr auch hier. Und die Gegenrichtung noch zwischen Mörskapellen und dem Kreuz Meerbusch. Gute 10 Minuten Zeitverlust, zurzeit hier 5 Kilometer stockend. Geblitzt wird natürlich auch in Krefeld, Bismarckstraße stadteinwärts, in Kempen auf der Berliner Allee in beide Richtungen, genauso wie in Nettetal-Breil auf der Bieterstraße beide Richtungen und in Süchteln Tönes-Forster-Straße ebenfalls in beide Richtungen. Danke sehr an Nadja, Petra und Hubert fürs Bescheid sagen. Wenn ihr auch noch was seht, Staus oder Blitzer, dann sagt gerne kurz Bescheid per WhatsApp oder per Telefon. 02151 50 60 70, das ist die Welle Niederrhein-Hotline. Euch eine gute und sichere Fahrt. Wir starten in diesen sonnigen Donnerstag und ich freue mich, dass ihr mit am Start seid. Ich bin Sebastian Raab. Guten Morgen.
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0: 11 Minuten nach 9 haben wir es am Donnerstagmorgen. Welle Niederrhein ist hier mit Sebastian Raab. So, heute Vormittag, also gleich in gut 2 Stunden, nicht erschrecken, um 11 Uhr, da hört es sich wahrscheinlich am Niederrhein überall so an. Also, wenn zumindest alles gut funktioniert, ne? Heute ist ja bundesweiter Warntag. Dann heulen aber bei uns am Niederrhein nicht nur die Sirenen, auch unsere Smartphones, die bibbeln wahrscheinlich wieder wie wild. Die Warn-Apps, die schlagen auch Alarm und so weiter und so weiter. Ist natürlich nur ein Test, ne? Damit für den Ernstfall auch alles funktioniert, so wie es sein soll. Und wenn es irgendwann mal dazu kommen sollte, müssen wir Folgendes machen, hat uns Michael Pfoten gesagt von der Kreisleitstelle Viersen.
1: Zunächst Fenster und Türen schließen, das ist nicht verkehrt. Und dann den lokalen Rundfunksender einschalten und einmal hören, ob es da irgendwelche Informationen gibt.
0: So, das heißt also, schön Welle Niederrhein anmachen. Und gegen 20 nach 11 oder so, da hört ihr bei uns im Programm auch wieder die Feuerwehr. Die hat ja auch die Möglichkeit, sich hier live ins Programm zu melden. Und das werden die Krefelder Kollegen machen. Die werden sich hier reinschalten, dann offiziell die Entwarnung durchgeben. Jetzt sind wir natürlich im Jahr 2026. Viele fragen sich, okay, machen solche Warntage eigentlich noch Sinn, jetzt wo es KI, Social Media und Co. gibt? Michael Pfoten sagt ganz klar, ja.
1: Weil damit wirklich innerhalb von kürzester Zeit jeder erreicht werden kann.
0: So, ne? Also besser kann man es gar nicht sagen. Heute um 11, also bundesweiter Warntag. Dann heulen die Sirenen in Krefeld, in Brüggen, Willig, Tönesforst. Überall in ganz Deutschland, genauso wie die ganzen Smartphones, die wir dann wieder unterwegs haben. Wird wahrscheinlich wieder lustig sein, in Großraumbüros oder beim Arzt, irgendwie im Wartezimmer, wenn alle Handys auf einmal wie wild klingeln. Alle Infos zum bundesweiten Warntag könnt ihr auch nachlesen bei uns auf der Website welleniederrhein.de. 13 Minuten nach 9 haben wir es jetzt. Kelly Clarkson, Breakaway für euch. Danach Teddy Swim, Mr. Know-It-All. Wir spielen die Hits.

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1: Mit Judith Deussen, guten Morgen. Der vergangene Monat war der weltweit wärmste August seit Beginn der Aufzeichnungen. Mit einer globalen durchschnittlichen Lufttemperatur von fast 17 Grad Celsius war er daneben auch der wärmste jemals gemessene Monat, gleichauf mit dem Juli 2023. Das teilte der Klimawandeldienst Copernicus mit. Heute wird es ab 11 Uhr wieder laut im Kreis Viersen und in Krefeld. Dann werden wieder in ganz Deutschland die Sirenen für den Ernstfall getestet. Menschen sollten darauf achten, ob sie in ihrer Region die Sirenen gut hören können. Insgesamt gibt es im Kreis Viersen und in Krefeld rund 160 Stück. Julia Rosendahl mit dem genauen Ablauf.
2: Los geht's mit einem einminütigen Dauerton. Danach folgt dann das eigentliche Warnsignal, ein auf- und abschwellender Heulton. Danach gibt es dann wieder die Entwarnung in Form des Dauertons. Der Warntag soll uns für den Ernstfall sensibilisieren. Lärm machen deshalb um 11 Uhr auch unsere Smartphones. Mithilfe von Warn-Apps wie Nina oder Katwarn werden Push-Benachrichtigungen verschickt, genauso wie über den Mobilfunkdienst Cell Broadcast. Auch hier bei uns im Programm wird ein Testlauf stattfinden. Die Krefelder Feuerwehr wird sich über ein System bei uns draufschalten.
1: Wegen des Festivals wird der Westwall in Krefeld ab heute für 4 Tage abschnittsweise gesperrt. Das teilt die Stadt Krefeld mit. Los geht es gleich um 10 Uhr zwischen Lindenstraße und Dreikönigenstraße. Freitag ab 7 Uhr reicht die Sperrung dann bis zur Marktstraße. Samstag ab 8 Uhr bis zum Südwall. Sonntag ab 7 Uhr ist der komplette Westwall zwischen Südwall und St. Antonstraße dicht. Ab 18 Uhr am Sonntag werden die Sperrungen wieder aufgehoben. Die Stadt rät, möglichst mit dem Fahrrad anzureisen. Dafür gibt es ab morgen vor dem Kaiser-Wilhelm-Museum auch einen bewachten Fahrradabstellplatz. Der KFC Uerdingen hat die U23 von Fortuna Düsseldorf mit 2:1 geschlagen. Lange sah es allerdings nach einer Niederlage aus. Die Fortuna ging in der ersten Halbzeit mit 1:0 in Führung. Dann drehte der KFC in der Schlussphase auf. Wagner traf innerhalb von nur 2 Minuten gleich 2-mal und sorgte für den Heimsieg in der Grotenburg. In der Schlussphase verteidigten die Uerdinger die knappe Führung erfolgreich und behalten damit 3 wichtige Punkte zu Hause. Nächstes Spiel für den KFC ist am Sonntag gegen Schwarz-Weiß Essen. Und das waren die Nachrichten mit Judith Deussen. 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
3: Das Welleniederrhein-Wetter zeigt sich heute von seiner freundlicheren Seite. Die Sonne ist dabei, erst später werden die Wolken dichter. Das Ganze heute bei bis 20 Grad am Krefelder Stadtwald oder auch am Freilichtmuseum in Grefrath. Morgen am Freitag, da bleibt Regen auch eher die Ausnahme. An den Temperaturen ändert sich auch erstmal nichts. Auf die Sekunde genau 3 Minuten nach 9:30, der beste Verkehrsservice für den Niederrhein. Da gibt es noch eine Mini-Staumeldung von der A57 Köln-Krefeld zwischen dem Kreuz Meerbusch und Krefeld-Oppum. 1 Kilometer stockender Verkehr an der Stelle. Und Blitzer gibt es und zwar in Kempen auf der Berliner Allee in beide Richtungen an der Stelle. Dann in Nettetal-Breil, Bieterstraße, auch hier in beide Richtungen wird geblitzt. Und dann noch Krefeld, Bismarckstraße statt einwärts. Und auf der Tönes-Forster-Straße in Süchteln, da wird nochmal in beide Richtungen geblitzt. Danke sehr an Nadja, an Petra und Thomas fürs Melden. Wenn ihr auch was seht, Staus oder Blitzer, dann sagt gerne kurz Bescheid per WhatsApp oder per Telefon 02151 50 60 70. Das ist die Welle Niederrhein-Hotline. Euch eine gute und sichere Fahrt.
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3: Und ich bin Sebastian Raab. Guten Morgen.

0: Gleich haben wir 20 Minuten vor 10 und dann macht die beliebteste Warteschlange in ganz NRW wieder auf.
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2: Pushed Again ist der englischsprachige Song von uns, der sich mit weitem Abstand abgehoben hat von mehreren Versuchen. Wir sind ja seit den 80er Jahren auch viel im Ausland unterwegs. Da ist es nun mal leichter zu kommunizieren in englischer Sprache. Der erfolgreichste Versuch, dort irgendwo die Ideen der Toten Hosen zu vermitteln, war dieses Lied Pushed Again, das auch international ziemlich viel Anerkennung bekommen hat.
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0: 9:47 Uhr, Welle Niederrhein ist hier. Gleich nach 10 geht's weiter mit Andreas Grunwald. Und bei dir, Andreas, gibt's ja auch den bundesweiten Warntag als großes Thema. Das heißt also für mich zum Beispiel, mein Mittagsschlaf, den sollte ich heute wahrscheinlich ein bisschen weiter nach hinten verschieben, oder?
1: Ja, ich weiß, das ist doof. Ne? Da will man sich nach der Frühsendung nochmal so ein bisschen hinlegen und dann schallert um 11:15 das Handy einen da aus dem Bett. Ja, der Warntag, du hast es gerade gesagt, gleich Thema hier bei uns. Denn der Warntag ist ja nicht nur durch Sirenen zu hören oder auf eurem Handy, sondern auch hier bei uns im Radio. Wir würden euch ja im Ernstfall auch warnen und natürlich dann auch Entwarnung geben. Also wir machen da heute auch mit. Und es gibt noch neue Musik um 10:15 ohne Vorwarnung. Gleich von Michael Patrick Kelly und Take That. Die haben zusammen Musik aufgenommen. Wie die klingt, das hören wir uns gleich an.
0: Ja, wunderbar. Also schön dranbleiben hier bei Welle Niederrhein. Ich bin Sebastian Raab, für heute raus. Bis morgen früh.

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1: Mit Maite Albrecht, guten Morgen. Spätestens in einer Stunde dürfte auch der letzte Langschläfer wach sein, denn dann wird es laut in Deutschland. Dann werden wieder überall im Land Sirenen heulen und Handys schrillen. Erschrecken muss sich aber niemand, es ist nur ein Test. Es ist nämlich wieder bundesweiter Warntag. Danny Hoppe aus dem News-Team, geprüft werden soll, ob unsere Alarmsysteme funktionieren.
2: Genau, und davon gibt es inzwischen ja eine Menge. Sirenen, digitale Anzeigetafeln, Apps auf dem Handy, den UKW-Rundfunk, das Digitalradio und Cell Broadcast. Dabei werden offizielle Warnnachrichten direkt als laute Push-Nachricht auf Handys und Smartphones geschickt. Das Bonner Bundesamt für Bevölkerungsschutz und Katastrophenhilfe sagt, dass über all diese Kanäle im vergangenen Jahr mehr als 90% der Menschen erreicht wurden. Das ist wichtig, denn mit dem Warntag wird ja für den Ernstfall geprobt, also zum Beispiel für Naturkatastrophen oder einen militärischen Angriff. Und jeder Warntag zeigt eben, wie viele Menschen man erreicht und wo man noch besser werden kann. Um 11.45 Uhr gibt es dann übrigens noch eine Entwarnung.
1: Sirenen galten ja nach dem Kalten Krieg eigentlich für immer unnötiger. In den letzten Jahren hat es da aber wieder ein Umdenken gegeben.
2: Ja, und das liegt vor allem an zwei Ereignissen. Zum einen der verheerenden Flutkatastrophe von 2021, aber auch am Ukraine-Krieg. Deshalb stellt der Bund seit 2021 wieder Geld bereit, um Sirenen zu errichten, reparieren oder auch modernisieren. Im vergangenen Jahr zum Beispiel wurden dafür fast 12 Millionen Euro abgerufen. Wie viele Sirenen es genau in Deutschland gibt, das ist nicht so ganz klar. Das Bonner Bundesamt spricht von rund 48.000 aktiven Sirenenstandorten. Dazu kommen dann aber auch noch mobile Sirenen. Und über diese ganzen Sirenen wurden laut Bundesamt zuletzt 2/3 aller Menschen in Deutschland erreicht. Also die spielen weiterhin eine wichtige Rolle.
1: Danke, Danny. Und jetzt weitere Nachrichten. Das Leben in Deutschland bleibt teuer. Im August lagen die Verbraucherpreise 2,9% höher als vor einem Jahr, meldet das Statistische Bundesamt. Hauptgrund sind demnach die wieder gestiegenen Öl- und Gaspreise durch den Iran-Krieg. Und Fachleute rechnen auch für die nächsten Monate und das nächste Jahr mit hohen Inflationsraten. Der Bundestag berät weiter über das Geld für das kommende Jahr. Heute geht es unter anderem um das Innenministerium. Der Haushalt soll hier um rund 950 Millionen Euro aufgestockt werden auf insgesamt 16,7 Milliarden. Grund ist die aktuelle Bedrohungslage. Aus Sicht der Regierung brauchen die Sicherheitsbehörden mehr Personal. In Meerbusch hat die Polizei einen 23-jährigen Mann angeschossen. Laut einem Polizeisprecher hatte er zuerst behauptet, Molotow-Cocktails gefunden zu haben. Danach bedrohte er die Beamten mit einem Messer. Daraufhin fiel ein Schuss. Der Mann wurde im Krankenhaus notoperiert, sei aber aktuell nicht in Lebensgefahr, hieß es. Mehr als jeder Vierte in Deutschland sagt, als nächstes Auto hole ich mir wahrscheinlich ein Elektrofahrzeug. Das zeigt eine aktuelle Studie. Mehr als die Hälfte der Befragten gab hierzulande an, sich mehr mit dem Kauf eines E-Autos zu beschäftigen als noch vor einem Jahr. Wichtigste Gründe für eine mögliche Kaufentscheidung sind Fortschritte bei Reichweite und Ladegeschwindigkeit, steigende Spritpreise und das verbesserte Ladenetz. Und das waren die Nachrichten mit Maite Albrecht.
3: Das Wetter.
4: Ja, sieht ganz gut aus heute. Die Sonne kämpft sich da im Laufe des Tages immer besser durch. Die Hitze ist auch langsamer durch. Spätsommerliche 18 bis 22 Grad sind es noch heute. Morgen am Freitag dann wieder mehr Wolken und die bringen dann auch mal ein bisschen Regen mit. Und dazu messen wir dann maximal 23 Grad.
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4: Und gucken wir eben noch auf die Autobahn. Hier dauert es mindestens 10 Minuten länger. Geht los mit der A2 Dortmund-Hannover, dazwischen Veltheim und Bad Eilsen. 4 Kilometer Stau plus 21 Minuten. Dann die 4 Aachen nach Köln. Zwischen Kreuz Köln-West und Köln-Eifeltor 5 Kilometer Stau plus 17. A4 jetzt Olpe in Fahrt Richtung Aachen. Zwischen Kreuz Köln-Ost und Köln-Eifeltor 6 Kilometer Stau plus 13 Minuten. Und noch die A46 Brilon-Arnsberg-Neheim. Zwischen Arnsberg-Altstadt und Neheim-Süd da 3 Kilometer Stau und plus eine Viertelstunde. Und zum Start in diese Stunde packen wir mal neue Musik mit rein. Und als ich das gehört habe, muss ich ganz ehrlich sagen, dass die gemeinsame Sache machen, da haben wir schon ein bisschen die Ohren geschlackert. Take That und Michael Patrick Kelly haben gemeinsam einen Song aufgenommen. Den hören wir uns gleich mal an. Starten jetzt erstmal hier mit Lady Gaga.
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0: Ja, nochmal einen schönen Donnerstag mit Musik von Michael Schulte und 5AM. Was war bei euch los in den 90ern? Hier eher Team Take That oder Team Kelly Family? Damals, da musste man sich ja irgendwie entscheiden. Das ist jetzt aber vorbei. Beide Fanlager, die können sich zusammentun, denn Take That haben gemeinsam mit Michael Patrick Kelly einen Song aufgenommen. Auch für Michael eine ganz besondere Zusammenarbeit, wie er uns geschildert hat.
1: Das Schöne an dieser Kollaboration ist, dass es wirklich von der Musik kommt. Gary hat diesen Song gehört, an den ich noch am Feilen war. Und dann bin ich nach England rübergeflogen. Wir haben den ganzen Tag im Studio verbracht. Abends habe ich mir noch Garys Solo-Show angehört und dachte so, Wahnsinn, ich kenne jeden zweiten Song, was für ein Songwriter.
0: Ja, und nicht nur bei der Musik hat's gematcht, auch menschlich passt das richtig gut. Das hat uns Mark Owen verraten.
2: I feel like we've always known him in some ways. You know, the other day when we left him in Switzerland and we had to go our separate ways, we were all looking back thinking, yeah, but where's Michael? Where's he gone? And so it feels like we've known him forever in many ways.
0: Ja, die Jungs von Take That haben Michael Patrick Kelly quasi schon adoptiert. Auf der gemeinsamen Promotour durch Europa in der Schweiz war es, sind sie richtig zusammengewachsen, erzählt Mark Owen. Und zu diesem Gefühl, also tiefer Freundschaft, passt auch der gemeinsame Song.
3: The one area we wanted this song to really touch on is to say to someone, I'm there for you. I'm not going to solve the problems. I'm not going to give you the answers. I just want you to know, if ever you need it, I'm there and I'm here to help.
0: Ja, ich bin für dich da. Du kannst auf mich zählen. Das ist für Gary Barlow die schönste Art, Liebe zu zeigen. Darum heißt der Song auch Feel My Love von Michael Patrick Kelly und Take That. Wir werfen da jetzt mal ein Ohr drauf.
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1: Mit Judith Deussen, schönen guten Tag. In einer halben Stunde wird es wieder laut im Kreis Viersen und in Krefeld. Ab 11 Uhr werden wieder in ganz Deutschland die Sirenen für den Ernstfall getestet. Menschen sollten darauf achten, ob sie in ihrer Region die Sirenen gut hören können. Insgesamt gibt es im Kreis Viersen und in Krefeld rund 160 Stück. Julia Rosendahl mit dem genauen Ablauf.
2: Los geht's mit einem einminütigen Dauerton. Danach folgt dann das eigentliche Warnsignal, ein auf- und abschwellender Heulton. Danach gibt es dann wieder die Entwarnung in Form des Dauertons. Der Warntag soll uns für den Ernstfall sensibilisieren. Lärm machen deshalb um 11 Uhr auch unsere Smartphones. Mithilfe von Warn-Apps wie Nina oder Katwarn werden Push-Benachrichtigungen verschickt, genauso wie über den Mobilfunkdienst Cell Broadcast. Auch hier bei uns im Programm wird ein Testlauf stattfinden. Die Krefelder Feuerwehr wird sich über ein System bei uns draufschalten.
1: Die Polizei sucht öffentlich nach zwei Männern, die in Nettetal eine 19-Jährige vergewaltigt haben sollen. Dazu ist es demnach bereits Ende August auf einem Radweg zwischen Kaltenkirchen und Leuterheide gekommen. Die junge Frau war laut Polizei dort am späten Abend mit dem Fahrrad unterwegs, als zwei Unbekannte sie ansprachen, dann festhielten und vergewaltigten. Da die Polizei in dem Fall noch nicht weitergekommen ist, fahndet sie jetzt mit Phantombildern nach den mutmaßlichen Tätern. Einen Link und weitere Infos findet ihr bei uns im Netz auf welleniederrhein.de und auch in unserer App. Und das waren die Nachrichten mit Judith Deussen.
0: Das Wetter.
1: Heute wird es am Niederrhein noch mal was freundlicher als gestern, auch wenn später wieder dicke Wolken dazukommen können. Es bleibt zumindest größtenteils trocken, die Sonne kommt mal durch und die Temperaturen liegen bei um die 20 Grad. Morgen bekommen wir dann auch noch mal einen Sonne-Wolken-Mix. Am Nachmittag kann dann auch wieder der ein oder andere Schauer dazukommen und die Temperaturen bleiben ähnlich.
0: NRW Verkehr.
3: Um mindestens 8 Minuten plus im Moment auf diesen Strecken hier auf der A1 Köln-Euskirchen zwischen Hürth und Kreuz-Bliesheim. 5 Kilometer Stau da plus 9 Minuten. A4 Aachen nach Köln zwischen Kreuz-Köln-West und Köln-Eifeltor. 5 Kilometer Stau plus 22. Die A4 Köln jetzt nach Aachen zwischen Dreieck-Köln-Heumar und Köln-Eifeltor. 6 Kilometer Stau plus 11 Minuten. Und die A46 noch Brilon nach Arnsberg-Neheim zwischen Arnsberg-Altstadt und Neheim-Süd. Da 3 Kilometer Stau und plus 21 Minuten. Ja, und um diese Frage hier direkt mal zu beantworten, ja, es gibt noch Tickets für das Toten Hosen Radiokonzert im Dezember zugunsten von Lichtblicke. Wie ihr an die Karten kommt, das gehen wir gleich mal gemeinsam durch. Ich bin Andreas Grunwald, euch einen schönen Donnerstag.
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1: Mit Malte Albrecht, schönen guten Tag. In Deutschland findet heute der Warntag 2026 mit einer bundesweiten Probewarnung statt. Es besteht keine Gefahr für die Bevölkerung. Jetzt gerade dürfte es überall im Land ziemlich laut sein. Auch in NRW läuft seit 11 Uhr der Warntag. Getestet werden alle möglichen Warnmittel, um für den Ernstfall vorbereitet zu sein. Lena Bauer hat die Infos dazu.
2: Ganz wichtig für alle, das ist ein Test. Ziel ist es, die Menschen auf diese speziellen Warnungen aufmerksam zu machen. Auslöser dieser Warnungen können zum Beispiel Unwetter, Großbrände oder auch größere Unfälle in einem Chemiebetrieb sein. Und das gesamte Warnsystem soll mit dem Probealarm überprüft werden, also ob es auch richtig funktioniert. Dazu heulen seit 11 Uhr jetzt mehrfach die Sirenen. Außerdem werden verschiedene Warnsysteme getestet. Die meisten werden das jetzt schon mitbekommen haben, weil höchstwahrscheinlich auch das Handy in der Hosentasche Alarm geschlagen hat.
1: Und jetzt weitere wichtige Nachrichten, kurz und kompakt. Die Generalsanierung wichtiger Bahnstrecken wird länger dauern als geplant. Das hat Bahnchefin Palla gesagt. Statt 4 Strecken pro Jahr sollen künftig nur noch 2, in Ausnahmefällen auch 3 saniert werden. Die Gründe: Erfahrungen aus den ersten Großbaustellen, begrenzte Finanzmittel des Bundes und die hohe Belastung für das übrige Streckennetz. Laut Palla wird das neue Konzept gerade mit dem Verkehrsministerium abgestimmt. Bundesbildungsministerin Prien fordert mehr Schutz für Lehrkräfte vor Gewalt an Schulen. Jeder Fall sei einer zu viel, sagte sie dem Kölner Stadtanzeiger. Laut dem neuen Lagebild zur Kinder- und Jugendkriminalität in Nordrhein-Westfalen sei die Gewalt gegen Lehrkräfte auf ein neues Rekordniveau gestiegen, heißt es in dem Bericht. Demnach wurden 865 Lehrerinnen und Lehrer in NRW letztes Jahr Opfer von Gewalt. Nach dem Massenandrang von Migranten in der spanischen Exklave Ceuta gerät die Regierung in Madrid unter Druck. Wie aus freigegebenen Dokumenten des spanischen Geheimdienstes und der Polizei hervorgeht, hatten die Behörden im Vorfeld vor den Aufrufen in Online-Netzwerken gewarnt. Ministerpräsident Sanchez sagte dagegen, niemand hätte die Krise vorhersehen können. Streaming gehört in Deutschland längst zum Alltag. Das zeigt die aktuelle Digitalstudie der Postbank. 72% der Haushalte nutzen demnach mindestens einen kostenpflichtigen Streamingdienst. Bei den 18- bis 39-Jährigen sind es sogar 90%. Viele haben mehrere Abos gleichzeitig. Für die Studie wurden rund 3000 Menschen befragt. Wer eine Wohnung mietet, muss sich auch den Stromanbieter frei aussuchen dürfen. Das hat nach Angaben des Deutschen Mieterbundes das Oberlandesgericht Hamm entschieden. Der Mieterbund hatte gegen 2 Tochtergesellschaften des Immobilienkonzerns Vonovia geklagt. Konkret ging es um Mietverträge, über denen Mieterinnen und Mieter gleichzeitig einen Stromvertrag mit Vonovia Energie abschließen sollten. Der Mieterbund sah darin eine unzulässige Verknüpfung von Miet- und Stromliefervertrag. Nach dem Urteil dürfen die Unternehmen die beanstandete Klausel künftig nicht mehr verwenden und sich auch nicht mehr darauf berufen. Betroffene Mieterinnen und Mieter können laut Mieterbund jetzt ihren Stromanbieter wechseln. Und das waren die Nachrichten mit Malte Albrecht.
3: Das Wetter. Da geht's heute trocken durch den Tag. Regen also kein Thema, dafür aber Sonne und Wolken, wobei sich die Sonne im Laufe des Nachmittags auch immer besser durchsetzt. Das ist bei 23 Grad. Morgen dann wieder mehr Wolken als Sonne. Am Nachmittag kann es auch mal nass werden. Das dann bei 19 bis 23 Grad. Und da können vor allem im Westen dann auch mal stärkere Schauer mit dabei sein.
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3: Und eben noch der Blick auf die Autobahn. Da sind wir mittlerweile bei mindestens 8 Minuten plus auf der A1 Köln-Euskirchen zwischen Hürth und Kreuz-Bliesheim. 6 Kilometer Stau plus 11 Minuten. Die A4 Aachen nach Köln zwischen Kreuz-Köln-West und Köln-Eiffeltor. 5 Kilometer Stau plus 23. Die 4 jetzt von Köln nach Aachen zwischen Dreieck Köln-Heumar und Köln-Eiffeltor. 6 Kilometer Stau plus 8 Minuten. Und die A46 Brilon-Arnsberg-Neheim zwischen Arnsberg-Altstadt und Neheim-Süd 3 Kilometer Stau und plus 24 Minuten. Ja, kurz nach 11, das hier wird jetzt die Stunde rund um den Warntag. Das heißt also, alles, was ihr wissen müsst zum Warntag, haben wir in diese Stunde hier reingepackt. Ich bin Andreas Grunwald, guten Tag zusammen. Und das hier ist, nein, nicht der Warnton, das ist jetzt Musik von Ellie Goulding.
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0: Ja, hallo euch nochmal einen schönen Donnerstag. Seit gut einer Viertelstunde läuft der bundesweite Warntag. Vielleicht hat bei euch ja auch das Handy Alarm geschlagen oder ihr habt draußen Sirenen gehört. Bund, Länder und Kommunen testen das heute, also wie gut die Warnung im Ernstfall dann funktioniert. Robert Janz aus der Redaktion, das Ganze ist also nur ein Probealarm.
1: Genau, es besteht keine Gefahr. Zum einen soll heute getestet werden, ob die verschiedenen Warnwege zuverlässig funktionieren. Zum anderen geht es darum, dass wir mit solchen Warnungen vertraut sind und im Ernstfall wissen, was zu tun ist. Getestet werden unter anderem Warn-Apps, Cell Broadcast aufs Handy, digitale Anzeigetafeln und in vielen Städten und Gemeinden auch die Sirenen. Ein einminütiger auf- und abschwellender Heulton bedeutet dabei Warnung vor einer Gefahr. Ein einminütiger Dauerton bedeutet Entwarnung. Gegen 11.45 Uhr folgt dann die bundesweite Entwarnung.
0: Ja, der bundesweite Warntag soll uns also vor allem mit den verschiedenen Warnmöglichkeiten vertraut machen, damit im Ernstfall möglichst viele Menschen dann schnell erreicht werden. Die Infos dazu hatte Robert Janz. Dankeschön.
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Liebe Hörerinnen und Hörer, hier spricht die Feuerwehr Krefeld. Keine Sorge, das ist eine Entwarnung des bundesweiten Probealarms und ein Test. Wir unterbrechen das laufende Programm nur ungern, aber an diesem bundesweiten Warntag wollen wir testen, ob unsere Einsprechanlage für die Feuerwehr bei der Welle Niederrhein funktioniert. Damit können wir Sie im Ernstfall über das Radio warnen. Das Ganze ist ein Probealarm zu Testzwecken. Eine akute Gefährdung im Stadtgebiet liegt derzeit nicht vor. Ich wiederhole, hier spricht die Feuerwehr Krefeld. Keine Sorge, das ist eine Entwarnung des bundesweiten Probealarms und ein Test. Wir unterbrechen das laufende Programm nur ungern, aber an diesem bundesweiten Warntag wollen wir testen, ob unsere Einsprechanlage für die Feuerwehr bei der Welle Niederrhein funktioniert. Damit können wir Sie im Ernstfall über das Radio warnen. Das Ganze ist ein Probealarm zu Testzwecken. Eine akute Gefährdung im Stadtgebiet liegt derzeit nicht vor. Vielen Dank für Ihr Verständnis. Zurück ins Studio.

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1: Mit Judith Deussen, guten Tag. In Viersen-Döken ist heute große Eröffnungsfeier des neuen Schulzentrums Schwalmnette am Randsberg. Nach eigenen Angaben reagiert der Kreis Viersen mit dem Neubau auf den steigenden Bedarf an Förderschulplätzen. Bis zu 300 Schüler kommen dort unter. Julia Rosendahl hat weitere Infos dazu.
2: Schüler und Lehrer sind gerade frisch von der Brabanterstraße rübergezogen. Am neuen Standort des ehemaligen Förderzentrum West gibt es nicht nur normale Klassenräume, sondern auch geschützte Rückzugsmöglichkeiten. Im Vordergrund stehen neben dem Lernen auch die individuelle Förderung und Entwicklung der Schüler, heißt es von der Kreisverwaltung. Beim Bau wurde demnach Wert auf natürliche Baustoffe gelegt, Holz und Lehm zum Beispiel. Außerdem gibt es eine Wärmepumpe, Photovoltaik und Solarthermie. Die Kosten für den Neubau liegen laut Kreis bei rund 54 Millionen Euro.
1: Im Krefelder Zoo ist neuer Nachwuchs gekommen. Wie der Zoo mitteilt, hat die Sumatra-Tigerin Mau Anfang Juni 3 Junge zur Welt gebracht. 2 der Jungtiere haben jedoch nicht überlebt. Der verbliebene junge Kater entwickelt sich nach Angaben des Zoos aber gut und wiegt inzwischen rund 13 Kilogramm. In den kommenden Tagen soll der kleine Tiger erstmals zeitweise auch auf der Außenanlage zu sehen sein. Einen festen Termin

0: gibt es allerdings nicht. Besucher brauchen also etwas Glück, um den Nachwuchs zu entdecken. Der Sumatra-Tiger ist die kleinste Unterart der Tiger. Nach Angaben des Zoos leben auf Sumatra nur noch wenige hundert Tiere davon. Und das waren die Nachrichten mit Judith Deussen. 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
1: Das Wetter.
0: Jetzt am Vormittag zeigt sich noch recht viel die Sonne. Später sollen aber auch ein paar Wolken dazukommen. Die Sonne zeigt sich trotzdem auch immer mal wieder. Dazu bleibt es trocken und die Temperaturen liegen bei um die 20 Grad. Morgen sieht es dann auch noch mal ähnlich aus. Am Nachmittag kann dann aber auch wieder der ein oder andere Schauer dazukommen und die Temperaturen bleiben ähnlich.
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2: Und eben noch mal ein kleines Update von den Autobahnen. Hier dauert es mindestens 5 Minuten länger auf der A1 Köln-Euskirchen zwischen Hürth und Kreuz Bliesheim. 4 Kilometer Stau plus 7 Minuten. Die A2 Dortmund-Hannover zwischen Bad Alsen und Lauenau, 2 Kilometer Stau plus 6. Dann die 4 Aachen nach Köln zwischen Kreuz Köln-West und Köln-Eiffeltor, 5 Kilometer Stau plus 1/2 Stunde. Die 4 nochmal jetzt von Köln nach Aachen zwischen Kreuz Köln-Gremberg und Köln-Eiffeltor, da 7 Kilometer Stau und plus 10 Minuten. A45 Hagen-Dortmund zwischen Kreuzhagen und Westhofener Kreuz, 2 Kilometer Stau plus 5. Und die 46 nach Brilon nach Arnsberg-Neheim zwischen Arnsberg-Altstadt und Neheim-Süd, 3 Kilometer Stau und plus 21 Minuten. Ja, so schnell kann es gehen. Ne? In einer knappen Viertelstunde ist der Warntag auch schon wieder Geschichte. Dann wird entwarnt und sowas muss dann wirklich auch ganz offiziell passieren. Und wie das klingt, das hört ihr hier gleich bei uns.
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0: Ja, das hier sind Kiss und I Was Made for Loving You, der bundesweite Warntag. Der geht jetzt zu Ende und dazu gibt es auch eine amtliche Entwarnung.
1: Es folgt die Entwarnung bundesweiter Warntag 2026 Probewarnung. In Deutschland fand heute der bundesweite Warntag 2026 mit einer bundesweiten Probewarnung statt. Der bundesweite Warntag ist hiermit beendet. Es besteht keine Gefahr für die Bevölkerung. Berichten Sie über Ihre Erfahrungen gerne unter www.warntag-umfrage.de.
0: Ja, und damit ist der bundesweite Warntag also für heute beendet. Wichtig, also noch einmal, es besteht keine Gefahr für die Bevölkerung.
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1: Mit Malte Albrecht, guten Tag. Es war ein Sommer der Extreme, auch hier bei uns in Deutschland. Mehrere Hitzewellen, zu wenig Regen, niedrige Pegelstände und mehr als 16.000 Hitzetote. Von dieser Zahl geht das Robert-Koch-Institut aus. Und in anderen europäischen Ländern war die Lage zum Teil noch extremer. Ein internationales Forscherteam hat jetzt herausgefunden, dass der Klimawandel die Menschen in den europäischen Städten immer mehr zu schaffen macht. Danny Hoppe aus dem News-Team. Demnach hat die hitzebedingte Sterblichkeit in den Städten stark zugenommen.
2: Genau, die Forscher haben sich den Zeitraum von 2015 bis 2024 angeschaut und ihn dann mit den Jahren 1991 bis 2000 verglichen. Und da hat die Zahl der Hitzetoten klar zugenommen, vor allem in Südeuropa. Das ist eines der Ergebnisse, die jetzt in der Fachzeitschrift The Lancet veröffentlicht wurden. Dazu kommen aber weitere Entwicklungen, die die Forscher mit dem Klimawandel in Zusammenhang bringen. Die Menschen seien immer häufiger giftigem Rauch von Bränden ausgesetzt. Dazu tauchten auch in Europa inzwischen mehr Tropenkrankheiten auf, zum Beispiel Denguefieber, weil die übertragenden Mücken auch in Europa immer heimischer werden. Und in deutschen Städten sind laut Studie mehr Pollen unterwegs.
1: Passend zum Thema hat heute auch der europäische Klimawandeldienst Copernicus neue Daten vorgelegt.
2: Ja, der August war weltweit gesehen der heißeste aller Zeiten. Die Durchschnittstemperatur lag demnach bei knapp 17 Grad. Generell habe Westeuropa den wärmsten Sommer aller Zeiten erlebt und auch die Meere seien so warm gewesen wie noch nie. Copernicus spricht von gleich mehreren heftigen Hitzewellen, ausgetrockneter Vegetation, verheerenden Waldbränden und geschlossenen Schulen wegen der großen Hitze. Die Menschen hätten wohl seit mindestens 100.000 Jahren keine so hohen Temperaturen mehr erlebt wie heute, heißt es. Das alles seien unwiderlegbare Beweise für den Klimawandel, sagt Copernicus.
1: Danny, danke für die Infos. Und das sind weitere Nachrichten. Wer mit der Bahn fährt, muss sich länger als geplant auf Großbaustellen einstellen. Bahnchefin Palla sagte, die Sanierung wichtiger Strecken werde mehr Zeit brauchen. Konkrete Details nannte sie aber nicht. Das überarbeitete Konzept werde derzeit noch mit dem Verkehrsministerium abgestimmt. Im Bundestag ist über innere Sicherheit und Migration gestritten worden. Bundesinnenminister Dobrindt verteidigte seinen harten Kurs in der Migrationspolitik und mit Blick auf hybride Bedrohungen sprach er sich für einen Ausbau der Sicherheitsbehörden aus. Kritik kam unter anderem von Grünen und Linken. Sie bemängelten, dass die Ausgaben bei politischer Bildung und Integration gekürzt werden sollen. Etwa jedes fünfte Kind in Deutschland hat online schon einmal Cyber-Grooming erlebt. Also, dass Erwachsene im Netz gezielt sexuelle Kontakte zu Minderjährigen suchen. Das zeigt eine aktuelle Studie der Landesanstalt für Medien NRW. Besonders betroffen sind Jugendliche zwischen 14 und 17 Jahren. Sie wurden zum Beispiel aufgefordert, Bilder oder Videos zu schicken oder sich mit Erwachsenen zu treffen. Die gute Nachricht ist, im Vergleich zu den Vorjahren ist der Anteil der Betroffenen leicht gesunken. Außerdem kennen immer mehr Jugendliche das Thema und wissen genau, wie sie reagieren müssen, nämlich den Kontakt sofort abbrechen und die Person blockieren. Laut der Medienanstalt bleibt Aufklärung im Netz aber weiterhin eine Daueraufgabe. Und das waren die Nachrichten mit Malte Albrecht.
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4: Ja, sieht ganz gut aus heute. Die Sonne kämpft sich da im Laufe des Tages immer besser durch. Die Hitze ist auch langsamer durch. Spätsommerliche 18 bis 22 Grad sind es noch heute. Morgen am Freitag dann wieder mehr Wolken und die bringen dann auch mal ein bisschen Regen mit. Und dazu messen wir dann maximal 23 Grad.
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4: Und da sind die Staus jetzt um kurz nach 12. Hier dauert es mindestens 8 Minuten länger. Und zwar auf der 1 Köln-Euskirchen zwischen Hürth und Kreuz-Bliesheim. 5 Kilometer Stau plus 8 Minuten. Dann die 4 Aachen nach Köln. Zwischen Kreuz Köln-West und Köln-Eiffeltor 5 Kilometer Stau plus eine Viertelstunde. Die A30 Amsterdam-Osnabrück zwischen Rheine-Nord und Rheine-Kanalhafen 2 Kilometer Stau plus 16 Minuten. Und die A46 Brilon Richtung Arnsberg-Neheim zwischen Arnsberg-Altstadt und Neheim-Süd 3 Kilometer Stau immer noch plus 17 Minuten. Und ich sehe gerade hier, heute Abend ist es wieder soweit. Ein ganz wichtiger Radiotag heute. Heute wird in Hamburg wieder der Deutsche Radiopreis vergeben. Also an diejenigen, die ihren Job so richtig gut machen. Die werden dann heute Abend in Hamburg dafür mit einem Preis belohnt. Sag mal, wieso bin ich heute eigentlich...
5: Ach, Grunwald, jetzt mach weiter.
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0: Ja, das hier, Zoe Rees und Control. Heute ist ja ein ganz besonderer Tag, ein ganz besonderer Radiotag, denn heute Abend wird der Deutsche Radiopreis verliehen an Macherinnen und Macher aus der Radiolandschaft und nominiert sind da auch Kolleginnen und Kollegen von den NRW-Lokalradios. Kollegin Ariana Lippo-Glabitz, wer sind denn da die Glücklichen?
1: Ja, unsere Kollegen Marlena Stöhler und Tino Tiede von Antenne Münster sind nominiert und zwar für die beste Programmaktion und das absolut zu Recht. Bei ihrer Aktion haben Hörer ihre Lieblingsorte in Münster gezeigt und erzählt, was sie so mit diesen Plätzen verbindet. Unterwegs gab es dann auch mal was ausgegeben. Also eine wirklich echt schöne, emotionale Aktion. Wir drücken natürlich alle Däumchen, dass die beiden den Preis heute Abend mit nach Hause bringen.
0: Ja, absolut. Und auch darüber hinaus ist heute Abend beim Deutschen Radiopreis ja einiges los. Also nicht nur wegen der Preise selbst, sondern auch musikalisch geht es da zur Sache. Wer bewegt sich denn da alles auf der Bühne?
1: Ja, da dürfen wir uns natürlich auch echt freuen. Unsere Lieblingskünstler aus dem besten Mix sind ebenfalls vor Ort und sorgen natürlich für coole Stimmung. Mit dabei sind unter anderem Tiffany Ayres, Ray Garvey und Fastboy. Und die zum Beispiel, die freuen sich auch schon riesig auf den Abend heute.
2: Ich freue mich richtig auch. Also erstens freue ich mich mal, die ganzen noch mehr Gesichter zu sehen.
3: Sieht man ja so im Radio. So
2: genau, ne, dann auch mal noch ein paar Leute kennenlernen, die wir vielleicht noch nicht kennengelernt haben, irgendwie, die Radio machen und Radio wirst du auch hören. Und ich glaube, also unsere Main-Mission ist auf jeden Fall, die Leute zum Tanzen zu bringen.
0: Ja, wir sind gespannt, ne, welche Highlights und Show-Elemente uns heute Abend da erwarten. Klar ist, wir halten euch da auf dem Laufenden und wir stimmen uns jetzt schon mal auf den Deutschen Radiopreis so ein bisschen ein. Jetzt mit Fastboy, haben wir ja gerade eben gehört, die sind heute Abend ebenfalls da am Start.
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1: Mit Judith Deussen, schönen guten Tag. In Viersen-Dülken wird heute Mittag das neue Schulzentrum Schwalm-Nette offiziell eröffnet. Nach eigenen Angaben reagiert der Kreis Viersen mit dem Neubau des ehemaligen Förderzentrums West auf den steigenden Bedarf an Förderschulplätzen. Bis zu 300 Schüler finden dort Platz. Schüler und Lehrer sind gerade frisch von der Brabanterstraße rübergezogen. Am neuen Standort am Ransberg gibt es nicht nur normale Klassenräume, sondern auch geschützte Rückzugsmöglichkeiten für die Schüler. Die Kosten für den Neubau liegen laut Kreis bei rund 54 Millionen Euro. Die Schulen in Kempen sollen in den kommenden Jahren weiter digital aufgerüstet werden. Der Rat soll die Fortschreibung des Medienentwicklungsplans für die Jahre 2027 bis 2031 beschließen. Das ist heute Thema im Schulausschuss. Geplant sind unter anderem neue mobile Endgeräte, Computer, interaktive Präsentationstechniken sowie der weitere Ausbau der IT-Infrastruktur. Insgesamt sind für die 5 Jahre mehr als 6 Millionen Euro vorgesehen. Wegen der aktuellen Haushaltssituation soll die Fortschreibung des Medienentwicklungsplans aber erst ab dem 1. Januar 2027 beginnen. Und das waren die Nachrichten mit Judith Deussen. 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
0: Das Wetter.
1: Heute wird es am Niederrhein noch mal was freundlicher als gestern, auch wenn später wieder dicke Wolken dazukommen können. Es bleibt zumindest größtenteils trocken, die Sonne kommt mal durch und die Temperaturen liegen bei um die 20 Grad. Morgen bekommen wir dann auch noch mal einen Sonne-Wolken-Mix. Am Nachmittag kann dann auch wieder der ein oder andere Schauer dazukommen und die Temperaturen bleiben ähnlich.
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2: Und so sieht das im Moment auf den Autobahnen aus. Mindestens 5 Minuten plus hier auf diesen Strecken. Auf der 1 Köln-Euskirchen zwischen Hürth und Kreuz-Bliesheim. 3 Kilometer Stau plus 6 Minuten. A2 Hannover-Dortmund zwischen Feldheim und Kreuz-Bad Oeynhausen. 2 Kilometer Stau, 7 Minuten plus. Dann die 4 Aachen nach Köln zwischen Kreuz-Köln-West und Köln-Eiffeltor. 5 Kilometer Stau plus 23 Minuten. Die 30 Amsterdam-Osnabrück zwischen Salzbergen und Rheine-Kanalhafen. 6 Kilometer Stau und da plus 26 Minuten. A45 Hagen-Dortmund zwischen Kreuz-Hagen und Westhofener Kreuz 2 Kilometer Stau plus 5. Und die 46 Brilon in Fahrtrichtung Arnsberg-Neheim zwischen Arnsberg-Altstadt und Neheim Süd 3 Kilometer Stau plus 24 Minuten. Guten Tag zusammen. Ja, gar keine Frage. Ne? Donnerstag ist und bleibt ja Kinotag und deswegen geht es hier gleich bei uns auch rein ins Kino und das mal direkt zusammen mit Hannes Höfer.
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0: Ja, Jennifer Lopez und David Guetta, ob die zusammen schon mal im Kino waren, ich wage es zu bezweifeln. Aber die Frage ist ja auch vielmehr, geht ihr gerne ins Kino? Also scheinbar ja, denn in den Kinos in Deutschland wurden im ersten Halbjahr so viele Tickets verkauft wie zuletzt vor der Corona-Pandemie. Und da gerät selbst er hier ins Schwärmen.
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2: Kino ist ein magischer Ort, ne? Wie viele Liebesgeschichten haben im Kino angefangen? Also auf der Leinwand und davor. Ein Date in der letzten Reihe, das hast du nur gemacht, wenn dir der Film egal war. Statt Snacks hattest du Labello dabei. Da wurde geknutscht, 90 Minuten lang. Teilweise wurden Weltrekorde im Apnoe-Tauchen aufgestellt. Ich war jetzt letztens im Kino, ohne Labello, ohne Knutschen. Dafür aber mit einem Eimer Popcorn und einer Regentonne Cola. Und das war nur das mittlere Menü. Für das große musste, glaube ich, extra Plätze buchen. Natürlich war schon alles weggeputzt, bevor der Film angefangen hat. Ich habe mir also den Brennwert, den Radprofis sonst bei der Tour de France verbrauchen, mal eben in der Werbung reingeballert. Gerade als mein Sodbrenn abgeklungen war, habe ich diesen verhängnisvollen Satz gehört. Eis gibt's auch hier im Kino. Naja gut, für Eis gibt's ja bekanntlich einen Extramagen. Also Fazit des Abends. Ich verstehe jetzt, warum alle sagen, Kino ist Urlaub. Ich habe 3 Kilo zugenommen, saß mehrere Stunden in einem Sitz mit zu wenig Beinfreiheit, habe dafür allerdings Unmengen an Kohle rausgehauen.
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1: Mit Lena Bauer, guten Tag. Das Bahnfahren könnte bald etwas stressfreier sein, denn der Konzern ändert seine Strategie. In Zukunft sollen nicht mehr ganz so viele große Streckensperrungen auf einmal durchgeführt werden. Thorsten Adolfs aus dem News-Team, warum ändert die Bahn ihr Sanierungskonzept?
2: Bahnchefin Paller hat in Berlin angekündigt, dass in Zukunft wieder mehr Ruhe und Verlässlichkeit auf der Schiene einkehren muss. Und das ist natürlich schwierig, wenn zu viele wichtige Verbindungen für Sanierungen gleichzeitig gesperrt werden. Paller plant künftig nur noch mit 2 bis 3 großen Baustellen pro Jahr. 4 sind einfach zu viel, hat sie gesagt. Und je weniger Baustellen es gibt, desto weniger Chaos entsteht dadurch auch im Fahrplan. Also statt alle Projekte auf einmal durchzupeitschen, will sich die Bahn in Zukunft mehr Zeit nehmen. Davon würden nicht nur die Kunden profitieren, sondern auch die Firmen, die die Sanierungen durchführen, heißt es aus Berlin.
1: Kritik gab es ja zuletzt auch an den Umleitungsstrecken, wenn komplette Bahnkorridore gesperrt sind. Ist da Verbesserung in Sicht?
2: Ja, da hat die Bahn ihre Lektion offenbar gelernt, vor allem nach dem Ärger auf der Strecke zwischen Hannover und Berlin. In Zukunft soll der Fokus viel stärker darauf gelegt werden, dass die Umleitungsstrecken auch wirklich fit sind, bevor die Hauptstrecke gesperrt wird. Außerdem will Paller das Erwartungsmanagement anpassen. Das heißt, die Bahn möchte ehrlicher kommunizieren, wie fit eine Strecke nach der Sanierung wirklich ist und welche Störungen eventuell trotzdem noch vorkommen können. Kurz gesagt, es soll Schluss sein mit zu großen Versprechungen. Dafür soll die Qualitätssicherung im Konzern deutlich besser werden als bisher.
1: Danke, Thorsten, und damit zu weiteren Meldungen im Überblick. Der Bundestag hat seine Beratungen über den Haushalt für das kommende Jahr fortgesetzt. Dabei ging es auch um Geld für das Bundesinnenministerium. So soll das Ministerium gut 950 Millionen Euro mehr bekommen, für unter anderem mehr Personal bei der Bundespolizei und im Bundeskriminalamt. Insgesamt wären es dann 16,7 Milliarden Euro. Am Vormittag standen die Warnsysteme für den Katastrophenfall auf dem Prüfstand. Am bundesweiten Warntag heute haben Bund, Länder und Kommunen unter anderem Warn-Apps, Cell Broadcast und Sirenen getestet. Vielerorts hat das nach ersten Eindrücken auch gut geklappt. Die genaue Auswertung läuft noch. $5.000 für jeden, wenn die Republikaner die Zwischenwahlen im November gewinnen. Diese Prämie hat US-Präsident Trump den Amerikanern jetzt auf einem Parteitag in Dallas versprochen. Sein Wahlversprechen gilt aber als sehr unrealistisch. Musik, Podcasts, Serien und Filme. Wir streamen davon scheinbar immer mehr. In vielen Haushalten in Deutschland gibt es dafür offenbar nicht nur ein Abo. Laut Postbank Digitalstudie 2026 zahlen inzwischen fast die Hälfte der Haushalte in Deutschland für 2 oder mehr Streamingdienste. Insgesamt nutzen über 70% der Deutschen mindestens einen kostenpflichtigen Streamingdienst, so das Studienergebnis. Besonders stark sei das bei den 18- bis 39-Jährigen. Interessant ist aber, beim Streaming oder Bingen gibt es kaum noch einen Altersunterschied. Studienangaben nach schauen oder hören jeweils 10% der Jüngeren und Älteren mehr als 15 Stunden pro Woche. Und das waren die Nachrichten mit Lena Bauer.
3: Das Wetter.
4: Da geht's heute trocken durch den Tag, Regen also kein Thema, dafür aber Sonne und Wolken, wobei sich die Sonne im Laufe des Nachmittags auch immer besser durchsetzt. Das ist bei 23 Grad, morgen dann wieder mehr Wolken als Sonne, am Nachmittag kann es auch mal nass werden, das dann bei 19 bis 23 Grad und da können vor allem im Westen dann auch mal stärkere Schauer mit dabei sein.
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4: Kurz nach 1 jetzt eben noch der Blick auf die Autobahn. Hier dauert es mindestens 7 Minuten länger. Auf der A4 Aachen-Köln zwischen Kreuz Köln-West und Köln-Eifeltor 6 Kilometer Stau plus 28 Minuten. Dann die A44 Dortmund-Kassel zwischen Unna-Ost und Kreuz-Werl 5 Kilometer Stau plus 11. A45 Hagen nach Dortmund zwischen Kreuz-Hagen und Westhofener Kreuz 5 Kilometer Stau plus 7. Und die 46 Brilon Arnsberg-Neheim zwischen Arnsberg-Altstadt und Neheim-Süd 3 Kilometer Stau und immer noch plus 19 Minuten. Ja, und bei uns wird gleich im ganz großen Stil gezaubert. Ihr habt die Möglichkeit, die Ehrlich Brothers mal ganz hautnah zu erleben, wie das funktioniert, wie ihr an die Karten kommt für diese Magic Week. Darüber sprechen wir gleich hier. Ich bin Andreas Grunwald, euch einen schönen Donnerstag.
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0: das hier Musik bei uns von Tampa City und Self Aware. So, jetzt greifen wir mal ganz tief in die Zauberkiste.
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1: Mit Judith Deussen, guten Tag. In Viersen-Döken ist heute große Eröffnungsfeier des neuen Schulzentrums Schwalmnette am Randsberg. Nach eigenen Angaben reagiert der Kreis Viersen mit dem Neubau auf den steigenden Bedarf an Förderschulplätzen. Bis zu 300 Schüler kommen dort unter. Julia Rosendahl hat weitere Infos dazu.
2: Schüler und Lehrer sind gerade frisch von der Brabanterstraße rübergezogen. Am neuen Standort des ehemaligen Förderzentrum West gibt es nicht nur normale Klassenräume, sondern auch geschützte Rückzugsmöglichkeiten. Im Vordergrund stehen neben dem Lernen auch die individuelle Förderung und Entwicklung der Schüler, heißt es von der Kreisverwaltung. Beim Bau wurde demnach Wert auf natürliche Baustoffe gelegt, Holz und Lehm zum Beispiel. Außerdem gibt es eine Wärmepumpe, Photovoltaik und Solarthermie. Die Kosten für den Neubau liegen laut Kreis bei rund 54 Millionen Euro.
1: Im Krefelder Zoo ist neuer Nachwuchs gekommen. Wie der Zoo mitteilt, hat die Sumatra-Tigerin Mau Anfang Juni 3 Junge zur Welt gebracht. 2 der Jungtiere haben jedoch nicht überlebt. Der verbliebene junge Kater entwickelt sich nach Angaben des Zoos aber gut und wiegt inzwischen rund 13 Kilogramm. In den kommenden Tagen soll der kleine Tiger erstmals zeitweise auch auf der Außenanlage zu sehen sein. Einen festen Termin gibt es allerdings nicht. Besucher brauchen also etwas Glück, um den Nachwuchs zu entdecken. Der Sumatra-Tiger ist die kleinste Unterart der Tiger. Nach Angaben des Zoos leben auf Sumatra nur noch wenige hundert Tiere davon. Und das waren die Nachrichten mit Judith Deussen. 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
0: Das Wetter.
1: Jetzt am Vormittag zeigt sich noch recht viel die Sonne. Später sollen aber auch ein paar Wolken dazukommen. Die Sonne zeigt sich trotzdem auch immer mal wieder. Dazu bleibt es trocken und die Temperaturen liegen bei um die 20 Grad. Morgen sieht es dann auch noch mal ähnlich aus. Am Nachmittag kann dann aber auch wieder der ein oder andere Schauer dazukommen und die Temperaturen bleiben ähnlich.
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3: Und eben nochmal der Blick auf die Autobahn. Hier dauert es mindestens 10 Minuten länger auf der A2 Dortmund-Hannover zwischen Kramner Kreuz und Böhnen. 4 Kilometer Stau plus 12 Minuten. Dann die A4 Aachen nach Köln zwischen Kreuz Köln-West und Köln-Eiffeltor. 6 Kilometer Stau plus 19. A45 Hagen-Dortmund zwischen Kreuz Hagen und Dortmund Süd. 9 Kilometer Stau plus 38. Dann die 45 Dortmund nach Hagen zwischen Kreuz Dortmund-Witten und Westhofener Kreuz. 3 Kilometer Stau plus 10 Minuten. A46 Brilon, Arnsberg Neheim zwischen Arnsberg-Altstadt und Neheim-Süd 2 Kilometer Stau plus 13 und die 59 nach Duisburg-Dienstlaken zwischen Kreuz Duisburg und Kreuz Duisburg-Nord 4 Kilometer Stau und plus 15 Minuten. Oh, ich sehe schon, ne? Wird nicht langweilig am Wochenende. Babylon Berlin, die 5. Staffel, die läuft an, der Seriencheck dazu gleich hier bei uns. Ich bin Andreas Grunwald, hallo zusammen.
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0: Ja, und bei uns geht der Griff jetzt wieder Richtung Fernbedienung.
1: Ich grill Sie am Spieß, wenn Sie mich auf den Arm nehmen.
2: Ich verfüge über Informationen von außerordentlicher Brisanz.
1: Brisant wegen, gegenüber, für
3: was oder wen?
2: Den neuen Reichskanzler.
0: Ja, teuer ist nicht gleich gut. Der Satz, den ihr vielleicht schon von Oma und Opa kennt, gilt auch für Filme und Serien. Bestes Beispiel gerade Der Schwarm, eine Serie, die 40 Millionen Euro verschlungen hat. Eine andere deutsche Serie hat dagegen bewiesen, dass teuer gut sein kann, sogar sehr gut. Vor 9 Jahren ist Babylon Berlin gestartet und ab heute gibt es in der ARD-Mediathek die 5. und finale Staffel zu sehen. Und Jörg Albrecht, der macht hier mal für uns den Seriencheck.
4: Ich will wieder sehen.
5: Einem Ersten Weltkrieg erblindeter Soldat sucht 1918 die Hilfe eines Psychiaters. Edmund Forster heißt der Mann, der auf seinen Patienten einredet.
6: Ein Mensch mit herausragender Willenskraft, für den gibt es keine Grenzen. Trauen Sie sich diesen Willen zu.
5: 1918 ist dieser Soldat noch ein Nobody. Aber 15 Jahre später sieht die Sache schon anders aus.
7: Eilmeldung, der Reichspräsident.
8: Generalfeldmarschall Hindenburg hat soeben Adolf Hitler zum Reichskanzler Deutschlands ernannt.
5: Forsters Patient war also niemand anderer als der junge Hitler. Das ist der Auftakt zur 5. Staffel von Babylon Berlin. Ein Auftakt nicht nur spektakulär, sondern auch spekulativ. Denn ob der Führer wirklich von Forster behandelt wurde, kann nicht belegt werden. Für die Geschichte erneut ist die Vorlage ein Gerion-Rad-Roman von Volker Kutscher. Ist sie jedenfalls Dreh- und Angelpunkt.
9: Forster, er war nicht da.
10: Und die Akte?
9: Wir haben die ganze Praxis auf den Kopf gestellt.
10: Wir finden ihn.
5: Nach der Machtergreifung will Hitler verhindern, dass brisante Informationen aus seinem frühen Leben an die Öffentlichkeit geraten. Jetzt müssen nur noch die beiden Hauptfiguren aus Babylon Berlin, nämlich das Ermittlerpaar Gerion Rath und Charlotte Ritter, ins Spiel kommen. Das tun sie, als in Forsters Wohnung eine Frauenleiche entdeckt wird.
10: Wo habt ihr sie gefunden?
11: Im Bett. Nur mit einem Nachthemd bekleidet.
10: Ach.
11: Der Arzt wurde dabei beobachtet, wie er überstürzt das Haus verlassen hat.
5: Und nicht nur Forster ist verschwunden. Bald fehlt auch von Kommissar Rath jede Spur. Wie sich in Babylon Berlin Krimi und Politik zu einem packenden Historienthriller verdichten, ist auch beim 5. Mal wieder klasse. Aber was besonders fasziniert und unheimlich ist an dieser finalen Staffel, das sind die Bezüge zur Gegenwart.
1: Jeder von uns kann sich entscheiden. Und denen, die jetzt nach der Macht greifen, niemals auch nur den kleinen Finger reichen.

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1: Mit Lena Bauer. Guten Tag. Der Bundestag hat kontrovers über die innere Sicherheit und die Zuwanderungspolitik in Deutschland gestritten. Es ging vor allem um die Frage, wie viel Geld der Staat in Zukunft für die Sicherheitsbehörden

0: ausgeben soll. Thorsten Adolfs aus der Nachrichtenredaktion, Innenminister Dobrindt hat in den Haushaltsberatungen gesagt, dafür sei viel Geld nötig.
1: Genau. Insgesamt sind nächstes Jahr über 16 Milliarden Euro dafür eingeplant. Dobrindt hat gesagt, dass Deutschland massiv durch Cyberangriffe, Spionage und gezielte Desinformation bedroht wird. Er spricht von einer Art hybrider Kriegsführung, die die Gesellschaft destabilisieren soll. Deshalb will er die Sicherheitsarchitektur spürbar ausbauen. Das heißt, es soll deutlich mehr Geld als bisher zum Beispiel in die Bundespolizei, das Bundeskriminalamt und den Verfassungsschutz investiert werden.
0: Ich habe schon gesagt, auch die Migrationspolitik war Thema. Da gab es ja fast schon traditionell viel Kritik von der AfD am Innenminister.
1: Ja, die AfD wirft der Regierung vor, trotz vollmundiger Ankündigungen bei der Migrationswende faktisch nichts zu verändern und weiterhin Milliarden in diesem Bereich auszugeben. Dabei fährt der Innenminister ja eigentlich schon einen harten Kurs beim Thema Zuwanderung, Stichwort Grenzkontrollen. Von Grünen und Linken gab es zu diesem Thema wenig zu hören, aber auch sie sind mit Dobrindts Arbeit an einigen Stellen nicht einverstanden. Sie kritisieren, dass die Regierung bei der politischen Bildung und der Integration den Rotstift ansetzen will. Und sie befürchten auch, dass Teile von dem, was als Investitionen in die innere Sicherheit angekündigt wurde, in Wahrheit nur umdeklarierte Verwaltungskosten sind.
0: Danke, Thorsten, und damit zu weiteren Meldungen in Kürze. Die Blockade der Straße von Hormuz treibt die Nachfrage nach Kohle in die Höhe. Laut der Internationalen Energieagentur gehen die Flüssiggaslieferungen stark zurück. Deswegen produzieren demnach Länder mit freien Kohlekraftwerken wieder mehr Strom aus Kohle. Die Energieagentur rechnet mit einem Kohlerekord. Nach dem Wurf eines brennenden Gegenstands von einer Brücke auf der A2 bei Herford ermittelt jetzt der Staatsschutz. Laut Polizei Bielefeld landete der Gegenstand gestern Abend auf dem Seitenstreifen. An der Brücke fand die Polizei außerdem ein Hakenkreuz-Graffiti. Bahnfahren soll wieder verlässlicher sein. In Zukunft sollen große Sperrungen gleichzeitig seltener stattfinden. Das hat Bahnchefin Paller angekündigt. Und Umleitungsstrecken wolle das Unternehmen besser vorbereiten und Erwartungen ehrlicher kommunizieren. Wenn das Smartphone kaputt geht, stellt das scheinbar vor allem junge Erwachsene schnell vor Probleme. Zu dem Ergebnis kommt eine aktuelle Studie des Spezialversicherers Wertgarantie. Demnach wusste fast jede zweite Person unter 30 im Schadenfall nicht, was zu tun ist. Mehr als die Hälfte der 18- bis 29-Jährigen mache sich Sorgen vor hohen Reparaturkosten. Aber auch der mögliche Verlust von Daten und Einstellungen beschäftige die Befragten. Eine Reparatur komme für viele eher nicht in Frage, sie wirke oft zu aufwendig. Bei den über 60-Jährigen sei das deutlich weniger ein Thema, so die Studie. Das Handy scheine hier eine weniger starke Rolle oder Funktion im Alltag der Befragten zu haben.
2: Weiter geht's mit dem Welle-Niederrhein-Wetter. Heute mit Mischmasch aus Wolken und sonnigen Abschnitten. Dazu 19 Grad, die sich aber deutlich wärmer anfühlen am Ostwall in Krefeld und auch in Viersen-Dülken. Morgen gibt es dann insgesamt einen sehr ähnlichen Wettermix, wobei insgesamt mehr Wolken dabei sind. Die Sonne tut sich schwerer, das Ganze bei ähnlichen Temperaturen wie heute. Und das Wochenende, das ist dann vor allem am Samstag ganz nett. Da gibt es dann bis zu 23 Grad Sonnenschein und ein paar harmlose Wolken. Das ändert sich dann am Sonntag schon wieder, da könnte es hier wieder nass werden. Und jetzt würde ich euch gerne was von den Straßen erzählen, aber aktuell will der Computer nicht, kann sich nur noch um Stunden handeln, bis sich hier was tut. Aber da taucht es auf, die A57 Köln-Krefeld zwischen Bovard und Krefeld-Oppum. 2 Kilometer Stau, gute 5 Minuten dauert es hier länger. Außerdem wird geblitzt in Krefeld-Bockum an der Schönwasserstraße und in Nettetal-Breil an der Bieterstraße. Wenn irgendwo noch Blitzer steht, gerne Bescheid sagen. Ihr wisst es, per WhatsApp oder Telefon über die 02151 50 60 70. Das ist die Welle Niederrhein-Hotline. Und bis dahin, gute Fahrt. So, und los geht's mit dem Vize-Freitag-Nachmittag, a.k.a. Donnerstag-Nachmittag mit meiner Wenigkeit. Ich bin Yannick Böke und sage an der Stelle einfach nur Tag zusammen.
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0: Ich habe mich die ganze Woche auf diesen Moment gefreut, wenn Sebastian Raab hier wieder im Studio steht und ich endlich diesen einen Knopf wieder drücken kann. Noch aus dem letzten Jahr, so klang der Warntag.
1: Jawohl.
0: Auch in diesem Jahr, es hat in vielen Büros wieder richtig schön geschallert. Und die Handys haben auch geklingelt.
1: Naja. Richtig. Klingt schon so ein bisschen wie Herbstkirmes, die morgen in Kempten startet.
0: Ja, so ein bisschen. Ne? Es hat schon dieses Feeling, aber es hat natürlich hier einen etwas ernsteren Hintergrund. Es war wieder angesagt, mal zu testen, klappt denn alles für den Ernstfall bei uns? Und ich würde sagen, ja.
1: Ich glaube auch. Ne? Also unsere Welle Niederrhein Nachrichten, die telefonieren ja grundsätzlich immer ab, ob dann auch alles funktioniert hat in Krefeld und im Kreis Viersen. Ich glaube, es hat alles gut funktioniert. Ja? Mein Handy hat auch gebimmelt, meine Smartwatch auch. Also ich habe gefühlt überall nur gebimmelt. Und das war, glaube ich, auch bei euch auf der Arbeit im Büro oder, keine Ahnung, beim Arzt im Wartezimmer sehr lustig, wenn um Punkt 11 Uhr wieder alles gebimmelt hat, was nur ging.
0: Ja, und man erschrickt sich ja trotzdem. Ne? Man hört die ganze Woche, es ist Warntag, es ist Warntag, 11 Uhr, okay, ja, Puls ist da. Aber die Party, die hat schon mal geklappt. Das heißt, die Party morgen bei dir, die kann dann auch wieder starten, Stichwort Festival und Co.
1: Ganz genau, ne? Läuft ja seit heute Festival am Krefelder Westwall. Und wir gucken morgen früh mal auf den letzten Spätmarkt von Älte Drink Gedanze. Den gibt's am Samstag. Und wir gucken mal zurück. Wie waren die letzten Jahre EDD in Krefeld? Älte Drink Gedanze. Es fing ja alles mal ganz klein 2023 an, weil man sich gesagt hat, in der Stadt muss mal wieder ein bisschen was passieren. Da kamen ein paar hundert Leute. Mittlerweile sind es ein paar tausend Leute, die da kommen. Dementsprechend wird es wahrscheinlich auch jetzt am Samstag dann wieder richtig, richtig voll. Wir haben mit den Organisatoren gesprochen und die blicken zurück und gucken natürlich auch ein bisschen auf den Samstag jetzt. Auch mit einem lachenden, aber auch mit diesem berühmten weinenden Auge.
0: Also ihr seid morgen top ausgestattet mit dem Festival und Älte Drink Gedanze. Ich bin jedes Mal, wenn ich das ausspreche, habe ich Tschüss. Das ist ein Wortungetüm, aber...
1: Hat aber wunderbar funktioniert bei dir.
0: So.
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0: gleich geht's weiter mit den Hits hier bei Welle Niederrhein. Mit einem Song, der wie kaum ein anderer nach 2010er Jahre und Sommer schreit. Naughty Boy und Sam Smith mit La La La. Gleich.
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1: Ich bin Julia Rosendahl. Schönen guten Tag. Hinter dem Krefelder Hauptbahnhof war letzte Woche ein lebensgefährlich verletzter Mann entdeckt worden. Jetzt gibt es einen Tatverdächtigen. Die Polizei hat einen 30-Jährigen festgenommen, der für die Verletzungen verantwortlich sein soll. Er ist bereits polizeibekannt und sitzt nun in Untersuchungshaft. Anouk van der Vliet hat weitere Infos dazu.
2: Schon letzte Woche Freitag war hinter dem Krefelder Hauptbahnhof ein 41-Jähriger mit lebensgefährlichen Verletzungen aufgefunden worden. Er kam daraufhin ins Krankenhaus und eine Mordkommission nahm die Ermittlungen auf. Denn zunächst war unklar, was genau passiert war. Gestern konnte die Polizei einen Tatverdächtigen festnehmen, einen Mann ohne festen Wohnsitz. Ihm wird versuchter Mord vorgeworfen, da er dem anderen Mann schwere Brandverletzungen zugefügt haben soll. Der 41-Jährige schwebt noch immer in Lebensgefahr.
1: Bei uns am Niederrhein haben heute Vormittag fast alle Sirenen geheult. Am bundesweiten Warntag ziehen die Leitstellen in Krefeld und im Kreis Viersen eine positive Bilanz. Im Kreis Viersen hat die Leitstelle bisher keine Probleme festgestellt. Die einzelnen Städte und Gemeinden müssen das Ganze aber noch auswerten. Von den 43 Sirenen in Krefeld sind 2 aktuell in Reparatur. Alle anderen ließen sich problemlos ansteuern, heißt es. Bei 5 kam es allerdings zu Teilausfällen. Was besonders gut funktioniert hat, die Feuerwehr hat sich probehalten in unser laufendes Programm eingewählt und Entwarnung gegeben. Die Schulen in Kempen sollen in den kommenden Jahren weiter digital aufgerüstet werden. Das ist heute Thema im Schulausschuss der Stadt. Geplant sind laut den Ausschussunterlagen unter anderem neue mobile Endgeräte, Computer, interaktive Präsentationstechnik und der weitere Ausbau der IT-Infrastruktur. Insgesamt sind für die kommenden 5 Jahre mehr als 6 Millionen Euro vorgesehen. Und das waren die Nachrichten mit Julia Rosendahl. 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
3: Das ist doch ganz solide, das Welle-Niederrhein-Wetter. Es ist immer noch zwischendurch sonnig, paar Wolken sind auch da. Julia guckt auf die Jalousienfront.
1: Ich dachte bei mir gerade nur so, irgendwie sieht's für mich gerade eher grau aus. Aber okay,
3: ich weiß weiter. Nicht, ob es an den Wolken oder an den Jalousien liegt.
1: Ja, weiß ich auch nicht so genau. Wir machen die gleich mal hoch.
3: Es ist auf jeden Fall alles dabei. Es gibt auf jeden Fall zwischendurch ein bisschen Schatten. Sonne ist aber auch am Start zwischendurch. Und die Temperaturen, die sind okay. Wir messen 19 Grad am Schwanenmarkt in Krefeld. Wärmer ist es an der Burgbrücken auch nicht. Auch hier sind es 19 Grad. Die 20 Grad Marke, die könnte aber noch geknackt werden. Es staut sich ein bisschen auf der A57 Köln-Krefeld. Zwischen dem Kreuz Meerbusch und Krefeld-Opp um 2 Kilometer, da dauert es etwa 5 Minuten länger. Und ein Stückchen weiter A57 Krefeld-Nimwegen. Zwischen dem Kreuz Mörs und Mörs-Hülsdonk 1 Kilometer Stau, da seid ihr in unter 5 Minuten durch. Außerdem wird geblitzt in Ettetal-Breil an der Bieterstraße, in Krefeld-Bockum an der Schönwasserstraße und auch an der Gladbacher Straße stadtauswärts wird geblitzt. Das hat uns noch heute Mittag Bodo geschickt. Danke dir fürs Bescheid sagen.
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3: Mit Yannick Böke und den Hits. Leonie übernimmt mit Don't Worry.

0: 14.43 Uhr. Welle Niederrhein ist hier am Vize-Freitag-Nachmittag. Da kann man sich doch schon mal einen kleinen Blick Richtung Wochenende gönnen, oder? Vor allem, wenn so viel passiert. Zum Beispiel hätten wir im Angebot eine ziemlich große Geburtstagsfeier in Krefeld mit hunderten Gästen. Das Autohaus Borgmann in Krefeld feiert den 90. Und dazu seid ihr alle eingeladen. Ob Autofan oder nicht, es sind alle beim Jubiläum willkommen, meint Patrick Karg, der Gebrauchtwagenprofi von Borgmann.
1: Also unser Wunsch ist es, dass auf jeden Fall auch die Leute kommen, die noch nie im Autohaus Borgmann waren, dass wir die Leute kennenlernen, Gespräche führen, ob es Kunden sind, ob es auch Krefelder sind oder aus der Umgebung, dass das eigentlich für jeden was ist.
0: Und das könnt ihr auch im Programm sehen. Natürlich könnt ihr Neuwagen bestaunen, zum Beispiel den neuen VW ID. Polo. Aber es gibt auch richtig viel Programm drumherum. Zum Beispiel einen Überschlagssimulator für ein ganz besonderes Gefühl, meint Karg.
1: Das, wenn man sich mit dem Auto überschlägt. Also, dass es einfach mal so eine Simulation ist, die dann dargestellt wird. Und ja, ich war selber noch nicht drin. Bin auch gespannt.
0: Den würde ich auch ausprobieren. Dazu gibt es noch Live-Musik von Megabands, Essen, Trinken, cooles Programm für die Kids, alles also am Start, verspricht Heiko Bettin, Teil der Vertriebsleiter bei Borgmann.
2: Ja, unter anderem haben wir auch einen Bobbycar-Parcours. Da können die Kleinen dann nach Herzenslust mit den Bobbycars über den Parcours fahren, also werden die Zeiten gestoppt. Wir haben auch ein echtes Auto zum Bemalen da stehen, wo die Kinder sich dann austoben dürfen. Das, was sie zu Hause nicht dürfen, dürfen sie bei uns ausnahmsweise mal machen. Mit dem Hinweis ist es zu Hause aber nicht zu wiederholen. Sonst könnte es Ärger mit dem Papa geben.
0: Könnte sein. Auf jeden Fall spielt das Wetter, so wie es ausschaut, ja mit. Aber selbst wenn nicht, gefeiert wird bei jedem Wetter, entweder draußen oder drin. Der Eintritt ist for free und am besten meldet ihr euch vorher an, damit das alles von der Planung funktioniert, auf der Website vom Autohaus Borgmann. Und mehr Tipps für eure Freizeit, die findet ihr, ihr wisst es, auf welleniederrhein.de in unserem Veranstaltungskalender.
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1: Mit Lena Bauer, guten Tag. Die Behörden haben nach dem bundesweiten Warntag eine erste Bilanz gezogen und die fällt positiv aus. Es heißt, die Systeme hätten reibungslos funktioniert. Thorsten Adolfs aus dem News-Team.
2: Ja, egal ob über die offiziellen Warn-Apps wie Nina und Katwarn oder direkt als Textnachricht per Cell-Broadcast auf Smartphone. Der Alarm ist bei den meisten von uns um 11 Uhr schnell und zuverlässig und vor allen Dingen laut angekommen. Auch Bundesinnenminister Dobrindt ist zufrieden. Er hat gesagt, dass wir uns auf diese verschiedenen Kanäle im Ernstfall wirklich verlassen können. Das ist schon ein Fortschritt, wenn man bedenkt, wie holprig der erste Testlauf war. Da hat vor 6 Jahren nämlich noch nicht alles so zuverlässig geklappt wie heute.
1: Und warum machen die Behörden diesen Aufwand überhaupt jedes Jahr?
2: Der Warntag ist für uns alle eine wichtige Übung, um im Katastrophenfall genau zu wissen, was wir tun sollen. Gerade weil die sicherheitspolitische Lage

0: im Moment angespannt ist, wird der Schutz der Bevölkerung immer wichtiger. Es geht darum, dass die Abläufe zwischen Bund, Ländern und den Kommunen funktionieren, damit im Notfall keine Zeit verloren geht. Jeder, der ein persönliches Feedback zum Warntag geben will, der kann das bis nächsten Donnerstag im Internet tun, unter warntagumfrage.de. Die Ergebnisse werden dann wissenschaftlich ausgewertet, damit die Warnsysteme weiter optimiert werden können.
1: Danke, Thorsten, und damit zu weiteren Meldungen in der Zusammenfassung. Der August war weltweit der heißeste seit Beginn der Wetteraufzeichnungen. Das meldet das EU-Erdbeobachtungsprogramm Copernicus. Auch Westeuropa erlebte demnach den wärmsten Sommer aller Zeiten. Fachleute sehen den menschengemachten Klimawandel als Grund dafür. Der Bundestag hat über den Haushalt des Innenministeriums beraten. Im kommenden Jahr sind dafür mehr als 16 Milliarden Euro angedacht. Innenminister Dobrindt will damit vor allem die Sicherheitsbehörden stärken. Er verwies auf Bedrohungen durch Cyberangriffe, Spionage und Desinformationen. Bahnfahren soll wieder verlässlicher sein. In Zukunft sollen große Streckensperrungen gleichzeitig seltener stattfinden. Das hat Bahnchefin Paller in Berlin angekündigt. Umleitungsstrecken wolle das Unternehmen besser vorbereiten und Erwartungen ehrlicher kommunizieren. Bochum bekommt die erste denkmalgeschützte U-Bahn-Station in ganz NRW. Das hat die Stadt jetzt mitgeteilt. Die Haltestelle Deutsches Bergbaumuseum der Linie U35 soll dauerhaft als technisches Baudenkmal erhalten bleiben, so die Stadt. Seit der Eröffnung 1989 ist die Station laut Bochumer Denkmalbehörde fast noch in Originalzustand. In der Gestaltung der Station stecke viel Bergbaugeschichte. Die Wände erinnern an Kohleflöze und die Fliesen an eine Waschkaue. Für Fahrgäste ändere sich durch den Schutzstatus nichts. Und das waren die Nachrichten mit Lena Bauer.
2: Das wäre der Niederrhein-Wetter heute mit einem Mix aus zwischendurch Schatten, zwischendurch aber auch schön sonnig. Dazu 20 Grad jetzt am Niederrhein, die haben wir zumindest jetzt hier am Studio in Krefeld gemessen. Bisschen kühler ist es noch in Nettetal, da haben wir aktuell 19 Grad. Aber auch hier sind die 20 Grad möglich, dabei bleibt es den ganzen Tag über trocken. In der Nacht Abkühlung auf Werte um die 10 Grad und morgen geht es ähnlich weiter mit dem Wetter, allerdings mit insgesamt mehr Wolken. Die Sonne tut sich etwas schwerer bei ebenfalls um die 20 Grad. Wärmer dann wieder am Samstag mit höchstens 23 Grad und auch da mehr Sonne. Wir haben schon ein paar Staus auf dem Zettel. Auf der A57 Köln-Krefeld zwischen dem Kreuz Meerbusch und Krefeld-Oppum 1 Kilometer, 5 Minuten plus. A57 Krefeld-Nimwegen zwischen Krefeld-Gartenstadt und Mösselstong 2 Kilometer Stop-and-Go, 5 Minuten plus an dieser Stelle. Und B57 Mönchengladbach Richtung Aachen zwischen Mönchengladbach-Ost und Viersener Straße 2 Kilometer Stop-and-Go, 10 Minuten plus an dieser Stelle. Außerdem wird geblitzt in Krefeld-Bockum an der Schönwasserstraße in Nettetal Breil an der Bieterstraße und eventuell noch bei euch. Wenn ihr einen Blitzer habt, meldet ihn gerne per WhatsApp oder Telefon über die 02151 50 60 70. Das ist die Welle Niederrhein Hotline. Und allen unterwegs eine gute und vor allem sichere Fahrt. Das war in vielen Büros, unterwegs draußen, vielleicht auch in der Arztpraxis wieder ohrenbetäubend heute um 11 Uhr. Der bundesweite Warntag mit viel Alarm. Ob allerdings alle Sirenen und das Drumherum funktioniert hat, das schauen wir uns gleich ein bisschen genauer an hier bei Welle Niederrhein. Vorher aber natürlich die Hits. Dua Lipa übernimmt mit Houdini und ich bin Yannick Böke. Hi.
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0: Das Ziel war, dass es heute ungefähr so klingt.
1: Es tut mir leid, Julia, ich habe es gerade schon gespielt, aber ich muss es jetzt nochmal.
2: Kein Problem.
1: Es gibt nur einmal im Jahr diese Gelegenheit, dieses SFX einzusetzen. Der bundesweite Warntag hat uns ja heute wieder mit viel Alarm beglückt um 11. Es hat auf jeden Fall hier in der Redaktion ordentlich gebimmelt. Die ganzen Telefone haben sich wieder nicht eingekriegt. Aber es soll ja nicht nur hier in der Redaktion bimmeln, sondern die Warnung soll ja überall am Ende ankommen. Und dafür wurde heute eben getestet. Und Julia Rosendahl aus der Nachrichtenredaktion hat den Überblick, wie gut es geklappt hat mit dem Warntag heute.
2: Genau, ich habe mich schon mal da umgehört bei den Leitstellen in Krefeld und im Kreis Viersen, wie es gelaufen ist. Und aus dem Kreis Viersen heißt es, bisher ist zumindest kein Problem bekannt. Die einzelnen Städte und Gemeinden, die müssen das Ganze jetzt noch auswerten für sich. Laut Kreis kann das schon so bis zu 2 Wochen dauern. Also braucht es noch ein bisschen
1: das
2: Geduld.
1: Das sind ein paar Tage.
2: Ja, genau.
1: Wie schaut es in Krefeld aus?
2: Da sieht es anders aus. Da ist es natürlich einfacher, weil da haben wir nur eine Stadt. Und da ist auf jeden Fall klar, von den 43 Sirenen in Krefeld sind 2 aktuell sowieso in Reparatur. Die waren also jetzt heute raus. Alle anderen, die ließen sich aber tatsächlich problemlos ansteuern. Nur bei 5 gab es Teilausfälle. Und da muss jetzt nochmal genauer analysiert werden, woran hat es hier liegen. Was aber auf jeden Fall super geklappt hat, das war, dass die Krefelder Feuerwehr sich probehalber in unser laufendes Programm hier bei Welle Niederrhein eingewählt hat, um Entwarnung zu geben. Und die kann euch dann im Ernstfall auch direkt warnen, ganz ohne Umwege.
1: Ja, und da haben auch einige von euch sich direkt bei uns per WhatsApp gemeldet und confirmed, dass das funktioniert hat, dass es zu hören war. Danke dafür nochmal fürs Bescheid sagen. Und können wir schon mal einen Strich runterziehen. Grundsätzlich hat es erstmal soweit funktioniert mit dem Warntag. Die finale Auswertung, die wird vor allem im Kreis Viersen noch ein bisschen dauern. Wir behalten das natürlich für euch im Blick hier bei Welle Niederrhein. 15 Uhr und 18 Minuten haben wir jetzt. Ja.

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0: Maroon 5, Girls Like You, hier bei Welle Niederrhein. Und gleich vor den Nachrichten quasi schon ein moderner Klassiker. Stumbling In von Cyril, gleich bei Welle Niederrhein.
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1: Ich bin Julia Rosendahl. Schönen guten Tag. Hinter dem Krefelder Hauptbahnhof hatte die Polizei letzte Woche einen lebensgefährlich verletzten Mann aufgefunden. Jetzt kommt langsam Licht ins Dunkle. Nach eigenen Angaben hat sie einen Verdächtigen gefasst, der für die schweren Brandverletzungen des Opfers verantwortlich sein soll. Der 30-Jährige ohne festen Wohnsitz ist bereits polizeibekannt und sitzt nun in Untersuchungshaft. Ihm wird versuchter Mord vorgeworfen. Der verletzte 41-Jährige schwebt laut Polizei noch immer in Lebensgefahr. Bei uns am Niederrhein haben heute Vormittag fast alle Sirenen geheult. Am bundesweiten Warntag ziehen die Leitstellen in Krefeld und dem Kreis Viersen eine positive Bilanz. Um 11 Uhr war der Probealarm ausgelöst worden, unter anderem über Sirenen und Smartphones. Annalena Günther hat mehr Infos dazu.
2: Im Kreis Viersen hat die Leitstelle bisher keine Probleme festgestellt. Die einzelnen Städte und Gemeinden müssen das Ganze aber noch auswerten. Laut Kreis kann das bis zu 2 Wochen dauern. Von den 43 Sirenen im Krefelder Stadtgebiet sind 2 aktuell in Reparatur. Alle anderen ließen sich problemlos ansteuern, heißt es. Bei 5 kam es allerdings zu Teilausfällen. Was besonders gut funktioniert hat, die Feuerwehr hat sich probehalber in unser laufendes Programm eingewählt und Entwarnung gegeben. Ziel des heutigen Warntags war es, die Warnsysteme zu testen und das Bewusstsein dafür zu stärken.
1: Er wollte sein Kind zur Grundschule fahren, wurde aber von der Polizei gestoppt. Bei einer Kontrolle in Nettetal-Lobberich vorgestern Morgen fiel den Beamten ein Vater am Steuer auf. Ein Atemtest ergab bei ihm einen Alkoholwert von mehr als 1 Promille. Auch der Schnelltest auf Betäubungsmittel fiel positiv aus. Offenbar hatte der Mann Cannabis und Kokain konsumiert. Das Ergebnis der Blutproben steht allerdings noch aus. Den Führerschein des Autofahrers hat die Polizei nach eigenen Angaben beschlagnahmt. Sie ermittelt jetzt weiter. Und das waren die Nachrichten mit Julia Rosendahl. 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
3: Da gucken wir auf das Welle-Niederrhein-Wetter, auf einen Mix aus aktuell am Nachmittag vielen Wolken, aber auch sonnigen Abschnitten. Es sollte dabei trocken bleiben und die Temperaturen, die liegen bei um die 20 Grad in Grefrath und in Fischeln. In der Nacht kühlt es ab auf bis zu 10 Grad. Auch hier sind keine Schauer in Sicht. Und am Freitag ebenfalls soweit trocken, allerdings mit mehr Wolken als heute. Dazu maximal 20 Grad. Am Samstag dann aber wieder etwas freundlicher mit bis zu 23. Wir haben ein paar Staus, unter anderem auf der A44 Mönchengladbach-Düsseldorf zwischen Mönchengladbach-Ost und dem Kreuz Niersen. 2 Kilometer Stop-and-Go, 10 Minuten plus. A57 Köln-Krefeld zwischen dem Kreuz Meerbusch und Krefeld-Oppum. 1 Kilometer Stau, knappe 5 Minuten plus. Und A57 Krefeld-Nimwegen zwischen Mörskapellen und Mörshülstonk. 2 Kilometer stockender Verkehr, 5 Minuten kommen hier on top. Außerdem wird geblitzt in Krefeld-Bockum an der Schönwasserstraße. Das Studio macht heute auf jeden Fall lustige Dinge, Julian. Es piept hier zwischendurch einfach. Fehlen ja. Plötzlich Staus.
1: Ist wahrscheinlich auch irgendwie hat mit dem Warntag zu tun. Das möchte auch mal ein paar Sounds von sich geben. Piep und keine Ahnung.
3: Ist noch ganz durcheinander. Aber wir kriegen das wieder hier repariert. Hier, jetzt hat es richtig gepiept.
1: Sehr gut.
3: Und bevor ich jetzt hier weiter rumpiepe, lassen wir doch besser die Hits hier übernehmen.
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0: Heute geht's endlich los. Der Festival auf dem Westwall startet in Krefeld. 4 Tage lang gibt es Programm mit Foodständen, Musik, einem Trödelmarkt, also allem Zip und Zap. Und in der Zeit natürlich jede Menge Platz zum Feiern und Spaß haben, sagt nicht ich, sondern Claire Neidhardt von der Stadt Krefeld. In der Zeit ist der Westwall nämlich autofrei.
1: Die sind dann weg und dann gibt's die Wanderbühne, dann gibt's Essensstände. Ist ein bisschen mit Pflanzen dekoriert, je nachdem welche Uhrzeit es ist, noch ein bisschen werden die Bäume angestrahlt. Und das macht einfach eine schöne Atmosphäre. Und es ist auf einmal eher wie so eine Terrasse vor den Häusern, die hier in der Regel keine großen Gärten haben. Und das macht die Atmosphäre aus.
0: Und heute geht es los mit dem Community-Dinner. Da organisiert man mit fremden Leuten quasi ein 4-Gänge-Menü. Samstags macht Ete Dränke Danze ein vorerst letztes Mal Party. Und am Sonntag steht wieder der große Brunch mit Trödelmarkt an. Es gibt aber auch Neuerungen, zum Beispiel Wein am Wall. Das Event gibt es morgen. Dann präsentieren 8 Weinhändler aus Krefeld ihre besten Tropfen.
1: Und dann gibt es auch noch ein bisschen Musik und die sind eben da. Es gibt auch ein bisschen Essen, so was zum Wein eben passt. Ein bisschen Käse, ein bisschen Flammkuchen. Da kann man wirklich, glaube ich, gut kennenlernen, wo man hier auch sonst in Krefeld gut Wein einkaufen kann. Die kennen sich aus.
0: Das Ganze ist jetzt nicht billig, kostet 24 Euro Eintritt. Dafür bekommt ihr aber auch bei jedem Weinhändler ein Glas Wein zum Probieren. Und die Tickets, die gibt es noch vorab in den Weinhandlungen zu erstehen. Klingt auf jeden Fall nach einer stabilen Sache, die man auf jeden Fall machen kann. Entweder heute, morgen, übermorgen oder Sonntag. Noch mehr Tipps für eure Freizeit, die findet ihr aber sowieso jederzeit auf welleniederrhein.de in unserem Veranstaltungskalender. Und hier findet ihr die Hits jetzt. Miley Cyrus mit als Sky.

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0: Ein echter Klassiker, Bryan Adams mit Heaven hier bei Welle Niederrhein. Und gleich gibt es eine der wildesten Kombis aus der Popmusik. Pink, Sting und Marshmallow mit Dreaming. Noch vor den Nachrichten hier bei Welle Niederrhein. Kommt gut durch den Tag.
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1: Mit Lena Bauer, guten Tag. Das sogenannte Cyber-Grooming bleibt Thema. Dabei nehmen Erwachsene über das Internet gezielt Kontakt zu Kindern und Jugendlichen auf, um sie sexuell zu manipulieren oder zu missbrauchen. Thorsten Adolfs aus dem News-Team. Es gibt dazu jetzt aktuelle Zahlen der NRW-Landesanstalt für Medien.
2: Ja, eine neue Studie zeigt, dass der Anteil der betroffenen Kinder und Jugendlichen im Vergleich zu den letzten Jahren glücklicherweise gesunken ist. Trotzdem hat fast jeder fünfte Befragte schon einmal Erfahrungen mit Leuten gemacht, die im Netz sexuelle Kontakte anbahnen wollten. Besonders oft trifft es dabei die Gruppe der 14- bis 17-Jährigen. Jüngere Kinder sind davon seltener betroffen. Oft läuft das dann so ab, dass die Täter private Bilder oder Videos von ihren Opfern fordern oder dass sie sich im echten Leben mit ihnen treffen wollen.
1: Und was können Kinder oder Jugendliche tun, wenn sie im Netz solche unangemessenen Nachrichten bekommen? Wie sieht es denn zum Beispiel mit Aufklärung aus?
2: Also das Wissen darüber, wie man sich wehrt, ist mittlerweile bei vielen vorhanden. Sie kennen den Begriff Cyber-Grooming und sie wissen dann auch, was zu tun ist. Und die Studienmacher sagen, auch die meisten Betroffenen reagieren absolut richtig. Sie brechen den Kontakt sofort ab, blockieren die Person und sprechen mit jemandem darüber, dem sie vertrauen. Das ist auch extrem wichtig, heißt es von der Landesanstalt für Medien, denn Kinder sollten sich nicht allein gegen solche manipulativen Erwachsenen wehren müssen. Aufklärung bleibe bei dem Thema eine Daueraufgabe.
1: Danke, Thorsten. Und das sind weitere Meldungen in Kürze. Seit Beginn der Wetteraufzeichnungen

0: war in Europa und auch weltweit kein August so heiß wie der in diesem Jahr. Das sagt das Erdbeobachtungsprogramm Copernicus. Fachleute sehen den menschengemachten Klimawandel als einen ausschlaggebenden Grund dafür. Die Blockade der Straße von Hormuz treibt weltweit die Nachfrage nach Kohle in die Höhe. Laut der Internationalen Energieagentur produzieren Länder mit freien Kohlekraftwerken wieder mehr Strom aus Kohle. Die Energieagentur rechnet mit einem neuen Rekord. Der Grund: Gas wird teurer. Die erste Bilanz zum bundesweiten Warntag fällt positiv aus. Nach Angaben der Behörden liefen die Warnungen über Apps und der Broadcast reibungslos. Bundesinnenminister Dobrindt zeigte sich zufrieden. Feedback ist noch bis nächsten Donnerstag online unter warntag-umfrage.de möglich. Ab morgen ziehen die Regeln für Software- und Technikhersteller in der EU an, insbesondere beim Thema Hacking. Hackerangriffe müssen dann innerhalb von 24 Stunden gemeldet werden, so eine neue EU-Vorgabe. 3 Tage später müssen die Unternehmen demnach dann genauer erklären, warum Schwachstellen Ziel der Hacker waren. In Deutschland landen die Meldungen beim Bundesamt für Sicherheit in der Informationstechnik. Ziel ist, dass Behörden in Europa schneller reagieren und andere Länder warnen können. Der Digitalverband Bitkom kritisiert das Vorgehen der EU und äußert Bedenken, ob zum Start auch alles klappt. Denn Unternehmen hätten sich vorher nicht registrieren und die Plattform auch nicht vorab testen können. Und das waren die Nachrichten mit Lena Bauer.
1: Zum Feierabend schaut die Sonne dann doch mal hier wieder am Studio in Krefeld vorbei. Aber den ganzen Abend und Nachmittag über hat sie Chancen, sich zu zeigen, die Sonne. Zwischendurch eben ein bisschen grau, ein paar Wolken sind unterwegs, aber nichts Unangenehmes dabei. Keine Schauer, nichts Regnerisches und die Temperaturen, die sind nach wie vor solide mit 20 Grad hier am Niederrhein, zum Beispiel in Nettetal und auch in Schwalmtal. In der Nacht Abkühlung auf bis zu 10 Grad, auch hier bleibt es trocken. Trocken geht es dann auch am Freitag weiter, allerdings auch überwiegend grau. Die Sonne tut sich deutlich schwerer bei maximal 20 Grad, aber schon am Samstag ist die Sonne wieder zurück und es wird auch ein bisschen wärmer mit Höchstwerten um die 23 Grad. Stau auf der A52 Düsseldorf-Romont zwischen Mönchengladbach-Neuwerk und dem Kreuz Mönchengladbach. 1 Kilometer, 5 Minuten plus. A57 Köln-Nimwegen zwischen Bowert und Krefeld-Gartenstadt. 4 Kilometer Stop-and-Go, 10 Minuten plus. Und dann nochmal zwischen dem Kreuz Mörs und Meß-Hülsdonk. 1 Kilometer Stau, da kommen 5 Minuten on top. Und Rüdiger hat sich vorhin per WhatsApp gemeldet. Ein Blitzer steht auf der Gladbacher Straße und blitzt stadtauswärts in Krefeld. Danke dir fürs Bescheid sagen. So, kurz nach 4, das heißt, der Endspurt in den Feierabend ist eröffnet. Wir machen da zusammen hier mit der besten Musik Michael Schulte, 5 AM und direkt danach Ed Sheeran mit Eyes Closed und Mouth Closed jetzt von meiner Wenigkeit. Ich bin Yannick Böke. Tag zusammen.
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0: Donnerstagnachmittag ist das hier bei Welle Niederrhein. Um 15:45 lest ihr noch Zeitschriften, also nicht als E-Paper, sondern ganz klassisch auf Papier. Die Frage hat sich jedenfalls unser Comedy-Fachmann die Tage gestellt.
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3: Ja, nee, ist klar.
4: Kennt ihr das? Man steht in der Bahnhofsbuchhandlung, hat ein bisschen Zeit totzuschlagen, weil der Anschlusszug etwas verspätet ist. Ja, da guckt man doch wirklich gern mal so rum, was da so alles auf dem Markt und in den Regalen steht. Ne? Und oft stehst du dann davor und denkst dir, wer kauft sowas? Ja, allein die Computerzeitschriften. Computerbild, die Chip, CT-Magazin, PC-Welt und. Und dann gibt es ja noch für Spezialisten MacLife, Linux, IT-Administration. Boah, ey. Jetzt mal ganz im Ernst, wer liest denn sowas? Knackis? Ich habe echt keine Ahnung. Da gibt es auch noch so der Kartoffelbau oder auch Friedhofskultur. Wer kauft das? Echt gestern im Bahnhof in der Hand gehabt. Ganz vorne natürlich die Pferdeliteratur für Reitermädchen und Reiterjungs. Hier angefangen von der Wendy, die Lissi, mein Pferd und als Marktführer die Cavallo. Ich habe speziell auf dem Titelblatt der Cavallo als Titelgeschichte gesehen. Achtung, Wälzen am Zaun, immer an der dümmsten Stelle. Ja, und da muss ich auch als Laie sagen, das ist ein Thema. Da muss der Bundeskanzler sich jetzt wirklich mal drum kümmern, oder?
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0: irgendwo einzubrechen. Das ist ja von Haus aus schon bodenlos. Der aktuelle Fall ist aber schon wieder aus der Kategorie, dafür riskierst du eine Gefängnisstrafe. Von Dienstag auf Mittwoch sind Unbekannte in eine Buchhandlung in Viersen an der Hauptstraße eingebrochen. Nicht um wertvolle Bücher zu stehlen, nicht um fette Beute zu machen. Nein, man hat sich mit einem niedrigen Bargeldbetrag und Pokémon-Sammelkarten begnügt. Klingt, als wären die Einbrecher 12 gewesen. Naja, jetzt haben die Unbekannten auf jeden Fall ein Ermittlungsverfahren am Hals. Wenn ihr da was in der Gegend beobachtet haben solltet in der Nacht von Dienstag auf Mittwoch, dann freut sich die Polizei über euren Hinweis und wir freuen uns gleich auf noch mehr Infos hier vom Niederrhein. Die gibt es gleich um 16:30 in den Welle Niederrhein Nachrichten mit Julia Rosendahl. Jetzt ist es 16:24.
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1: Ich bin Julia Rosendahl. Schönen guten Tag. Hinter dem Krefelder Hauptbahnhof war letzte Woche ein lebensgefährlich verletzter Mann entdeckt worden. Jetzt gibt es einen Tatverdächtigen. Die Polizei hat einen 30-Jährigen festgenommen, der für die Verletzungen verantwortlich sein soll. Er ist bereits Polizei bekannt und sitzt nun in Untersuchungshaft. Anouk van der Vliet hat weitere Infos dazu.
2: Schon letzte Woche Freitag war hinter dem Krefelder Hauptbahnhof ein 41-Jähriger mit lebensgefährlichen Verletzungen aufgefunden worden. Er kam daraufhin ins Krankenhaus und eine Mordkommission nahm die Ermittlungen auf. Denn zunächst war unklar, was genau passiert war. Gestern konnte die Polizei einen Tatverdächtigen festnehmen, einen Mann ohne festen Wohnsitz. Ihm wird versuchter Mord vorgeworfen, da er dem anderen Mann schwere Brandverletzungen zugefügt haben soll. Der 41-Jährige schwebt noch immer in Lebensgefahr.
1: Bei uns am Niederrhein haben heute Vormittag fast alle Sirenen geheult. Am bundesweiten Warntag ziehen die Leitstellen in Krefeld und im Kreis Viersen eine positive Bilanz. Im Kreis Viersen hat die Leitstelle bisher keine Probleme festgestellt. Die einzelnen Städte und Gemeinden müssen das Ganze aber noch auswerten. Von den 43 Sirenen in Krefeld sind 2 aktuell in Reparatur. Alle anderen ließen sich problemlos ansteuern, heißt es. Bei 5 kam es allerdings zu Teilausfällen. Was besonders gut funktioniert hat, die Feuerwehr hat sich probehalb in unser laufendes Programm eingewählt und Entwarnung gegeben. Wer heute Abend noch nichts vorhat, kann den Bubbelmarkt in Krefeld-Hüls besuchen. In einer halben Stunde startet er auf dem Marktplatz. Dort gibt es laut Veranstalter Getränke, Essen und Live-Musik. Den Feierabendmarkt gibt es dort schon seit 2024. Inzwischen zieht er nach Angaben der Veranstalter regelmäßig mehrere hundert Besucher aus ganz Krefeld an. Nächste Woche Freitag ist auch wieder Bubbelmarkt in Trar. Und das waren die Nachrichten mit Julia Rosendahl. 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
3: Und das Wetter ist ja ganz dankbar für die ganzen Events. Ne? Heute geht's ja auch schon mit 20 Grad, Sonne, Wolken im Mix, keine Schauer, nichts Unangenehmes. Hier darf das Piepen übrigens sein. Wir haben das noch nicht so ganz raus, ne? Warum es zwischendurch...
1: Es piepst schon immer wieder die ganze Zeit. Ne?
3: Immer bei dir, wenn du hier anfängst mit den Nachrichten.
1: Entschuldigung,
3: piepst bei dir oder was?
1: Ja, I'm sorry.
3: Okay. Lass mal so stehen. 20 Grad, bei mir piepst auch ja gelegentlich. Wie sind wir jetzt da hingekommen?
1: Du hast damit angefangen.
3: Ich habe damit angefangen. Okay, also, dann bleiben wir jetzt ganz sachlich beim Wetter. Sonne, Wolken im Mix, 20 Grad, heute hier am Niederrhein in der Nacht. 10 Grad, es bleibt trocken und morgen am Freitag viele Wolken, aber auch ein bisschen Sonnenschein bei bis zu 20 Grad. Noch schöner dann am Samstag das Ganze mit 23 Grad und einem Sonne-Wolken-Mix. Der Sonntag, der ist allerdings mit einem großen Fragezeichen immer noch versehen. Es könnte eine sehr nasse und ungemütliche Angelegenheit werden, ist aber noch nicht sicher. Es gibt Stau auf der A52 Düsseldorf-Romont zwischen dem Kreuz Niersen und dem Kreuz Mönchengladbach. 2 Kilometer, 5 Minuten plus. A57 Köln-Nimwegen zwischen Bovard und dem Kreuz Kamp-Lindfort. Immer wieder stockender Verkehr auf 9 Kilometer Länge. Viertelstunde dauert es an dieser Stelle länger. Und wenn ihr noch was für uns habt, ein Stau, ein Blitzer, so wie das vorhin der Rüdiger gemacht hatte mit dem Blitzer auf der Gladbacher Straße in Krefeld, dann meldet euch per WhatsApp oder Telefon. Die Welle Niederrhein Hotline, das ist die 02151 50 60 70.
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3: mit Janik Böke. Tag zusammen.

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2: Ich glaube, das Lied Lass man nicht machen ist der Song, bei dem wir am meisten gelacht haben in der Zeit, wo wir das fertiggestellt haben. Da geht es um lauter Peinlichkeiten im Leben. Dinge, die man gerne machen möchte, aber sich nicht traut, weil man weiß, dass man dafür gedisst wird. Und es ist letztendlich eigentlich nur als ein großer Spaß zu verstehen.
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1: Mit Lena Bauer, guten Tag. Im Fall des mutmaßlichen Stromsaboteurs in NRW gibt es neue Erkenntnisse. Die Ermittler haben wohl in seinem Wohnmobil ein Notizbuch mit über 160 möglichen Sabotagezielen gefunden. Innenminister Reul geht deshalb davon aus, dass weitere Anschläge geplant gewesen sein könnten. Reul hat am Mittag im Innenausschuss des NRW-Landtags den neuen Stand der Dinge vorgestellt. Für uns aus dem Landtagsstudio berichtet dazu José Nasyandi.
2: Der 48-Jährige soll den Ermittlern 7 weitere Orte genannt haben, die er als Verstecke oder Lager genutzt haben soll. An 3 dieser Orte hat die Polizei schon etwas gefunden. Insgesamt waren mehr als 1.700 Polizisten an der Fahndung und auch an den Ermittlungen beteiligt. Der Verdächtige war vorgestern bei Weißweiler entdeckt worden. 2 Autobahnpolizisten hatten plattgetretenes Gras gesehen, das von einem Feldweg in ein Gebüsch führte. Dort versteckte sich der Mann in einem gut getarnten Zelt. In NRW wurden bisher mehr als 40 Abschussvorrichtungen für Raketen entdeckt. Reul sagt, die Ermittler hätten bisher keine Hinweise auf Komplizen oder eine Steuerung aus dem Ausland. Der Verdächtige wollte, danach sieht es aus, mit seinen Angriffen die Stromnetze destabilisieren und einen Blackout verursachen. Zu einem Stromausfall kam es aber zu keinem Zeitpunkt.
1: Und damit vom Landtagsstudio zurück zu uns in die Nachrichtenredaktion. Hier ist gerade eben auch noch eine Meldung zum Thema reingekommen. Die Bundesanwaltschaft hat die Ermittlungen gegen den Verdächtigen übernommen. Wegen der besonderen Bedeutung habe die Karlsruher Behörde den Fall übernommen, sagte eine Sprecherin. Und damit jetzt zu weiteren Meldungen in Kürze. Die Europäische Zentralbank macht Kredite wieder teurer. Sie hat den wichtigen Zinssatz für Banken und Sparer zum 2. Mal in diesem Jahr angehoben auf 2,5%. Damit reagiert die EZB auf steigende Preise in Europa. Ziel sei es, die Inflation auf Dauer wieder näher an 2% zu drücken. Am Vormittag standen die Warnsysteme für den Katastrophenfall auf dem Prüfstand. Am bundesweiten Warntag heute haben Bund, Länder und Kommunen unter anderem Warn-Apps, Cell Broadcast und Sirenen getestet. Vielerorts hat das

0: nach ersten Eindrücken auch gut geklappt. Die genaue Auswertung läuft noch. Mit dem neuen Auto Umstieg auf E-Mobilität. Das ist für viele in Deutschland laut einer aktuellen Studie gar nicht so unrealistisch. Über jede vierte Person sagt demnach, mein nächstes Auto ist wahrscheinlich ein Elektrofahrzeug. Über die Hälfte der Befragten gab hierzulande an, sich mehr mit dem Kauf eines E-Autos zu beschäftigen als noch vor einem Jahr. Wichtigste Gründe sind Fortschritte bei Reichweite und Ladegeschwindigkeit, aber auch steigende Spritpreise und das verbesserte Ladenetz. Und beim Laden kann Deutschland offenbar punkten. Laut Studie gibt es hierzulande mittlerweile mehr als 210.000 reguläre öffentliche Ladestationen. Dazu kommen über 55.000 Schnellladepunkte. Und das waren die Nachrichten mit Lena Bauer.
1: Stabil und ordentlich zum Feierabend. Das wäre Niederrhein-Wetter liefert. Sonne und Wolken im Mix. Dazu 20 Grad aktuell am Ostwall in Krefeld hier im Studio. Und auch 20 Grad im Moment am Eissport- und Eventpark in Grefrath. In der Nacht kühlt es dann allerdings deutlich ab auf bis zu 10 Grad. Schauer oder irgendwelche anderen Ungemütlichkeiten sind nicht in Sicht. Dafür allerdings Wolken. Die schauen morgen den ganzen Tag über hier am Niederrhein vorbei. Die Sonne schaut nur zwischendurch vorbei. Und dazu gibt es dann ähnliche Temperaturen wie heute. Bisschen sommerlicher fühlt sich dann schon wieder der Samstag an. Spätsommerliche 23 Grad, dazu Sonne und ein paar harmlose Wolken. So könnte es gerne weitergehen, wird es aber voraussichtlich nicht. Am Sonntag sind schon wieder deutlich mehr Regenwolken unterwegs. A52 Düsseldorf-Romont zwischen dem Kreuz Niersen und dem Kreuz Mönchengladbach. 3 Kilometer Stau. Knapp 10 Minuten ist hier Anstehen angesagt. A57 Köln in Nimwegen. Erst zwischen Burwardt und Krefeld-Oppum 2 Kilometer Stau, gute 5 Minuten plus. Und dann nochmal zwischen Krefeld-Zentrum und Mörskapellen 3 Kilometer stockender Verkehr. Da sind es aber ebenfalls gute 5 Minuten, die ihr da verliert. Und die A57 Krefeld-Nimwegen, also nochmal ein Stückchen weiter. Dann zwischen dem Kreuz Mörs und dem Kreuz Kamp-Lindfort 3 Kilometer Stop-and-Go. Auch hier gute 5 Minuten plus. Außerdem wird geblitzt, hat Rüdiger gemeldet. Und zwar in Krefeld auf der Gladbacher Straße. Hier wird stadtauswärts kontrolliert. Wenn irgendwo noch was sein sollte, Staus, Blitzer, Verkehrsstörungen, meldet die gerne an der Welle Niederrhein Hotline per WhatsApp, WhatsApp-Sprachnachricht oder Telefon. Alles über eine Nummer, die 02151 50 60 70. Kommt gut an.
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1: Stunde bin ich noch da. Ich bin Yannick Böke. Hallo zusammen.

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0: Ein Vater, der seinen Sohn zur Schule bringt. Eine Situation, die jeden Tag unzählige Male hier am Niederrhein vorkommt. Eher die Ausnahme ist da der Vorfall vom Dienstagmorgen in Nettetal-Lobberich. Da hat ein Vater auch nur seinen Sohn zur Grundschule gefahren. Der Haken, er war dabei betrunken und hatte weitere Drogenintus. Die ganze Story, die gibt es gleich in den Welle Niederrhein Nachrichten um halb mit Julia Rosendahl.
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1: Ich bin Julia Rosendahl. Schönen guten Tag. Hinter dem Krefelder Hauptbahnhof hatte die Polizei letzte Woche einen lebensgefährlich verletzten Mann aufgefunden. Jetzt kommt langsam Licht ins Dunkle. Nach eigenen Angaben hat sie einen Verdächtigen gefasst, der für die schweren Brandverletzungen des Opfers verantwortlich sein soll. Der 30-Jährige ohne festen Wohnsitz ist bereits Polizei bekannt und sitzt nun in Untersuchungshaft. Ihm wird versuchter Mord vorgeworfen. Der verletzte 41-Jährige schwebt laut Polizei noch immer in Lebensgefahr. Bei uns am Niederrhein haben heute Vormittag fast alle Sirenen geheult. Am bundesweiten Warntag ziehen die Leitstellen in Krefeld und dem Kreis Viersen eine positive Bilanz. Um 11 Uhr war der Probealarm ausgelöst worden, unter anderem über Sirenen und Smartphones. Annalena Günther hat mehr Infos dazu.
2: Im Kreis Viersen hat die Leitstelle bisher keine Probleme festgestellt. Die einzelnen Städte und Gemeinden müssen das Ganze aber noch auswerten. Laut Kreis kann das bis zu 2 Wochen dauern. Von den 43 Sirenen im Krefelder Stadtgebiet sind 2 aktuell in Reparatur. Alle anderen ließen sich problemlos ansteuern, heißt es. Bei 5 kam es allerdings zu Teilausfällen. Was besonders gut funktioniert hat, die Feuerwehr hat sich probehalber in unser laufendes Programm eingewählt und Entwarnung gegeben. Ziel des heutigen Warntags war es, die Warnsysteme zu testen und das Bewusstsein dafür zu stärken.
1: Er wollte sein Kind zur Grundschule fahren, wurde aber von der Polizei gestoppt. Bei einer Kontrolle in Nettetal-Lobberich am Dienstagmorgen fiel den Beamten ein Vater am Steuer auf. Ein Atemtest ergab bei ihm einen Alkoholwert von mehr als 1 Promille. Auch der Schnelltest auf Betäubungsmittel fiel positiv aus. Offenbar hatte der Mann Cannabis und Kokain konsumiert. Das Ergebnis der Blutproben steht allerdings noch aus. Den Führerschein des Autofahrers hat die Polizei nach eigenen Angaben beschlagnahmt. Sie ermittelt jetzt weiter. Und das waren die Nachrichten mit Julia Rosendahl. 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
3: Vater des Jahres wird der Herr wohl nicht mehr.
1: Nee, ich denke nicht.
3: Schauen wir noch schnell aufs Welle Niederrhein-Wetter. Da gibt es zum Feierabend weiter den bekannten Sonne-Wolken-Mix. Es bleibt auch trocken und es ist immer noch angenehm warm. 20 Grad hier am Niederrhein, unter anderem in Niederkrüchten und auch in Forst. Deutlich kälter das Ganze im Laufe der Nacht. Da fallen die Temperaturen auf bis zu 10 Grad. Morgen wird es allerdings wieder angenehm warm mit um die 20 Grad. Allerdings mit deutlich mehr Wolken als die letzten Tage. Ein bisschen Sonnenschein ist aber trotzdem drin. Samstag gibt es dann wieder Sonne-Wolken im Mix mit mehr Sonne als Wolken und immerhin 23 Grad. Allerdings ist dieses spätsommerliche Wetter nur so eine kleine Angelegenheit. Schon am Sonntag sind wieder mehr Wolken unterwegs und auch Schauer. Stau auf der A52 Düsseldorf-Romont zwischen dem Kreuz Niersen und dem Kreuz Mönchengladbach. 2 Kilometer Stop and Go, 5 Minuten plus. Gute 5 Minuten länger dauert es, wenn ihr auf der A57 Köln-Krefeld unterwegs seid. Zwischen Bovard und Krefeld-Oppum 4 Kilometer Stop and Go. Und geblitzt wird aktuell in Krefeld an der Gladbacher Straße stadtauswärts.
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3: Mit Yannick Böke und den Hits Benson Boone mit Beautiful Things jetzt für euch.

0: Das hat soweit funktioniert. Ihr habt es gerade auch bei Julia in den Nachrichten gehört. Der Warntag 2026 ist soweit erfolgreich über die Bühne gegangen. Mit viel Lärm, vielen Sirenen und vielen plärrenden Smartphones. Immerhin gab es vorab eine Info zum Warntag. Laura Potting aus der Welle Niederrhein-Redaktion hat heute über Dinge nachgedacht, vor denen sie auch noch gerne gewarnt worden wäre in ihrem Leben.
1: Also an erster Stelle möchte ich hier das Erwachsensein an sich nennen. Was ist das denn eigentlich für eine Scheiße? Ständig musst du Entscheidungen treffen und einkaufen, Rechnungen bezahlen.
2: Ja, ist irgendwie so langweilig.
1: Aufstehen vor allem. Mega anstrengend, hat mir keiner gesagt. Erwachsen werden. Ich möchte das Abo bitte abbestellen. Wo geht das?
3: Oh, da sind Sie hier falsch. Versuchen Sie mal Schalter 2. Gleich hier nebenan? Nein, das ist Schalter 8. Ich kann Ihnen auch nicht sagen, wo Nummer 2 ist.
1: Ja, ja, von wegen. Mach erstmal die Schule fertig. Danach wird alles leichter. Genau. Und ab dann reiten wir alle auf glitzernden Einhörnern durch den Wald und spielen Harfe mit den Haaren kleiner Babykobolde. So sieht's aus. Außerdem wäre ich gerne davor gewarnt worden, wie das ist, 30 zu werden. Alle, und ich meine wirklich alle, fragen dich plötzlich nach deiner Familienplanung und was du jetzt mit deinem Leben vorhast. Und du denkst dir so, Alter, ich habe gestern 2 Stunden lang darüber nachgedacht, was ich auf Netflix gucke. Meinst du echt, ich habe eine Antwort darauf? Und dann hat mir auch keiner vorab gesagt, was bei dem Film König der Löwen abgeht. Hier, Papa, lass uns nach Hause gehen und so. Am Arsch, Papa kommt nicht mehr mit nach Hause. Das Trauma habe ich bis heute nicht verarbeitet.
4: Papa, steh auf, Papa.
1: So, wovor wäre ich noch gerne gewarnt worden? Vor dem ersten Bissen in einen Rosenkohl.
5: Och nee. Nee, lass mal.
1: Vor der Dekoabteilung im IKEA.
6: Können wir bitte gehen?
7: Wohin?
6: Weg!
1: Davor, dass unsere Eltern ja gar nicht ewig leben. Was ist das eigentlich für ein Scheiß? Und davor, wie viel Zeit wir damit verbringen, auf unseren Smartphones irgendwelche Videos von Pandas anzugucken, die Mondscheinsonate auf dem Klavier rückwärts spielen können auf Latein. Ach so, und davor Latein in der Schule zu nehmen. Deklinieren Sie Unsinn. Dankeschön.

Und das war er, der Donnerstagnachmittag hier bei Welle Niederrhein mit Yannick Böke. Sebastian Pulli übernimmt gleich mit dem Abend. Ich bin jetzt raus. Wir hören uns morgen wieder hier bei Welle Niederrhein. Bis dahin, schönen Feierabend und dann machen wir morgen den Endspurt ins Wochenende hier bei Welle Niederrhein.

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1: Mit Lena Bauer, guten Tag. Durch riskante Immobiliengeschäfte haben Krankenkassen offenbar hohe Verluste eingefahren. Sie seien noch deutlich höher als bisher gedacht, sagte die Bundesregierung. Thorsten Adolfs aus dem News-Team, was ist da schiefgelaufen und wie viel Geld von uns, den Versicherten, ist dadurch in Gefahr?
2: Ja, es geht vor allem um Investitionen in bestimmte Immobilienfonds. Da rechnen Experten mit einem Totalverlust des Geldes. Der Schaden beläuft sich nach dem, was unter anderem die Süddeutsche Zeitung recherchiert hat, allein bei den bundesweit tätigen Krankenkassen auf über 1 Milliarde Euro. Es könnte aber sein, dass noch weitere Fehlinvestitionen in den Bilanzen schlummern. Das alles ist deshalb problematisch, weil Kassen ihr Geld eigentlich so anlegen müssen, dass Verluste ausgeschlossen sind. Einige Krankenkassen haben schon angekündigt, ihre Jahresrechnungen für 2026 weiter nach unten zu korrigieren. Um vielleicht doch noch was zu retten, laufen auch schon einige Gerichtsverfahren.
1: Und was bedeuten die riskanten Immobilieninvestments für uns Versicherte?
2: Also es ist tatsächlich so, dass es sich bei dem Geld um Beiträge der Versicherten handelt, die ja eigentlich für eine sichere Gesundheitsversorgung gedacht sind. Und das Gesetz schreibt vor, dass Sozialversicherungsbeiträge so sicher wie möglich angelegt werden müssen, mit einer breiten Streuung, um genau solche Risiken, wie sie jetzt entstanden sind, zu minimieren. Es ist also fraglich, ob die Verantwortlichen hier wirklich pflichtbewusst gehandelt haben. Beitragserhöhungen in der gesetzlichen Krankenkasse sind im Moment nicht geplant. Ob das so bleibt, ist aber unklar, denn die Ausgaben der Kassen sind seit Anfang des Jahres deutlich gestiegen und sie liegen deutlich über den Einnahmen.
1: Danke, Thorsten. Und das sind weitere Meldungen im Überblick. Nach der Reihe von Sabotageangriffen auf das deutsche Stromnetz hat die Bundesanwaltschaft die Ermittlungen gegen den Verdächtigen übernommen. Wegen der besonderen Bedeutung habe die Karlsruher Behörde den Fall übernommen, sagte eine Sprecherin. Seit Beginn der Wetteraufzeichnungen war weltweit kein August so heiß wie der in diesem Jahr. Das sagt das Erdbeobachtungsprogramm Copernicus. Fachleute sehen den menschengemachten Klimawandel als einen ausschlaggebenden Grund dafür. Cybergrooming betrifft laut einer neuen Studie der Landesanstalt für Medien weiter viele Kinder und Jugendliche. Zwar ist der Anteil laut Studie gesunken, trotzdem habe fast jede fünfte befragte Person schon sexuelle Kontaktanbahnung im Netz erlebt. Musik, Podcasts, Serien und Filme. Wir streamen davon scheinbar immer mehr. In vielen Haushalten in Deutschland gibt es dafür nicht nur ein Abo. Laut Postbank Digitalstudie 2026 zahlen inzwischen fast die Hälfte der Haushalte in Deutschland für 2 oder mehr Streamingdienste. Insgesamt nutzen über 70% der Deutschen mindestens einen kostenpflichtigen Streamingdienst, so das Studienergebnis. Interessant ist außerdem, bei viel Streaming oder Bingen gibt es kaum noch einen Altersunterschied. Und das waren die Nachrichten mit Lena Bauer.
3: Das Wetter.
4: Freitag fängt freundlich an, morgen mit einem Sonne-Wolken-Mix. Hinten raus verliert er sich ein bisschen, da zieht es sich mehr zu, dann kann es auch immer mal wieder regnen. Aber es bleibt angenehm warm, bis 23 Grad in der Spitze. Jetzt in der Nacht, da wird es erstmal deutlich, deutlich kälter. Stellenweise Tiefstwerte tatsächlich um 6 Grad.
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4: Ja, mittelschön. Wir starten

0: Warten mit einer Autobahnsperrung A30 Bad Oeynhausen Richtung Osnabrück zwischen Kirchlengern und Hiddenhausen. Da hat es einen Unfall gegeben, entsprechend da auch Stau. Aktuell zwischen Gohfeld und Hiddenhausen 5 Kilometer, eine Stunde Wartezeit stand jetzt. Dann noch die weiteren Staus ab 16 Minuten Wartezeit. A4 Aachen Richtung Köln zwischen Kreuzköln West und Kreuzköln Süd. 6 Kilometer ist eine halbe Stunde. A40 Dortmund Richtung Essen zwischen Dortmund-Dorstfeld und Lütgendortmund 3 Kilometer, 22 Minuten plus. Und A46 Brilon Richtung Arnsberg-Neheim zwischen Arnsberg-Altstadt und Neheim-Süd. 3 Kilometer, 16 Minuten. Gute Fahrt, kommt gut durch. Sebastian Pulli hier. Na, haben wir noch Energie am Donnerstagabend? Kaffee nach 18 Uhr nur gut für Nachtschichtler und so Leute, wo man auch von außen nicht mehr wirklich unterscheiden kann, ob die schlafen oder wach sind. Musik über Kaffee ist aber unbedenklich. Gibt's jetzt hier von Hozier Too Sweet, ein Lied mit einer Klangfarbe genauso tiefschwarz wie das Getränk selbst. Schönen Feierabend.
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0: Somber mit Homebreaker ist das hier bei uns. Und vielleicht auch noch mal eine schöne Idee für einen Feierabend. Einfach noch mal eine Zeitschrift lesen.
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0: Es hat ja irgendwie so was Schönes Entschleunigtes und es ist so haptisch, ne? Wo die Seite verknittert, wenn man die nach links wischt. Und es gibt ja sowieso was für alle Interessenbereiche, ne? Angeln, Züge, Pferde, Nackte. Er hier hat sich mal durchgeblättert.
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3: Ja, nee, ist klar.
4: Kennt ihr das? Man steht in der Bahnhofsbuchhandlung, hat ein bisschen Zeit totzuschlagen, weil der Anschlusszug etwas verspätet ist. Ja, da guckt man doch wirklich gern mal so rum, was da so alles auf dem Markt und in den Regalen steht. Ne? Und oft stehst du dann davor und denkst dir, wer kauft sowas? Ja, allein die Computerzeitschriften. Computerbild, die Chip, CT-Magazin, PC-Welt und. Und dann gibt es ja noch für Spezialisten, MacLife, Linux, IT-Administration. Boah, ey. Jetzt mal ganz im Ernst, wer liest denn sowas? Knackis? Ich habe echt keine Ahnung. Da gibt es auch noch so der Kartoffelbau oder auch Friedhofskultur. Wer kauft das? Echt gestern den Bahnhof in der Hand gehabt. Ganz vorne natürlich die Pferdeliteratur für Reitermädchen und Reiterjungs. Hier angefangen von der Wendy, die Lissi, mein Pferd und als Marktführer die Cavallo. Ich habe speziell auf dem Titelblatt der Cavallo als Titelgeschichte gesehen. Achtung, Wälzen am Zaun, immer an der dümmsten Stelle. Ja, und da muss ich auch als Laie sagen, das ist ein Thema. Da muss der Bundeskanzler sich jetzt wirklich mal drum kümmern, oder?
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1: Schönen guten Abend, hier sind Julia Rosendahl und Judith Deussen.
2: Hallo.
1: In Nettetal soll eine 19-Jährige vergewaltigt worden sein. Die Tat soll sich bereits Ende August ereignet haben, auf einem Radweg zwischen Kaltenkirchen und Leuterheide. Die junge Frau war da wohl am späten Abend mit dem Rad unterwegs, als dann zwei Unbekannte sie ansprachen, festhielten und vergewaltigten. Die Polizei kommt in dem Fall aber aktuell nicht weiter und sucht jetzt mit Phantombildern nach den mutmaßlichen Tätern. Einen Link zu den Bildern findet ihr natürlich bei uns im Netz.
2: Heute war mal wieder bundesweiter Warntag. Natürlich haben auch bei uns am Niederrhein die Sirenen und die Handys aufgeheult. Um 11 Uhr ging's los mit dem Lärm. Hat bei uns am Niederrhein soweit ganz gut funktioniert. Es gab keine größeren Probleme, heißt es aus den Leitstellen in Krefeld und im Kreis Viersen.
1: Ab heute findet in Krefeld das Festival statt und deswegen wird der Westwall jetzt Stück für Stück immer weiter gesperrt. Heute ist die erste Sperrung gestartet, morgen geht's dann weiter, genauso wie Samstag und Sonntag. Also stellt euch da auf viele Sperrungen ein und lasst das Auto am besten stehen, wenn ihr in die Stadt wollt, oder parkt ein bisschen außerhalb. Erst am Sonntagabend gegen 18 Uhr werden die Sperrungen wieder aufgehoben.
2: Schon letzte Woche war am Krefelder Hauptbahnhof ein lebensgefährlich verletzter Mann aufgefunden worden. Jetzt hat die Polizei einen Tatverdächtigen gefasst, der für die Verletzungen verantwortlich sein soll. Er ist polizeibekannt und sitzt jetzt erstmal in Untersuchungshaft.
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1: Schönen guten Abend, hier sind Julia Rosendahl und Judith Deussen.
2: Hallo.
1: In Nettetal soll eine 19-Jährige vergewaltigt worden sein. Die Tat soll sich bereits Ende August ereignet haben, auf einem Radweg zwischen Kaltenkirchen und Leuterheide. Die junge Frau war da wohl am späten Abend mit dem Rad unterwegs, als dann zwei Unbekannte sie ansprachen, festhielten und vergewaltigten. Die Polizei kommt in dem Fall aber aktuell nicht weiter und sucht jetzt mit Phantombildern nach den mutmaßlichen Tätern. Einen Link zu den Bildern findet ihr natürlich bei uns im Netz.
2: Heute war mal wieder bundesweiter Warntag. Natürlich haben auch bei uns am Niederrhein die Sirenen und die Handys aufgeheult. Um 11 Uhr ging's los mit dem Lärm. Hat bei uns am Niederrhein soweit ganz gut funktioniert. Es gab keine größeren Probleme, heißt es aus den Leitstellen in Krefeld und im Kreis Viersen.
1: Ab heute findet in Krefeld das Festival statt und deswegen wird der Westwall jetzt Stück für Stück immer weiter gesperrt. Heute ist die erste Sperrung gestartet, morgen geht's dann weiter, genauso wie Samstag und Sonntag. Also stellt euch da auf viele Sperrungen ein und lasst das Auto am besten stehen, wenn ihr in die Stadt wollt, oder parkt ein bisschen außerhalb. Erst am Sonntagabend gegen 18 Uhr werden die Sperrungen wieder aufgehoben.
2: Schon letzte Woche war am Krefelder Hauptbahnhof ein lebensgefährlich verletzter Mann aufgefunden worden. Jetzt hat die Polizei einen Tatverdächtigen gefasst, der für die Verletzungen verantwortlich sein soll. Er ist polizeibekannt und sitzt jetzt erstmal in Untersuchungshaft.
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3: Die A30 weiter gesperrt, Bad Oeynhausen Richtung Osnabrück, zwischen Kirchlengern und Hiddenhausen nach einem Unfall. Entsprechend auch aktuell Stau zwischen Gohfeld und Hiddenhausen, 5 Kilometer, aktuell eine Stunde Wartezeit. Dann noch die anderen Staus ab 10 Minuten. A3 Köln-Oberhausen haben wir zwischen Duisburg-Wedau und Kreuz-Kaiserberg, 2 Kilometer, 10 Minuten. A4 Aachen-Köln zwischen Kreuz-Köln-West und Kreuz-Köln-Süd, 5 Kilometer, 17 Minuten. Und A52 Düsseldorf-Essen zwischen Tiefenbruch und Breit. Ein Kilometer ist eine knappe Viertelstunde. Haltet durch, kommt gut an. Sebastian Bli hier und jetzt ein Song, wo vermutlich einige Papas mit Plattenschränken sagen, das ist noch handgemachte Musik. Und es ist auch wirklich wunderschön, der analoge, atmende Klang einer guten Akustikgitarre. Geht nichts drüber.
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3: Einfach zeitlos toll. Breakfast at Tiffany's, Deep Blue Something. Einen schönen Feierabend euch.

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0: Heute Abend gibt's, machen wir es mal richtig groß, die Oscar-Verleihung des deutschen Radios.
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0: Und zwar den Deutschen Radiopreis. Radiomacherinnen und Macher aus der kompletten Republik sind heute in Hamburg, warten auf eine mögliche Auszeichnung. Und wir sind auch dabei von den NRW-Lokalradios. Ariane Lepo-Glawetz, du darfst gerne mal sagen, wer es ist.
2: Ja, unsere Kollegen Marlena Stöhler und Tino Tiede von Antenne Münster sind nominiert. Und zwar für die beste Programmaktion und das absolut zu Recht. Bei ihrer Aktion haben Hörer ihre Lieblingsorte in Münster gezeigt und erzählt, was sie so mit diesen Plätzen verbindet. Unterwegs gab es dann auch mal was ausgegeben. Also eine wirklich echt schöne, emotionale Aktion. Wir drücken natürlich alle Däumchen, dass die beiden den Preis heute Abend mit nach Hause bringen.
0: Ja, das machen wir von Herzen. Was es so oder so gibt, gute Musik heute Abend. Ja,
2: da dürfen wir uns natürlich auch echt freuen. Unsere Lieblingskünstler aus dem besten Mix sind ebenfalls vor Ort und sorgen natürlich für coole Stimmung. Mit dabei sind unter anderem Tiffany Ayres, Ray Garvey und Fastboy. Und die zum Beispiel, die freuen sich auch schon riesig auf den Abend heute.
3: Ich freue mich richtig auch, also erstens freue ich mich mal, die ganzen noch mehr Gesichter zu sehen.
4: Sieht man ja so im Radio so spät.
3: Genau, ne, dann auch mal ein paar Leute kennenlernen, die wir vielleicht noch nicht kennengelernt haben, irgendwie die Radio machen und Radio wirst du auch hören. Und ich glaube, also unsere Main-Mission ist auf jeden Fall, die Leute zum Tanzen zu bringen.
0: Ja, tanzen jetzt nur für die Müden. Leichtes Hin- und Herwogen möglich zu Post Malone, Circles, entspannten Abend und alles Neue zum Radiopreis. Immer wieder bei uns.

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1: Mit Lena Bauer, guten Abend. Das Bahnfahren könnte bald etwas stressfreier sein, denn der Konzern ändert seine Strategie. In Zukunft sollen nicht mehr ganz so viele große Streckensperrungen auf einmal durchgeführt werden. Thorsten Adolfs aus dem News-Team, warum ändert die Bahn ihr Sanierungskonzept?
2: Bahnchefin Paller hat in Berlin angekündigt, dass in Zukunft wieder mehr Ruhe und Verlässlichkeit auf der Schiene einkehren muss. Und das ist natürlich schwierig, wenn zu viele wichtige Verbindungen für Sanierungen gleichzeitig gesperrt werden. Paller plant künftig nur noch mit 2 bis 3 großen Baustellen pro Jahr. 4 sind einfach zu viel, hat sie gesagt. Und je weniger Baustellen es gibt, desto weniger Chaos entsteht dadurch auch im Fahrplan. Also statt alle Projekte auf einmal durchzupeitschen, will sich die Bahn in Zukunft mehr Zeit nehmen. Davon würden nicht nur die Kunden profitieren, sondern auch die Firmen, die Sanierungen durchführen, heißt es aus Berlin.
1: Kritik gab es ja zuletzt auch an den Umleitungsstrecken, wenn komplette Bahnkorridore gesperrt sind. Ist da Verbesserung in Sicht?
2: Ja, da hat die Bahn ihre Lektion offenbar gelernt, vor allem nach dem Ärger auf der Strecke zwischen Hannover und Berlin. In Zukunft soll der Fokus viel stärker darauf gelegt werden, dass die Umleitungsstrecken auch wirklich fit sind, bevor die Hauptstrecke gesperrt wird. Außerdem will Paller das Erwartungsmanagement anpassen. Das heißt, die Bahn möchte ehrlicher kommunizieren, wie fit eine Strecke nach der Sanierung wirklich ist und welche Störungen eventuell trotzdem noch vorkommen können. Kurz gesagt, es soll Schluss sein mit zu großen Versprechungen. Dafür soll die Qualitätssicherung im Konzern deutlich besser werden als bisher.
1: Danke, Thorsten, und damit zu weiteren Meldungen im Überblick. In der Region Mannheim-Worms hat am frühen Abend die Erde gebebt. Nach ersten Angaben von Erdbebendiensten hatte das Beben eine Stärke von etwa 3,3 bis 3,4 und war im Umkreis von rund 20 Kilometern spürbar. Bei Polizei und Feuerwehr gingen mehrere Anrufe ein. Hinweise auf Verletzte oder Schäden gibt es bisher nicht. Die Vereinigten Arabischen Emirate wollen 40 Milliarden Euro in Deutschland investieren. Das haben Bundesregierung und die emiratische Seite in Berlin mitgeteilt. Dort ist der Präsident der Vereinigten Arabischen Emirate für einen Staatsbesuch zu Gast. Das Geld soll unter anderem in Industrie, Technologie und Arbeitsplätze fließen. In der Champions League geht heute der erste Spieltag zu Ende. Auch 2 deutsche Vereine müssen zum Abschluss nochmal ran. Die Bayern empfangen die Norweger vom Bodø Glimt und Leipzig muss nach Italien und spielt in Como. Mehr Infos hat Danny Hoppe.
3: Die Bayern wollen in dieser Saison unbedingt den Henkelpott holen und neben Titelverteidiger Paris Saint-Germain und dem FC Arsenal gehören die Münchner auch diesmal wieder zu den Topfavoriten. Ein Sieg gegen Bodø Glimt ist da natürlich fest eingeplant, aber Vorsicht, die Norweger haben in der letzten Saison mal eben Inter Mailand aus dem Wettbewerb geworfen, in der Ligaphase Man City und Atletico Madrid geschlagen und auch der BVB musste sich mit einem Unentschieden begnügen. Ein Selbstläufer wird das also nicht für die Bayern. Leipzigs Gegner Como ist zum ersten Mal dabei in der Champions League und damit auch so ein bisschen eine Wundertüte. In Leipzig erwartet man nach der überraschenden Ligapleite gegen Bremen heute eine Reaktion, sonst könnte es direkt wieder etwas unruhig werden.
1: Und das waren die Nachrichten mit Lena Bauer.
4: Das Wetter.
5: Wir verlieren Temperatur. In der Nacht, da baut's ordentlich ab. Da kriegen wir später stellenweise Tiefstwerte von 6 Grad nur tatsächlich. Morgen aber wieder wärmer, wird ähnlich wie heute, 23 Grad maximal. Dazu mal Sonne, mal Wolken, aber vor allem so ab dem Nachmittag, da kann's auch immer mal wieder nass werden.
4: NRW Verkehr.
5: Langsam wird's besser, aber stellenweise immer noch viel los. Wir starten mit der Autobahnsperrung der A30 Bad Oeynhausen Richtung Osnabrück. Nach wie vor dicht nach dem Unfall zwischen Kirchlengern und Hiddenhausen. Entsprechend staut es sich da auch aktuell zwischen Gohfeld und Kirchlengern. Über 5 Kilometer sind aktuell 40 Minuten obendrauf. Die anderen Staus ab 8 Minuten. A4 Aachen-Köln zwischen Kreuz

0: Köln-West und Köln-Eiffeltor 5 Kilometer, 17 Minuten. Dann A46 Wuppertal-Düsseldorf zwischen Wuppertal-Sonnborn und Hahn-Ost 1 Kilometer, 8 Minuten. Und A52 Düsseldorf-Essen, da haben wir aktuell zwischen Dreieck Breitscheid und Breitscheid 1 Kilometer Stau. Ist eine knappe Viertelstunde, eine gute Fahrt. Sebastian Pulli hier, und falls es gerade mal ein bisschen mehr braucht für euch als Musik, um, weiß ich nicht, zum Beispiel die traumatischen Erlebnisse aus dem Büroalltag heute zu vergessen, wir haben jetzt hier einen der besten Geschichtenerzähler im deutschen Hip-Hop. Wahnsinnig viele Bilder, wahnsinnig viele Ideen und immer extrem unterhaltsam. Sido ist das, 1000 Tattoos, einen schönen Feierabend.
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0: Es gibt ja einen Streaming-Dienst, für den zahlen wir regelmäßig Mitgliedsbeitrag und vergessen aber irgendwie immer, dass es den gibt.
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0: Die ARD-Mediathek, also umso schöner, wenn es da neues Material gibt. In dem Fall die deutsche Qualitätsserie Babylon Berlin. Jetzt seit heute ganz neu Staffel 5, die letzte tatsächlich, also abgeschlossen. Das ist ja immer schön. Serienexperte Jörg Albrecht hat sie schon mal geschaut.
2: Ich will wiedersehen.
3: Einem Ersten Weltkrieg erblindeter Soldat sucht 1918 die Hilfe eines Psychiaters. Edmund Forster heißt der Mann, der auf seinen Patienten einredet.
4: Ein Mensch mit herausragender Willenskraft. Für den gibt es keine Grenzen. Trauen Sie sich diesen Willen zu.
3: 1918 ist dieser Soldat noch ein Nobody. Aber 15 Jahre später sieht die Sache schon anders aus.
5: Eilmeldung, der Reichspräsident.
6: Generalfeldmarschall Hindenburg hat soeben Adolf Hitler zum Reichskanzler Deutschlands ernannt.
3: Forsters Patient war also niemand anderer als der junge Hitler. Das ist der Auftakt zur 5. Staffel von Babylon Berlin. Ein Auftakt nicht nur spektakulär, sondern auch spekulativ. Denn ob der Führer wirklich von Forster behandelt wurde, kann nicht belegt werden. Für die Geschichte, erneut ist die Vorlage ein Gerion-Rath-Roman von Volker Kutscher, ist sie jedenfalls Dreh- und Angelpunkt.
7: Forster, er war nicht da.
8: Und die Akte?
7: Wir haben die ganze Praxis auf den Kopf gestellt.
8: Wir finden ihn.
3: Nach der Machtergreifung will Hitler verhindern, dass brisante Informationen aus seinem frühen Leben an die Öffentlichkeit geraten. Jetzt müssen nur noch die beiden Hauptfiguren aus Babylon Berlin, nämlich das Ermittlerpaar Gerion Rath und Charlotte Ritter, ins Spiel kommen. Das tun sie, als in Forsters Wohnung eine Frauenleiche entdeckt wird.
8: Wo habt ihr sie gefunden?
9: Im Bett. Mit einem Nachthemd bekleidet.
8: Ach.
9: Der Arzt wurde dabei beobachtet, wie er überstürzt das Haus verlassen hat.
3: Und nicht nur Forster ist verschwunden. Bald fehlt auch von Kommissar Rath jede Spur. Wie sich in Babylon Berlin Krimi und Politik zu einem packenden Historienthriller verdichten, ist auch beim 5. Mal wieder klasse. Aber was besonders fasziniert und unheimlich ist an dieser finalen Staffel, das sind die Bezüge zur Gegenwart.
10: Jeder von uns kann sich entscheiden. Und denen, die jetzt nach der Macht greifen, niemals auch nur den kleinen Finger reichen.

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1: Schönen guten Abend, hier sind Julia Rosendahl und Judith Deussen.
2: Hallo.
1: In Nettetal soll eine 19-Jährige vergewaltigt worden sein. Die Tat soll sich bereits Ende August ereignet haben, auf einem Radweg zwischen Kaltenkirchen und Leuterheide. Die junge Frau war da wohl am späten Abend mit dem Rad unterwegs, als dann zwei Unbekannte sie ansprachen, festhielten und vergewaltigten. Die Polizei kommt in dem Fall aber aktuell nicht weiter und sucht jetzt mit Phantombildern nach den mutmaßlichen Tätern. Einen Link zu den Bildern findet ihr natürlich bei uns im Netz.
2: Heute war mal wieder bundesweiter Warntag. Natürlich haben auch bei uns am Niederrhein die Sirenen und die Handys aufgeheult. Um 11 Uhr ging es los mit dem Lärm. Hat bei uns am Niederrhein soweit ganz gut funktioniert. Es gab keine größeren Probleme, heißt es aus den Leitstellen in Krefeld und im Kreis Viersen.
1: Ab heute findet in Krefeld das Festival statt und deswegen wird der Westwall jetzt Stück für Stück immer weiter gesperrt. Heute ist die erste Sperrung gestartet, morgen geht es dann weiter, genauso wie Samstag und Sonntag. Also stellt euch da auf viele Sperrungen ein und lasst das Auto am besten stehen, wenn ihr in die Stadt wollt, oder parkt ein bisschen außerhalb. Erst am Sonntagabend gegen 18 Uhr werden die Sperrungen wieder aufgehoben.
2: Schon letzte Woche war am Krefelder Hauptbahnhof ein lebensgefährlich verletzter Mann aufgefunden worden. Jetzt hat die Polizei einen Tatverdächtigen gefasst, der für die Verletzungen verantwortlich sein soll. Er ist polizeibekannt und sitzt jetzt erstmal in Untersuchungshaft.
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1: Schönen guten Abend, hier sind Julia Rosendahl und Judith Deussen.
2: Hallo.
1: In Nettetal soll eine 19-Jährige vergewaltigt worden sein. Die Tat soll sich bereits Ende August ereignet haben, auf einem Radweg zwischen Kaltenkirchen und Leuterheide. Die junge Frau war da wohl am späten Abend mit dem Rad unterwegs, als dann zwei Unbekannte sie ansprachen, festhielten und vergewaltigten. Die Polizei kommt in dem Fall aber aktuell nicht weiter und sucht jetzt mit Phantombildern nach den mutmaßlichen Tätern. Einen Link zu den Bildern findet ihr natürlich bei uns im Netz.
2: Heute war mal wieder bundesweiter Warntag. Natürlich haben auch bei uns am Niederrhein die Sirenen und die Handys aufgeheult. Um 11 Uhr ging es los mit dem Lärm. Hat bei uns am Niederrhein soweit ganz gut funktioniert. Es gab keine größeren Probleme, heißt es aus den Leitstellen in Krefeld und im Kreis Viersen.
1: Ab heute findet in Krefeld das Festival statt und deswegen wird der Westwall jetzt Stück für Stück immer weiter gesperrt. Heute ist die erste Sperrung gestartet, morgen geht es dann weiter, genauso wie Samstag und Sonntag. Also stellt euch da auf viele Sperrungen ein und lasst das Auto am besten stehen, wenn ihr in die Stadt wollt, oder parkt ein bisschen außerhalb. Erst am Sonntagabend gegen 18 Uhr werden die Sperrungen wieder aufgehoben.
2: Schon letzte Woche war am Krefelder Hauptbahnhof ein lebensgefährlich verletzter Mann aufgefunden worden. Jetzt hat die Polizei einen Tatverdächtigen gefasst, der für die Verletzungen verantwortlich sein soll. Er ist polizeibekannt und sitzt jetzt erstmal in Untersuchungshaft.
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3: Nichts Neues von der A30 Bad Oeynhausen Richtung Osnabrück. Die ist weiter gesperrt zwischen Kirchlengern und Hiddenhausen nach dem Unfall. Entsprechend staut es sich da weiter zwischen Gohfeld und Kirchlengern 3 Kilometer, eine halbe Stunde plus. Die anderen Staus ab 3 Minuten: A4 Aachen Richtung Köln zwischen Kreuz Köln West und Köln Eiffeltor 3 Kilometer, 6 Minuten. A4 Köln Aachen zwischen Kreuz Köln Gremberg und Kreuz Köln Süd 2 Kilometer, 3 Minuten. Und A52 Düsseldorf Essen zwischen Dreieck Breitscheid und Breitscheid 1 Kilometer. Das sind 10 Minuten. Gute Fahrt. Sebastian Pulli hier und gleich ein richtig guter Groove, der schiebt uns so in Richtung Feierabend. Absoluter Qualitätspop von Justin Timberlake. What goes around, comes around. Was herumgeht, kommt herum. Das ist Übersetzung gemäß unseres PISA-Niveaus. Schöner gesagt bedeutet es, man erntet, was man sät. Gibt's gleich hier. Einen schönen Feierabend.
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0: Okay, das ist neu. Take That und Michael Patrick Kelly zusammen auf einem Track.
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0: Es ist ja wie wenn plötzlich Spider-Man und Batman aufeinandertreffen. Hat sich bisher angefühlt, als würden die gar nicht im selben Universum existieren. Und jetzt das. Michael Patrick Kelly auf jeden Fall sehr, sehr angetan.
2: Das Schöne an dieser Kollaboration ist, dass es wirklich von der Musik kommt. Gary hat diesen Song gehört, an dem ich noch am Feilen war. Und dann bin ich nach England rübergeflogen. Wir haben den ganzen Tag im Studio verbracht. Abends habe ich mir noch Garys Solo-Show angehört und dachte so, Wahnsinn, ich kenne jeden zweiten Song. Was für ein Songwriter.
0: Ja, Gary, natürlich Gary Barlow von Take That. Und die Grenze zwischen den beiden Universen, die hat sich langsam abgebaut auf ihrer gemeinsamen Promotour, sagt Gary.
3: I feel like we've always known him in some ways. You know, the other day when we left him in Switzerland and we had to go our separate ways, we were all looking back thinking, yeah, but where's Michael? Where's he gone? And so it feels like we've known him forever in many ways.
0: Ja, er sagt, fühlt sich an, als hätten wir uns immer schon gekannt und als sie dann getrennte Wege gegangen wären nach mehreren Terminen, hätten sie dann gefragt, ja, wo ist denn der Michael, wo ist er denn? Vereint jetzt auf jeden Fall für immer in dem Song hier. Und das ist wirklich spannend. Wir hören jetzt Take That und Michael Patrick Kelly, Feel My Love.
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1: Ich bin Babette Büchner. Bei den Haushaltsberatungen im Parlament hat Bundesinnenminister Alexander Dobrindt heute seinen politischen Kurs verteidigt. Er sprach zum Auftakt weniger übers Geld als über Migration und die russische Bedrohung.
2: Die hybride Kriegsführung ziele auf die Köpfe unserer Menschen. Das sei der Frontverlauf unserer Zeit, sagte Dobrindt im Bundestag. Die auf dem Flughafen Halle Leipzig gefundene Sprengstoffdrohne sei kein singuläres Ereignis. Einen Persilschein für Putin dürfe es daher nicht geben. Kritik an der geplanten Ausweitung der Befugnisse von Sicherheitsbehörden in Deutschland wies er zurück. Denn diese seien nicht die Gefahr, sondern schützten unsere Freiheit. Auch sei Deutschland nicht mehr das Zielland Nummer 1 für illegale Migration in Europa, betonte Dobrindt. Das sei das Ergebnis von Kontrolle, Kurs und klarer Kante. Tanja Wagner, Nachrichtenredaktion.
1: Die Vereinigten Arabischen Emirate wollen weitere 40 Milliarden Euro in Deutschland investieren. Das teilten die emiratische Seite und die Bundesregierung während des Staatsbesuchs von Präsident Mohammed bin Zayed in Deutschland mit. Damit wird die bisherige Investitionssumme des Golfstaats in die deutsche Wirtschaft mehr als verdoppelt. Der frühere Unionsfraktionschef Jens Spahn hat sich bei den CDU-Mitgliedern seines Wahlkreises für seinen Umgang mit der Leihmutterschaft seines Sohnes entschuldigt. Er räumte ein, seine veränderte Haltung zu dem Thema nicht rechtzeitig öffentlich gemacht zu haben. Spahn war deshalb als Fraktionsvorsitzender zurückgetreten.
3: Spahn schreibt, er sei zu feige gewesen, bei dem sensiblen Thema offen Farbe zu bekennen. Mit seinem Mann habe er über Jahre verschiedene Wege zur Familiengründung abgewogen, dabei habe sich seine Haltung zur Leihmutterschaft verändert. Diesen Prozess habe er aber nicht erklärt. Er habe eine schwierige Debatte vermeiden wollen und dadurch am Ende eine noch schwierigere ausgelöst. Das bedauere er zutiefst. Thomas Pleskin, Nachrichtenredaktion.
1: Nach den Sabotageangriffen auf das deutsche Stromnetz hat die Bundesanwaltschaft die Ermittlungen übernommen. Der Grund sei die besondere Bedeutung des Falls, sagte eine Sprecherin. Im Wohnmobil des Verdächtigen ist unterdessen ein Notizbuch mit mehr als 160 möglichen Sabotagezielen entdeckt worden. Die Ermittler vermuten deshalb, dass die Anschlagsserie weitergegangen wäre. Und das waren die Nachrichten mit Babette Büchner.
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5: Letztes Mal kalte Füße ist ja auch was her, ne? Heute Nacht gibt's endlich wieder die Chance. Tiefstwerte in NRW teilweise bei 6 Grad heute Nacht. Morgen dafür wieder ähnlich warm wie heute, 23 Grad maximal. Mal Sonne, mal Wolken, aber gerade im späteren Tagesverlauf kann's dann auch öfter mal Regen geben.
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5: Halleluja, die A30 ist wieder frei, Bad Oeynhausen Richtung Osnabrück, aber noch Stau zwischen Löhne und Kirchlengern, 2 Kilometer, 7 Minuten seid ihr durch. Dann haben wir noch die A45 Hagen Richtung Gießen, aktuell zwischen Kreuz Olpe Süd und Freudenberg, 1 Kilometer, 3 Minuten. Nochmal A45 Hagen Gießen zwischen Siegen und Siegen Süd, 1 Kilometer, 6 Minuten obendrauf. Und A52 Düsseldorf Essen, da aktuell zwischen Dreieck Breitscheid und Breitscheid, 1 Kilometer, 7 Minuten. Kommt gut an. Sebastian Pulli hier und jetzt kommt was, das lässt sich nur mit einem Wort beschreiben, dafür würde man am Stammtisch vermutlich verprügelt werden, aber es geht leider keine Nummer kleiner. Das Wort ist ikonisch, das Lied ist ikonisch, also absolut unvergleichlich, stilprägend, ist wieder so ein Wort. Sagen wir, wenn man es einmal gehört bzw. gesehen hat, vergisst man es nicht mehr. Depeche Mode. Enjoy the Silence. Klingt einfach wie nichts anderes. Und das Musikvideo mit Dave Gahan als kleinem König, der mit seiner Klappliege durch leere Landschaften zieht, absolut ikonisch. Bitte nicht schlagen.
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1: Und der sagt erst einmal einen wunderschönen guten Abend und viel Spaß bei der heutigen Ausgabe des Krefelder Kulturcocktails. Mit von der Partie ist natürlich auch heute Abend meine Kollegin Gabriele Krämer, gerade frisch aus dem Urlaub zurück und genauso nämlich gut erholt sieht sie auch aus.
2: Guten Abend, liebe Zuhörende. Ich hoffe, Sie hatten eine gute Zeit und werden Sie auch jetzt während unserer Sendung haben.
1: Jetzt an dieser Stelle passt er ganz genau der Überblick über unser Programm in dieser Ausgabe des Krefelder Kulturcocktails. Wir machen zuerst einmal Station in der persönlichen Beauty-Location meiner Kollegin Gabriele Krämer. Und das ist das Textilmuseum in Krefeld-Linn. Von dort aus geht es dann ohne Umwege direkt ins Niederrheinische Literaturhaus nach Krefeld. Und dort muss sie zumindest ein Rätsel lösen. Und wir berichten in dieser Ausgabe des Krefelder Kulturcocktails noch vom Street Dance Festival Summer 47 in der Kulturfabrik Krefeld. Das ist unser Angebot heute Abend im Kulturcocktail. Und natürlich haben wir wieder eine Menge Musik im Köcher. Die Number One heute auf unserer Playlist, die kommt aus Schweden. Und dieser Song feiert in diesen Tagen seinen 50. Geburtstag. Allein das offizielle Musikvideo hat bis heute die Marke von 1 Milliarde Aufrufen alleine auf YouTube überschritten. Dancing Queen ist bis heute ein generationsübergreifender Klassiker geblieben. Hier sind A wie Anifried, B wie Benny, B wie Björn und noch einmal ein A wie Agnetha. Hier ist die Dancing Queen.

0: Ihr seid dabei beim Krefelder Kulturcocktail Ausgabe September 2026. Wir nähern uns jetzt mit Riesenschritten unserem ersten Beitrag und Kollegin Gabriele Krämer ist schon ganz aufgeregt. Und was ich euch jetzt sage, das könnt ihr ruhig glauben. Als meine Kollegin Gabriele Krämer erfuhr, dass mal wieder ein Termin in Linn anstehen würde, da hätte sie zur Dancing Queen werden können. Denn Linn gehört nun mal für Gabriele zu ihren favorisierten Lieblingsorten in Krefeld. Und wenn da noch ein Besuch im Deutschen Textilmuseum dazukommt, dann ist alles für einen guten Tag vorprogrammiert, oder Gabriele?
1: Allerdings bin ich in einer Räumlichkeit, in der ich bisher noch nie gewesen war, nämlich in der Abteilung, wo die ganzen Objekte, die hinterher ausgestellt werden sollen, restauriert werden. Und bei mir sind natürlich jetzt wieder zwei sehr sachkundige Damen, und zwar einmal
2: Dr. Isa Fleischmann-Heck, stellvertretende Leiterin des Deutschen Textilmuseums.
1: Und natürlich auch eine Dame aus der Restaurierungsabteilung.
3: Mein Name ist Katja Wagner.
1: Und es ging thematisch in dieser Pressekonferenz um die zukünftige Ausstellung, die uns zwar erst ab März 2027 gezeigt werden kann, aber dass jetzt schon die Pressekonferenz war, zeigt, wie lange die Vorbereitungszeit für eine solche Ausstellung ist. Nämlich so Pi mal Daumen.
2: 2 Jahre. Wir haben im Sommer 25 angefangen, die Auswahl der Kleidungsstücke und Accessoires zu treffen.
1: Und wann haben Sie mit Restaurierungsarbeiten begonnen?
3: Also wir fangen eigentlich an, uns um die Objekte zu kümmern, sobald eben feststeht, welche in die Ausstellung kommen. Das hängt aber auch davon ab, in welchem Zustand die sind. Das wird von uns dann auch erst nochmal geprüft. Und dann beschäftigen wir uns mit dem Zustand der Kleidungsstücke und schauen, ob wir da tätig werden müssen. Und ansonsten planen wir dann die Präsentation.
1: Also offensichtlich sind das 2 Schritte. Zunächst mal über das Besondere dieser Ausstellung. Denn Sie sagten soeben, Frau Dr. Fleischmann-Heck, dass Sie so etwas noch nie hatten.
2: Also eine solche Ausstellung haben wir in den letzten Jahrzehnten bisher nicht gezeigt. Und zwar werden in dieser Ausstellung erstmalig Kleidungsstücke und Accessoires präsentiert, die fast ausschließlich aus Chemiefasern bestehen. Also nicht aus Naturfasern wie Seide oder Baumwolle oder Wolle, sondern entweder aus reinen synthetischen Fasern oder Mischgeweben. Der Schwerpunkt liegt auf Damenbekleidung. Die Bade- und Strandmode ist ein Teil davon. Und wir haben aber jetzt hier die Sommerzeit genutzt, der sehr, sehr heiße Sommer, der ja uns immer wieder vor Augen führt, eben, dass eben Strandzeit ist. Und aus dem Grund haben wir uns fokussiert jetzt erstmal als Appetizer auf die Strandmode.
0: Und von mir an dieser Stelle gibt es natürlich den passenden musikalischen Appetizer. Und dafür sind Sie Garanten. Ich meine natürlich die Beach Boys mit ihrem Soundmix aus Musik, schönen Frauen und die dazu passende Strandmode. Und hier ist die passende Strandmusik pur, natürlich mit den Beach Boys. Wir haben uns für Kokomo aus dem Jahre 1988 entschieden.

0: Übrigens, Kokomo, der da von den Beach Boys so leidenschaftlich besungen wurde, ist ein fiktiver Ort, den gibt es also gar nicht in der Realität. Ganz anders verhält es sich mit dem Deutschen Textilmuseum in Linn. Und die Kulturfachfrau von Radio Freiraum, Gabriele Krämer, die war zu Gast bei einer Pressekonferenz und die handelte von einer Ausstellung, die erst im März 2027 beginnt. Die Vorbereitungen für diese Ausstellung, die laufen allerdings schon mehr als 18 Monate auf Hochtouren. Es geht in dieser Ausstellung ausschließlich um Mode aus Kunststoffen. Gabriele Krämer hatte nach der offiziellen Pressekonferenz Gelegenheit, mit der stellvertretenden Museumsleiterin Isa Fleischmann-Heck und der Restauratorin Katja Wagner über die Mode ausschließlich aus Kunststofffasern zu philosophieren.
1: Also ich habe bei den Badeanzügen auch einige modische Details festgestellt, die mich an Badeanzüge meiner Jugend und Kindheit erinnerten. Und das hatte auch einen besonderen Grund, dass vor allen Dingen bei den Badeanzügen oft so gesmokte Partien vorkamen.
2: Das liegt daran, dass diese Badeanzüge aus den 50er Jahren stammen. Also wir präsentieren auch in der Ausstellung ausschließlich Kleidungsstücke aus den 50er bis 70er Jahren. Und das Gesmockte ist ein wesentlicher Teil gewesen der Mode eben der 50er Jahre, der Bademode. Und warum das so ist, das kann Ihnen vielleicht Frau Wagner erklären.
3: Also Smock ist eben eine Möglichkeit gewesen, also außer dass es dekorativ aussieht, wenn der Stoff so zusammengezogen ist, auch Kleidungsstücke, die aus unelastischen Stoffen hergestellt wurden, denen doch so eine gewisse Elastizität zu verleihen. Klassische Smockarbeiten, da wird mit Fäden der Stoff mustermäßig zusammengezogen und in diesem Fall hat man eben mit einem Gummifaden auf die Rückseite der Stoffe gesteppt und dadurch zieht sich auch der Stoff zusammen und man kann ihn eben dann auch wieder dehnen und dadurch konnte man ihn besser anziehen und man hat eben auch diese körpernahe Silhouette erzeugen und Bewegungsfreiheit für den Strand.
4: 8, 9, 10, na, was gab's denn da zu sehen?

0: Sie war damals in den 50er und 60er Jahren der große Star, nicht nur in Deutschland, Caterina Valente und ihr Itzy Bitsy Teeny Weeny Honolulu Strandbikini. Aber nicht nur die Damenwelt der 50er, 60er und 70er Jahre musste sich an die verschiedensten Kunstfasern erst einmal gewöhnen. Auch die Herren der Schöpfung hatten da so manches Problem zu lösen.
1: Ich erinnere mich daran, dass mein Vater Nailtesthemden getragen hat. Werden wir so etwas dann auch in der Ausstellung finden?
0: Fragte Gabriele Krämer, die stellvertretende Leiterin des Deutschen Textilmuseums, Dr. Isa Fleischmann-Heck.
2: Wir planen 2 Hemden zu zeigen. Wir hoffen, dass die Präsentation auch so schön ist, dass man so ein bisschen das nachvollziehen kann, ja, was es bedeutet, eben voll synthetische Hemden zu tragen. Aber ich hoffe, dass es immer wieder auch Besucher und Besucherinnen gibt, die sich noch daran erinnern können, wie das war, als der Großvater oder Vater Nailtesthemden getragen hat und wie das so unangenehm war auf der Haut und auch im Geruch.

0: Unverkennbar die Fab Four, die Beatles aus Liverpool and Your Bird Can Sing. In den 50er und 60er Jahren, da entstand so ein richtiger Hype um die Kunstfasern für die Herstellung von Textilien. Im Deutschen Textilmuseum und wo sonst, da wird eine Ausstellung geplant, die sich ohne Wenn und Aber nur mit der Mode aus besagten 50er und 60er Jahren beschäftigt. Teilgenommen an dieser PK hat für uns meine Kollegin Gabriele Krämer. Und sie hat gesprochen mit der stellvertretenden Leiterin des Deutschen Textilmuseums, Dr. Isa Fleischmann-Heck, und mit der Restauratorin der Exponate für die Ausstellung Kunststoffe. Und das ist Katja Wagner.
1: Kommen wir jetzt mal zu der Präsentation und fragen, vor welchen Problemen Sie da jetzt stehen oder standen.
2: Wir haben eigentlich bei allen Textilien grundsätzlich das Problem, dass Fasern altern und deswegen brüchig und empfindlich werden. Und das ist auch bei den synthetischen Fasern so. Also ein besonderes Problem stellen dann die elastischen Fasern dar, weil die nämlich durch Abbauprozesse diese Elastizität verlieren. Das heißt, wenn man die ausdehnen würde, würden die sich nicht mehr zurückformt, also dann würde das Kleidungsstück ausleiern. Und deswegen können wir die Stücke nicht auf Körperform ziehen, sondern mussten uns dann was anderes überlegen. Man legt die Kleidungsstücke aus und polstert die so ein bisschen mit Textilmaterialien aus, aber so, um so ein bisschen mehr die Körperform anzudeuten, haben wir uns überlegt, aus einem also konservatorisch unbedenklichen Schaumstoff eben so ungefähr 3 Zentimeter hohe Platten zuzuschneiden, eben in der Silhouette dieses Badeanzugs zum Beispiel. Und den kann man dann eben, wenn man den noch in so Segmente aufteilt, zu einschieben in das Kleidungsstück, ohne das Kleidungsstück dann dehnen zu müssen. Also da haben wir so doch was entwickelt, was dann so, doch so ein bisschen so eine Körperanmutung gibt.
1: Die haben sich auch noch etwas Besonderes ausgedacht für Wäschestücke, wie beispielsweise eine Corsage.
2: Bei den Wäschestücken gibt es auch elastische Bestandteile. Und dann war eine Alternative zu diesen 2D-Präsentationen auf diesen Platten, dass man doch eine Körperform nachbildet, und zwar in einer Hohlform und dann aus textilem Material, also das Mieder oder die Corsage, nachformen in einem Nadelfilz. Stützt praktisch dann diese Form, ist aber flexibel genug, um die eben leicht einführen zu können, in dieses Kleidungsstück auch wieder ohne mechanische Belastung auszuüben. Eine andere Methode wäre, Steifleinen aus dem Modistenbedarf verwendet, das in Streifen schneidet und dann damit praktisch so eine Oberkörperform mit der Büste formt.
1: Dann haben wir zuletzt noch ein sehr interessantes Stück gesehen, nämlich ein Kleid aus einem ja eigentlich Nichtstoff.
3: Das war ein Kleid aus einem Faserfließstoff mit Nylon. Also ein Kleidungsstück, was eben nicht gewebt und auch nicht gestrickt ist, sondern letztlich wie ein Stück Papier wirkt und deswegen auch den Titel trug Paper Dress, Papierkleid. Und diese Papierkleider waren Mode zwischen 1965 und 68. Dann ebbte das wieder ab. Und man kann sagen, dass diese Art von Kleidungsstücken produziert wurden für den ein- oder zweimaligen Gebrauch. Es handelt sich nämlich wirklich um sogenannte Wegwerfmode. Aber dazu erfahren Sie dann in der Ausstellung mehr.
1: Wann geht's los und wie lange kann man sich dann diese ganzen Dinge anschauen?
3: Der Eröffnungstermin wird Anfang März 2027 sein und die Ausstellung wird dann bis Ende des Jahres 2027 gezeigt.
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0: Und meiner charmanten Kollegin Gabriele Krämer. Natürlich gibt es auch im zweiten Teil Musik. Hier ist Taylor Swift, hier ist Shake It Off. 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

0: Damit machen wir sozusagen ein Häkchen dran an der ersten Station des heutigen Krefelder Kulturcocktails und wenden uns dem nächsten Thema zu. Und da bleibt einmal die Frage zu klären, wo ist sie eigentlich hingefahren, die Kulturkorrespondentin von Radio Freiraum, Gabriele Krämer von Linn aus. Und ich erinnere mich dunkel an das Intro zu dieser Ausgabe des Kulturcocktails. Da steht deinerseits noch die Lösung eines Rätsels auf dem Programm.
1: Heute bin ich mal wieder im Literaturhaus. Allerdings habe ich mich gewundert über das Thema der Pressekonferenz, die hier stattfand, nämlich Krefelder Kochkarussell. Jetzt stelle ich mir halt die Frage, was hat das Literaturhaus mit Kochen zu tun? Und ich hoffe, dass mir jetzt die beiden Damen, die hier anwesend sind, dazu Auskunft geben können. Einmal ist das natürlich die Leiterin unseres Stadtmarketings, die Claire Neithardt. Und zum anderen ist das die Marlene Jäger vom Niederrheinischen Literaturhaus. Kochkarussell. Offen gestanden habe ich da ja gedacht, oh super, jetzt kann ich dann irgendwo hingehen und da gibt es Verschiedenes zu essen. Vom Literaturhaus offeriert oder auch vom Stadtmarketing.
0: Ist das wirklich des Rätsels Lösung? Genau, es kommt nun von der Leiterin des Stadtmarketing, von Claire Neithardt.
2: Sie können irgendwo hingehen und Sie kriegen was zu essen. Es gibt nur einen Teil des Essens, den Sie mitbringen müssen. Das ist, glaube ich, der Unterschied. Das Krefelder Kochkarussell steht für zwei Formate. Einmal das Community Dinner veranstalten wir an einem öffentlichen Platz, nämlich dem Westwall, und ist der Auftakt zum diesjährigen Festival. Da kann man sich anmelden und sagen, man möchte mitmachen, alleine oder im Duo gerne. Und man meldet sich eben an und man muss einen Gang zu essen von einem Dinner, also sprich eine Vorspeise, ein Hauptgericht oder ein Nachtisch oder auch nur ein Snack, gekocht sozusagen mitbringen für die anderen Gäste, die man dann vor Ort kennenlernt.
1: Bevor wir zum Literaturhaus kommen, würde ich ja noch gerne wissen, wie das so technisch irgendwie abläuft. Muss man denn auch wie bei einem Picknick Messer, Gabel, Teller, Löffel und so weiter mitbringen oder wie ist das?
2: Nein, das muss man tatsächlich nicht mitbringen. Wir sorgen für den Rahmen, also quasi für den gedeckten Tisch. Wir sortieren auch, wie die Menschen sozusagen zueinander finden, sondern man muss eigentlich nur eine dieser Speisen mitbringen für mehrere Personen und man kriegt dann eben auch ganz viele Speisen von den anderen Personen. Also der Tisch ist gedeckt.
1: Das ist ja schon mal sehr beruhigend, aber mir fällt jetzt dabei ein, wenn ich dran teilnehmen wollte, ich habe verschiedene Lebensmittelallergien. Wie wird das denn irgendwie berücksichtigt?
2: Das ist auch gar kein Problem, das geben Sie bei Ihrer Anmeldung schon mit an und dann kriegen wir das auch berücksichtigt.
1: Da sind wir schon beim Thema Anmeldung. Wie funktioniert die denn?
2: Da gehen Sie einfach auf die städtische Homepage krefeld.de/Krefelder Kochkarussell ein. Dann werden Sie durchgeleitet, wie man das so kennt, von einem schönen Formular. Wer bin ich? An welchem Termin möchte ich teilnehmen? Was bringe ich mit? Habe ich Allergien? Und so weiter.
1: Jetzt hatten Sie in der Pressekonferenz gesagt, dass es so gedacht ist, dass jeweils zwei Personen einen Gang vorbereiten bzw. kochen. Wie ist das denn, wenn man nun mal dummerweise alleine ist?
2: Das ist überhaupt kein Problem. Man kann das sozusagen auch alleine machen. Wir gehen nur davon aus, dass die meisten im Duo anmelden werden, weil sie sich das dann vielleicht auch ein bisschen teilen. Und deswegen glauben wir, dass eine Vielzahl sozusagen sich in Duos anmeldet und dann neue Leute kennenzulernen. Aber das geht auch alleine.
1: Kommen wir nochmal zum Ziel des Ganzen, denn wie ich Sie kenne, haben Sie da ja irgendwie gewisse Hintergedanken.
2: Uns ist es ein Anliegen, Begegnungsformate zu schaffen. Hier sind wir natürlich auch auf einem Westwall, wo normalerweise ein Parkplatz ist. Also der Ort ist auch umgestaltet. Wir möchten aber vor allen Dingen auch die Leute ein Stück weit ein bisschen aus ihrer Komfortzone rausholen und was wagen und eben neue Leute kennenlernen. Und wenn man dann ein bisschen Struktur anbietet, dann ist das, glaube ich, sehr hilfreich. Und ich glaube, wir können gerade in diesen Zeiten viele Begegnungsformate, wo man sich unterhält, und da ist auch der Punkt sozusagen zur Gesprächskultur und wo die Literatur ins Spiel kommt, ist, glaube ich, ein sehr schönes Begegnungsformat. Was das mit Literatur zu tun hat, würde ich an die Marlene abgeben.
0: Wir werden gleich das Mikro weiterreichen an Marlene Jäger vom Niederrheinischen Literaturhaus in Krefeld. Aber zwischendurch gibt es Musik und wir haben uns einen Titel aus dem Jahre 1996 gewidmet. Ein Welthit war es. Hier ist OMC, hier ist How Bizarre. Und dieser Song ist alles andere als seltsam.
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0: Und wir müssen im Krefelder Kulturcocktail in diesem Moment immer noch abklären, was Literatur mit Kulinarik zusammenführt und wie diese beiden Dinge dann gemeinsam dem Phänomen Einsamkeit auch von BürgerInnen in der Samt- und Seidenstadt entgegenwirken können.
1: Jetzt hatten wir gerade das Stichwort Literatur und deswegen komme ich jetzt zu Ihnen, Frau Jäger. Was hat das Literaturhaus damit zu tun?
2: Das Literaturhaus hat sich im letzten Jahr Gedanken darüber gemacht, wie wir es schaffen könnten, nochmal neue Publika zu erreichen, und zwar mit einem möglichst niedrigschwelligen Angebot. Daraus sind dann verschiedene Projektideen entstanden, weil wir die Literatur halt mit Sachen paaren wollten, wo man vielleicht nicht unbedingt im ersten Moment dran denkt, die aber auf jeden Fall eine Chance zum Austausch schaffen. Und da sind wir natürlich sehr schnell bei Essen gelandet und haben gedacht, das wäre doch sehr schön, so ein Format zu schaffen, bei dem Menschen zusammenkommen und ins Gespräch kommen, also eben sich austauschen, ihre Geschichten präsentieren, während sie essen. Und so haben sie auch eben schon einen Anknüpfungspunkt, über den die auch ins Gespräch kommen können.
1: Ja, aber das muss nicht unbedingt auf Literatur rauslaufen. Dem haben Sie ja aber schon irgendwie vorgesorgt oder so eine gewisse Richtung gegeben.
2: Wir wollten natürlich auch ein Rahmenprogramm bieten. Dieses Programm besteht aus 3 Menschen, die an der Schreibwerkstatt Satzgefüge teilnehmen. Einem Autor, Eli Leifeld, und 2 Autorinnen, Nilou Shirkani und Julia Jagoda. Die haben praktisch auf meinen Aufruf reagiert, Texte speziell für dieses Format zu schreiben, die sich mit dem Thema Essen auseinandersetzen. Und die werden jeweils 3 der Gänge eröffnen. Es sind Texte zwischen 3 und 6 Minuten, die eben auch nochmal zum Austausch anregen können.
1: Wir wissen noch nicht, was es denn zum 4. Gang als Beitrag gibt.
3: Es gibt sozusagen die 3 literarischen Beiträge zwischen den Gängen. Und zum Abschluss werden wir das musikalisch ausklingen lassen.
1: Das steht aber noch nicht fest.
3: Korrekt.
1: Frau Neidhardt, jetzt ist dieses Community-Dinner ja nicht das Einzige, was Sie heute vorgestellt haben. Es gibt da noch das sogenannte Running Dinner.
3: Das funktioniert eigentlich nach einem sehr ähnlichen Prinzip. Das ist eben sozusagen das Folgeformat. Und da ist der Unterschied, dass wir nicht sozusagen alle in einem öffentlichen Raum versammeln, sondern dass quasi die Duos oder die Einzelpersonen, die sich anmelden, ihren Gang bei sich zu Hause vorbereiten und man dann jeweils 2 Duos zu Gast hat, sich da kennenlernt, in den eigenen Wohnungen und dann weiter wandert. Also man nimmt dann sozusagen die unterschiedlichen Gänge in unterschiedlichen Wohnungen zu sich und lernt sich darüber noch mal kennen und wird durchgewürfelt.
1: Jetzt stelle ich mir das aber ein bisschen schwierig vor, weil Krefeld ja nicht gerade ein Dorf ist. Und wenn ich dann von der Südecke zur Nordecke der Stadt muss, um den nächsten Gang einzunehmen, da ist ja dann das Essen schon kalt bis dahin.
3: Also es gibt bestimmte Uhrzeiten, zu denen man sozusagen zum nächsten Gang alle gleichzeitig sozusagen da sein sollen. Das ist schon ein bisschen vorgetimt. Wir sind jetzt auch nicht die Erfinder dieses Formates. Das gibt es schon. Ich selber habe im Studium Zeiten daran teilgenommen, um eben meine Studienkollegen kennenzulernen. Da gibt es schon ein bisschen Infrastruktur an der Hand, die das Ganze erleichtert. Aber Krefeld ist auch die Stadt der kurzen Wege immer schon gewesen und man täuscht sich da. Man braucht gar nicht so lange von A nach B. Aber klar, berücksichtigen wir das ein Stück weit in der Planung, wenn wir die Zuordnung machen.
1: Kann man sich da auch alleine anmelden oder ist das auch so eine Partnergeschichte?
3: Das geht sowohl als auch, alleine oder zu zweit.
1: Wann finden diese Running Dinners denn statt?
3: Wir starten damit am letzten Freitag im September und machen sozusagen auch eine 2. Runde am letzten Freitag im November. Und das ist für uns tatsächlich ein Ausprobieren, auch mit der Stadtgesellschaft, also gerne auch Rückmeldungen geben, gucken, ob es vielleicht Sachen gibt, die wir noch mehr an die Hand geben können. Es ist auch kein Massenformat gedacht, aber es kann wirklich von bis gehen. Ich sag mal von 18 Personen, dass man das ein bisschen logistisch gut abdecken kann über viele. Wir denken auch darüber nach, wenn das was ist, was vielen Spaß macht, dass es dann ähnlich wie bei dem Community Dinner jetzt einen Ausklang, einen musikalischen Ausklang am Westwall gibt, wo sich dann alle nochmal treffen können.
1: Bis wann muss man sich denn zu diesem Running Dinner jeweils anmelden?
3: Ja, also spätestens am Freitag davor sollte man sich angemeldet haben, damit wir noch eine Chance haben, das Ganze logistisch zusammenzupuzzeln.
1: Und wo findet diese Anmeldung statt?
3: Das findet alles über die Krefelder Homepage krefeld.de statt, / Krefelder Kochkarussell oder Running Dinner, Community Dinner, können Sie alles eingeben.
0: Interessante Ideen gibt es da aus dem Hause Stadtmarketing. Und ich bedanke mich natürlich auch im Namen von euch für diesen interessanten Beitrag von meiner Kollegin Gabriele Krämer und ihren beiden Gesprächspartnerinnen. Zum einen Dankeschön Marlene Jäger vom Niederrheinischen Literaturhaus und zum anderen Dankeschön an Claire Neidhardt, Chefin im Krefelder Stadtmarketing. 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

0: unverwechselbar und unvergessen die Stimme von Tina Turner. Und gleichzeitig war es, um es mit meinen Kolleginnen und Kollegen aus dem öffentlich-rechtlichen Radio zu sagen, das war mein 80er der Stunde. Genau genommen aus dem Jahre 1984, Tina Turner und Don't Turn Around. Dieser Krefelder Kulturcocktail, der sich schon seit mehr als 10 Jahren mit den Kulturangeboten in der Stadt Krefeld beschäftigt, ist nicht nur im klassischen Bereich unterwegs. Und dieser Beweis, der tritt meine Kollegin Gabriele Krämer jetzt wieder an, denn sie war Gast beim Finale des Street Dance Festivals Summer Week 47 in der Krefelder Kulturfabrik. Dort sprach sie ja mit dem Hip-Hop-Weltmeister und Olympia-Goldmedaillengewinner Majid Kesab, der dieses internationale Street-Dance-Festival nicht zum ersten Mal organisiert hat.
1: Ja, ich bin heute in der Kufa. Bei mir ist der Organisator Majid Kesab. Was ist für Sie die Motivation, dieses Festival zu organisieren?
2: Die Motivation, ich mag es einfach gerne, was für die Gemeinschaft zu machen, für die Tanzgemeinschaft. Ich mag es, wie die ganze Welt herkommt. Hier ist in Krefeld, wir einfach zusammen gute Zeit haben können, Spaß haben können. Und ja, deswegen mache ich das. Ich finde es einfach, es macht mich glücklich zu sehen, dass Leute hier Spaß haben.
1: Ist das jetzt das erste Summer Festival, was hier in Krefeld stattfindet?
2: Das ist schon das 12. Jahr.
1: Das hieß ja Summer Festival 47.
2: Summer Week 47, ja, Krefeld, die 47, Postleitzahl.
1: Sagen, den Zusammenhang habe ich jetzt nicht so schnell mitgekriegt. Wie läuft das? Bewerben sich hier Tänzergruppen oder Einzeltänzer oder wie muss ich mir das vorstellen?
2: Unterschiedlich. Wir haben eingeladene Leute, eingeladene Dozenten, die kommen, unterrichten. Wir haben aber auch sehr viele, die von selbst kommen, einfach gerne mitmachen, Workshops nehmen und teilnehmen. Versuchen, durch die Vorentscheidung zu kommen, um heute auch beim Finale auf der Bühne zu stehen.
1: Ja, in der Gruppe oder einzeln?
2: Einzeln, solo.
1: Also immer solo?
2: Ja.
1: Aus wie vielen Nationen, wissen Sie das? Wo kommen die Leute her?
2: Die kommen aus der ganzen Welt. Wir haben Leute aus Korea da, aus China, aus Japan, Italien, Frankreich, Holland, Belgien, alle hier.
1: Und wo ist der Ursprung dieses Street Dance?
2: Also die Hip-Hop-Kultur. Und die Hip-Hop-Kultur kommt aus der Afro-Latino-Community aus New York, Bronx. Und bevor ich das Datum weiß, aber im August hat es Geburtstag gehabt. Und ja, es ist schon über 50 Jahre alt. Deswegen, ja.
1: Und wie viele Teilnehmer sind da so normalerweise bei diesem Festival?
2: Wir hatten gestern bei der Vorentscheidung über 400 Teilnehmer.
1: Die also gebettelt haben sozusagen, genau, um den Sieg.
2: Genau, die haben gebettelt, um sich die 4 Plätze zu sichern, um heute beim Finale auf der Bühne zu sein. Und heute kommen nur die Top 8 von jeder Kategorie weiter.
1: Sie sagten gerade Kategorie. Wie viele Kategorien gibt es denn da und vor allen Dingen welche?
2: Ja, wir hatten heute 5 Kategorien. Einmal Hip-Hop, Popping, Crump und Breaking. Und dann hatten wir noch eine Kategorie für Kinder, 2 gegen 2, wo alle gegen alle tanzen. Und es hat gerade das Team aus Indonesien gewonnen. 2 Mädels aus Indonesien eingeflogen, haben heute gewonnen.
1: Müssen die Teilnehmer ihre Ausgaben wahrscheinlich doch selber bestreiten, oder?
2: Viele Teilnehmer, halb, viele laden wir ein über die Veranstaltung und viele kommen auf eigene Kosten.
0: Und da sind tatsächlich noch ein paar wichtige Fragen offen geblieben. Die klären wir gleich nach ein bisschen Hip-Hop mit House of Pain und Jump Around.

0: Es sind noch ein paar Fragen offen geblieben hinsichtlich des Street Dance Festivals in Krefeld Summer Week 47. Und die klärt meine Kollegin Gabriele Krämer jetzt ab mit dem Organisator dieses internationalen Street Dance Festivals, und das ist Majib Keser. Erste Feststellung: Street Dance in allen seinen Spielarten ist keine Männerdomäne.
1: Wir sind natürlich sehr glücklich, dass jetzt gerade auch, dass sehr viele Frauen das dominieren. Wir hatten gestern von den Top 12 hatten wir 7 Frauen in der Vorentscheidung. So, wir hatten heute auch sehr viele Frauen auf der Bühne, die das vertreten haben. Und ja, also es war eine Zeit lang eine sehr männerdominierte Tanzgesellschaft. Aber jetzt sind die Frauen natürlich an der Spitze. Ja, altersmäßig gibt es alles. Da sind Kinder dabei. Vorhin gab es einen Showcase, wo Leute von 8 Jahren bis 14, 15 mitgemacht haben.
2: Und nach oben hin?
1: Offen, da ist einer dabei, der ist 55, der ist gerade im Finale.
2: Alle Achtung! Und wie lange muss man für sowas wohl insgesamt trainieren? Oder wie lange sind die Leute dabei, die jetzt hier in der Endausscheidung sind?
1: Unterschiedlich. Es gibt Leute, die sind gerade jünger, die sind seit 5 Jahren vielleicht dabei. Es gibt Leute, der 55-Jährige, der tanzt bestimmt schon über 30 Jahren schon. So, es ist unterschiedlich. Es geht mehr um die Erfahrung, um das Verständnis, ja, um die Leidenschaft dafür. Was macht man alles dafür? Darum geht es. Es gibt Leute, die tanzen sehr lange, aber haben immer nur ein bisschen nebenbei gemacht. Es gibt auch Leute, die tanzen seit 5 Jahren, aber ihr Leben dafür nicht aufgegeben, aber ihr Leben dafür.
2: Aber die machen das nicht beruflich, gegen Geld, oder?
1: Also es gibt viele, die leben davon. Ich lebe auch davon. Ich habe eine eigene Tanzschule, die Veranstaltung. Ich habe 3 Tanzschulen. Also es gibt auch berufliche Wege, die man da einschlagen kann als Tänzer. Aber auch hobbymäßig, also alles geht. Die Türen stehen offen. Jetzt gerade ist es eine super Gemeinschaft. Also es wird immer größer.
2: Und die Workshops, wie stark waren die angenommen worden?
1: Super. Wir haben ca. 1800 Workshops verkauft. Tickets für die Workshops.
2: Das ist allerhand. Und wie viele Workshops gab es dann?
1: Wenn ich richtig zähle, waren das 28 bis 30 Workshops in 3,5 Tagen.
2: Alle Achtung. Und ich nehme mal an, wenn das so gut ankommt, dass Sie es für nächstes Jahr auch wieder hier planen?
1: Das auf jeden Fall. Also ich mache das sehr gerne. Wenn da finanzielle Unterstützung ist und ich da was aufbauen kann zusammen mit der Stadt und mit der Community aus der Hip-Hop-Szene, dann mache ich das super gerne.
2: Dann wünsche ich Ihnen toi, toi, toi weiterhin und bedanke mich fürs Gespräch.
1: Vielen lieben Dank. Dankeschön.
0: Und jetzt ein paar Stimmen von Besucherinnen und Besuchern in der Summer Week 47.
2: Entschuldigung, darf ich mal fragen, sind Sie jetzt hier Gäste oder machen Sie mit?
3: Wir sind selber Tänzer und wir haben gestern auch schon mitgemacht und deswegen gucken wir uns jetzt heute das Battle an.
2: Wie lange machen Sie das schon?
4: Ungefähr 2 Jahre.
3: Ich tanze schon seitdem ich 6 bin, also 10 Jahre.
2: Und treten Sie dann auch regelmäßig irgendwie auf oder wie muss ich mir das vorstellen?
3: Nee, wir sind eher in der Battle-Szene, das heißt, es sind eher solche Sachen, die wir da machen.
2: Und wie viel haben Sie schon gewonnen?
3: Oh, 4-mal oder 5-mal oder so, glaube ich. Noch nicht so viel. Wir sind noch am Anfang.
2: Okay, danke schön. Darf ich hier mal fragen, sind Sie Zuschauer oder machen Sie mit?
5: Ich bin die Mutter einer Teilnehmerin. Meine Tochter tanzt, seitdem sie 5 ist hier bei Area.
2: Und wie sieht es bei Ihnen aus?
6: Also ich bin nur Zuschauerin.
2: Was reizt Sie dann als Zuschauerin an dieser Art der Performance?
6: Also auf jeden Fall Multikulti, Gemeinsamkeit, Wir-Gefühl, dass alle für die Musik brennen und da Spaß dran haben, das durch Tanz auszudrücken.
0: Und wie ihr bestimmt bemerkt habt, der zweite Vornamen meiner Kollegin Gabriele Krämer ist natürlich Neugier. Übrigens, es gibt gleich noch mehr Infos über dieses Street Dance Festival in Krefeld.
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0: Das war's mal wieder mit unserem Krefelder Kulturcocktail. Diesmal war es die Ausgabe September 2026. Ich hoffe, es hat euch gefallen. Mal wieder kompetent rübergebracht von meiner Kulturpäpstin Gabriele Krämer. Wir hören uns wieder mit dem nächsten Kulturcocktail im Oktober. Bis dahin bleibt oder werdet gesund. Zum Schluss gibt es ein Lied und das können wir ja alle gemeinsam singen, zusammen mit Mark Forster. Hier ist ein

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0: Dobrindt heute seinen politischen Kurs verteidigt. Er sprach zum Auftakt weniger übers Geld als über Migration und die russische Bedrohung. Nach einer Sondersitzung des Innenausschusses zur sogenannten hybriden Bedrohungslage warnte Dobrindt außerdem, dass man in Deutschland jeden Tag mit einem Anschlagsszenario rechnen müsse. Per Gesetz sind Krankenkassen verpflichtet, bei Finanzanlagen Verluste möglichst auszuschließen. Zuletzt hatten sich etliche Kassen aber erheblich verzockt. Neue Zahlen der Bundesregierung zeigen, dass das Ausmaß der Verluste noch viel größer ist als bisher bekannt.
1: Kassen und kassenärztliche Vereinigungen haben sich verspekuliert. Schon bis Ende letzten Jahres mussten Wertberichtigungen von rund 400 Millionen Euro vorgenommen werden, heißt es von der Bundesregierung. Das Geld von versicherten und einzahlenden Medizinern durch unsichere Investments, vor allem in Immobilienfonds, futsch. Und auch für dieses Jahr haben einige Kassen weitere Verluste angekündigt. Wie hoch diese ausfallen können, ist derzeit nicht bekannt. In Medienberichten war von über 1,1 Milliarde Euro die Rede. Tanja Wagner, Nachrichtenredaktion.
0: In Deutschland hat etwa ein Fünftel der Kinder und Jugendlichen schon einmal Cybergrooming erlebt. Das zeigt eine neue Studie der Landesanstalt für Medien NRW.
2: Beim Cybergrooming versuchen Erwachsene gezielt, Kinder und Jugendliche im Netz zu manipulieren. In den meisten Fällen werden Minderjährige in Chats aufgefordert, Bilder oder Videos von sich zu schicken, sich vor der Kamera auszuziehen oder sich im echten Leben zu treffen. Vor allem 14- bis 17-Jährige machen diese Erfahrungen, aber ihre Zahl ist laut der Studie gesunken. Das liegt auch daran, dass Kinder und Jugendliche inzwischen aufmerksamer sind und unbekannte oder dubiose Kontakte blockieren. Diana Kramer, Nachrichtenredaktion.
0: Deutschland und die Vereinigten Arabischen Emirate sind seit langem enge Partner. Jetzt wollen sie ihre Beziehungen nochmals deutlich ausbauen, auch mit einer hohen Investitionssumme des Golfstaats. Die Vereinigten Arabischen Emirate planen, weitere 40 Milliarden Euro in Deutschland zu investieren. Damit wird die bisherige Investitionssumme in die deutsche Wirtschaft mehr als verdoppelt. Und das waren die Nachrichten mit Babette Büchner.
3: Das Wetter.
4: Freitag fängt freundlich an, morgen mit einem Sonnenwolkenmix. Hinten raus verliert er sich ein bisschen, da zieht es sich mehr zu, dann kann es auch immer mal wieder regnen. Aber es bleibt angenehm warm, bis 23 Grad in der Spitze. Jetzt in der Nacht, da wird es erstmal deutlich, deutlich kälter. Stellenweise Tiefstwerte tatsächlich um 6 Grad.
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4: Noch ein bisschen was los hier und da, einmal die Staus ab 3 Minuten Wartezeit. A2 Dortmund-Hannover, da haben wir zwischen Gütersloh und Kreuz Bielefeld 1 Kilometer Stau, sind 4 Minuten. A4 Aachen-Köln zwischen Eschweiler-West und Eschweiler-Ost, 2 Kilometer, eine Viertelstunde. A45 Hagen-Dortmund zwischen Schwerte-Ärgste und Westhofener-Kreuz, 1 Kilometer, 5 Minuten obendrauf. Und A59 Köln-Bonn, da aktuell zwischen Flughafen Köln-Bonn und Köln-Wahn, 1 Kilometer, sind 10 Minuten mehr. Gute Fahrt, kommt gut durch. Sebastian Pulli hier am Abend des Deutschen Radiopreises. Der läuft ja aktuell in Hamburg. Auch wir von den NRW-Lokalradios nominiert. So, und da passieren die wirklich spannenden Geschichten, weil man auch nach der Veranstaltung mit den Künstlern noch feiern geht danach unter Umständen. Ist uns damals passiert mit einem gewissen, wir halten ihn mal anonym, nennen wir ihn Gax Miesinger, und mit dem waren wir dann Karaoke singen. Der Besitzer der Karaoke-Bar hat ihn erstmal gar nicht erkannt, hat ihn einfach unsanft ans Ende der Schlange geschickt. Hat ihm Gax aber nichts ausgemacht, der sehr bodenständig. Dann hat er leider keinen seiner eigenen Songs Karaoke gesungen, das wäre wahnsinnig witzig gewesen. Wir spielen jetzt auch keinen Song von ihm, sonst wissen ja alle, wer es ist. Schönen Abend.
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0: Das ist eine richtig schöne Aktion, das große Kinofest. Etliche Kinos machen mit, jetzt Samstag und Sonntag. Wie gesagt, 5 Euro pro Film. Kann man nichts sagen. Kaufst du Popcorn und Cola dazu, bist du trotzdem arm.
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3: Kino ist ein magischer Ort. Ne? Wie viele Liebesgeschichten haben im Kino angefangen? Also auf der Leinwand und davor. Ein Date in der letzten Reihe, das hast du nur gemacht, wenn dir der Film egal war. Statt Snacks hattest du Labello dabei. Da wurde geknutscht, 90 Minuten lang. Teilweise wurden Weltrekorde im Apnoe-Tauchen aufgestellt. Ich war jetzt letztens im Kino, ohne Labello, ohne Knutschen. Dafür aber mit einem Eimer Popcorn und einer Regentonne Cola. Und das war nur das mittlere Menü. Für das große musste, glaube ich, extra Plätze buchen. Natürlich war schon alles weggeputzt, bevor der Film angefangen hat. Ich habe mir also den Brennwert, den Radprofis sonst bei der Tour de France verbrauchen, mal eben in der Werbung reingeballert. Gerade als mein Sodbrenn abgeklungen war, habe ich diesen verhängnisvollen Satz gehört. Eis gibt's auch hier im Kino. Naja gut, für Eis gibt's ja bekanntlich einen Extramagen. Also Fazit des Abends, ich verstehe jetzt, warum alle sagen, Kino ist Urlaub. Ich habe 3 Kilo zugenommen, saß mehrere Stunden in einem Sitz mit zu wenig Beinfreiheit, habe dafür allerdings Unmengen an Kohle rausgehauen.
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0: Das Wetter.
1: Vor dem Einschlafen heute einmal die Füße gut in die Decke einrollen wie einen kleinen Burrito, sonst sind die morgen früh gefroren. Heute Nacht, je nach Region, tatsächlich Tiefstwerte von 6 Grad. Morgen wieder was entspannter, ähnlich warm wie heute, 23 Grad maximal. Mal Sonne, mal Wolken, aber vor allem so ab Nachmittag kann es dann auch immer wieder Regen geben.
0: NRW Verkehr.
1: Bisschen was los, A2 Dortmund-Hannover zwischen Gütersloh und Kreuz Bielefeld, 1 Kilometer Stau, 6 Minuten plus. A4 Aachen-Köln zwischen Eschweiler West und Eschweiler Ost, 2 Kilometer, knappe 20 Minuten. Und A59 Köln Richtung Bonn, da haben wir zwischen Flughafen Köln-Bonn und Köln-Wahn, 1 Kilometer Stau, knappe 10 Minuten. Gute Fahrt, kommt gut durch. Sebastian Pulli hier und jetzt der offizielle WM-Song von Shakira und Burna Boy. Auch lange nach der WM immer noch Platz 1 der deutschen Charts. Vielleicht zitieren wir einfach mal die ersten zwei Zeilen des Textes. O-E-O-E, E-O-E, O-E-O-E, O-E-O-E, E-O-E. Ist nicht Goethe, aber der war auch noch nie im Fußballstadion.
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1: Großes Kino heute in Hamburg, beziehungsweise großes Radio. Nach dem Deutschen Filmpreis gestern ja heute der Deutsche Radiopreis läuft gerade live und wir NRW-Lokalradios sind auch nominiert mit Antenne Münster. Wup, wup, Ariane, wup, wup. So, vielen Dank, das ist die Euphorie, die wir brauchen. Ariane Lepo-Glawetz aus der Musikredaktion. Was war denn da los an Highlights bisher?
2: Ja, es wurden natürlich auch schon einige Preise verliehen. Aber das Coole heute Abend sind natürlich auch die Auftritte der Künstler. Peter Maffay und Johannes Oerding standen eben tatsächlich gemeinsam auf der Bühne und haben zum ersten Mal live ihre Single »Dir gehört die Welt« gesungen.

0: Ja, und die beiden bringen auch bald ein gemeinsames Album raus.
1: Nashville heißt das Album. In Nashville habt ihr es auch aufgenommen. Und zwar, das hat mich sehr beeindruckt, in nur 5 Tagen. Das heißt, da wollte auch wirklich alles zügig raus, ne?
2: Wir beide, Johannes und ich, haben irgendwann mal entdeckt, dass es eine hohe Affinität gibt zu dieser Stilistik, zu dieser Musik. Es hat sich dann einfach ergeben, dass in 5 Tagen eigentlich das Ding rund war.
3: Ob das Ding rund wird für uns, ob Antenne Münster den Preis holt, hast du weiter ein Auge drauf, Ariane?
0: Yes, hab ich.
3: So sollte es sein. Ansonsten mehr Musik da heute Abend auch von unseren Nasen aus dem besten Mix. Die hier gleich noch live in Hamburg und jetzt schon mal bei uns. Fastboy.

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1: Ich bin Katrin Müller. Bundesinnenminister Dobrindt warnt vor weiteren möglichen

0: Angriff am Flughafen Leipzig-Halle sollen solche angeworbenen Helfer stecken. Laut der Bundesregierung übernehmen sogenannte Wegwerfagenten einfache Spionage-, Sabotage- oder Propagandaaufgaben und können im Fall einer Enttarnung den eigentlichen Auftraggeber oft gar nicht benennen. Babette Büchner, Nachrichtenredaktion.
1: Der frühere Unionsfraktionschef Spahn hat sich bei den CDU-Mitgliedern seines Wahlkreises für seinen Umgang mit der Leihmutterschaft seines Sohnes entschuldigt. Er räumte ein, seine veränderte Haltung zu dem Thema nicht rechtzeitig öffentlich gemacht zu haben. Ende Juli war Spahn deshalb als Fraktionsvorsitzender zurückgetreten.
2: Spahn schreibt, er sei zu feige gewesen, bei dem sensiblen Thema offen Farbe zu bekennen. Mit seinem Mann habe er über Jahre verschiedene Wege zur Familiengründung abgewogen, dabei habe sich seine Haltung zur Leihmutterschaft verändert. Diesen Prozess habe er aber nicht erklärt. Er habe eine schwierige Debatte vermeiden wollen und dadurch am Ende eine noch schwierigere ausgelöst. Das bedauere er zutiefst. Thomas Pleskin, Nachrichtenredaktion.
1: An den Außengrenzen Europas gab es in den ersten 8 Monaten des Jahres mehr als ein Drittel weniger illegale Grenzübertritte. Mehr als 74.000 unerlaubte Einreisen bedeuteten einen Rückgang von 35% im Vergleich zum Vorjahreszeitraum. Das teilte die EU-Grenzschutzagentur Frontex mit. Den Grund für den deutlichen Rückgang sieht sie unter anderem in den Präventivmaßnahmen in den wichtigsten Herkunftsländern der Migranten. Bei einem Unfall mit einem Reisebus sind im Osten der Schweiz mehrere Menschen ums Leben gekommen. Weitere Personen wurden verletzt, wie die Polizei auf der Plattform X mitteilte. Das Unglück ereignete sich demnach im Kanton Graubünden. Laut Schweizer Medien handelt es sich um einen Bus aus den Niederlanden.
3: Das Wetter.
4: Wir verlieren Temperatur. In der Nacht, da baut's ordentlich ab. Da kriegen wir später stellenweise Tiefstwerte von 6 Grad nur tatsächlich. Morgen aber wieder wärmer, wird ähnlich wie heute 23 Grad maximal. Dazu mal Sonne, mal Wolken, aber vor allem so ab dem Nachmittag, da kann's auch immer mal wieder nass werden.
3: NRW Verkehr.
4: 3 Staus übrig um die Zeit. A2 Dortmund-Hannover zwischen Gütersloh und Kreuz Bielefeld. 1 Kilometer, 6 Minuten plus. A4 Aachen-Köln zwischen Eschweiler West und Eschweiler Ost. 1 Kilometer, knappe 10 Minuten. Und A59 Köln Richtung Bonn zwischen Flughafen Köln-Bonn und Köln-Wahn. 1 Kilometer, 6 Minuten. Eine gute Fahrt. Sebastian Pulli hier. End the Deutsche Radiopreis goes to NRW. Antenne Münster hat gewonnen als Vertreter der NRW-Lokalradios in der Kategorie Bestes Programmformat. Ganz fantastisch. Wir versuchen die beiden Gewinner gerade auch noch telefonisch zu erreichen, aber die sind vermutlich immer noch im Siegestaumel und oder sehr, sehr stark betrunken.
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4: Es gibt ja immer die schönsten O-Töne bekanntlich. Wenn wir sie noch kriegen, dann hört ihr das natürlich bei uns. Wir sind stolz wie nix. Herzlichen Glückwunsch, Antenne Münster. Der Deutsche Radiopreis geht an die NRW-Lokalradios.

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0: Wetter.
1: Zumindest in Teilen ein freundlicher Freitagmorgen, so ein Wolkenmix, aber gerade so ab Nachmittag, da zieht es sich mehr zu und dann kann es auch immer mal wieder Regen geben. Bleibt aber angenehm warm dabei, ähnlich wie heute, 23 Grad maximal. Jetzt über den Abend und die Nacht, da wird es nochmal deutlich frischer. Nachts stellenweise, je nachdem wo ihr seid, Tiefstwerte von 6 Grad.
0: NRW Verkehr.
1: Nichts Wildes, zwei Staus, A4 Aachen Richtung Köln, zwischen Kreuz Köln-West und Köln-Eiffeltor, 1 Kilometer, 2 Minütchen, und A59 Köln Richtung Bonn, zwischen Flughafen Köln-Bonn und Köln-Lind, 1 Kilometer, 5 Minuten. Gute Fahrt. Sebastian Pulli hier mit der schönsten Bildschlagzeile des Tages. Achtung, Frau lebte 51 Jahre lang mit Barbie-Becher in ihrer Lunge. So ein kleiner Plastikbecher. Hatte Atembeschwerden, seit sie 8 Jahre alt war, die Frau. Und jetzt haben sie festgestellt, wo sie 59 ist, das war's, ein kleiner Barbie-Becher. Guck mal, endlich mal ein praktisches Beispiel für diesen Warnhinweis. Achtung, Kleinteile können von Kindern eingeatmet werden.
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1: Ich habe einem Jungen damals die Freundschaft gekündigt, weil ich dachte, er hätte die Schwerter von meiner Turtles-Actionfigur geklaut. Ich glaube, ich habe einen großen Fehler gemacht.

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1: Wir sagen es nochmal und wir sagen es richtig gern. Der Deutsche Radiopreis 2026 geht nach NRW an Antenne Münster, stellvertretend für die NRW-Lokalradios. Beste Programmaktion, die sogenannte Lokalrunde, wo sie in kleinen Läden in der Stadt einen ausgegeben haben und damit die Läden selbst, aber auch die Menschen und Geschichten dahinter sichtbar gemacht haben. Eben das, was wir als Lokalradios besonders gut können. Ariane Lepo-Glawitz aus der Redaktion. Wie geht's den Kollegen aus Münster?
2: Ach, die sind total euphorisch. Und das dürfen sie auch sein, denn das ist ein richtig schöner Preis, den sie gewonnen haben. Ich habe auch mit einem Kollegen aus Münster telefoniert und man merkt direkt, wie groß das Ganze ist.
3: Die Hände zittern noch. Wir haben so lange da gesessen und haben gedacht, wann sind wir endlich dran? Wir sind hier ausgeflippt. Wir haben gejubelt, wir haben geschrien. Das war unglaublich. So einen Preis nach Münster in NRW zu holen, hier beim Deutschen Radiopreis in Hamburg, das ist sensationell.
2: Ja, diese Stimmung steckt auf jeden Fall an. Wir haben uns auch schon gefragt, vielleicht gab es ja im Laufe des Abends schon so ein paar Hinweise darauf, dass Antenne Münster sich den Sieg holt.
3: Die Laudatorin war ja die Friederike Kempter, die wir aus dem Münster-Tatort kennen. Und da haben wir immer gedacht, ist das so ein leichter Hinweis schon darauf, dass wir gewinnen könnten, weil diese Münster-Verbindung halt da ist. Ob es jetzt Absicht war oder nicht, wir wissen es nicht, aber wir sind super glücklich über den Preis.
1: Wir sind wahnsinnig stolz. Antenne Münster geht mit einem wohlverdienten Preis nach Hause, beziehungsweise jetzt erstmal feiern. Möge ihr Abend so lange dauern, wie der Titel jetzt heißt. Hier ist 5 AM von Michael Schulte. Alles Gute!

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1: Ich bin Katrin Müller. Innenminister Dobrindt rechnet damit, dass sogenannte Wegwerfagenten Russlands versuchen werden, weitere Ziele in Deutschland anzugreifen. Man müsse jeden Tag auch mit einem Anschlagsszenario in Deutschland rechnen, sagte Dobrindt nach einer Sondersitzung des Innenministers in Deutschland anzugreifen. Man

0: Irren wie Wehchen, wenn es den Hausarzt um die Ecke nicht mehr gibt. Schon jetzt ist die Versorgung in einigen Teilen Deutschlands stark unter Druck. Jeder Vierte gibt in einer Umfrage des Hausärzteverbands an, dass sich die Situation in den letzten 5 Jahren verschlechtert hat. Das dürften die Sparmaßnahmen der Bundesregierung nur noch verschärfen. Mehr als 60% der Mediziner erwarten längere Wartezeiten und weniger Zeit für ihre Patienten. Deshalb fordert der Verband vom Gesundheitsminister bessere Rahmenbedingungen und weniger Bürokratie. Tanja Wagner, Nachrichtenredaktion.
1: Die Europäische Zentralbank reagiert auf die gestiegene Inflation infolge des Iran-Kriegs und erhöht erneut die Zinsen. Der für Banken und Sparer wichtige Einlagenzins steigt von 2,25 auf 2,5%, mit Folgen auch für Kredite und Geldanlagen.
2: Für Sparer sind höhere Zinsen erst einmal eine gute Nachricht. Banken zahlen dann oft mehr für Tages- und Festgeld. Allerdings geben sie die höheren Zinsen nicht immer sofort oder vollständig weiter. Vergleichen lohnt sich also. Teurer wird es dagegen für alle, die Geld leihen wollen. Kredite für Häuser, Autos oder größere Anschaffungen kosten mehr. Wer schon einen Kredit mit festem Zinssatz hat, merkt davon aber in der Regel zunächst nichts. Thomas Bleskin, Nachrichtenredaktion.
1: Bei einem Unfall mit einem Reisebus sind im Osten der Schweiz mehrere Menschen ums Leben gekommen. Weitere Personen wurden verletzt, wie die Polizei auf der Plattform X mitteilte. Das Unglück ereignete sich demnach im Kanton Graubünden. Laut Schweizer Medien handelt es sich um einen Bus aus den Niederlanden. Und das waren die Nachrichten mit Katrin Müller.
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4: Letztes Mal kalte Füße ist ja auch was her, ne? Heute Nacht gibt's endlich wieder die Chance. Tiefstwerte in NRW teilweise bei 6 Grad heute Nacht. Morgen dafür wieder ähnlich warm wie heute, 23 Grad maximal. Mal Sonne, mal Wolken. Aber gerade im späteren Tagesverlauf kann es dann auch öfter mal Regen geben.
3: NRW Verkehr.
4: Zumindest für die Zeit ist es viel. Wir starten auf der A3 Oberhausen-Arnheim zwischen Hüngse und Wesel. 3 Kilometer, 3 Minuten. Das geht. Bisschen länger wird's auf der A44 Dortmund-Kassel. Da aktuell zwischen Kreuz-Würneberg-Haaren und Lichtenau-Westfalen. 2 Kilometer, 33 Minuten. Und A59 Köln Richtung Bonn zwischen Dreieck Köln-Porz und Köln-Wahn. 3 Kilometer, eine Viertelstunde plus. Eine gute Fahrt, kommt gut durch. Sebastian Pouilly hier und jetzt ein Lied, das viel größer geworden ist, als der Künstler dahinter vermutlich je gedacht hätte. Und zwar ist es geworden eine Hymne von Protest und Solidarität im russischen Angriffskrieg in der Ukraine und für die Frauen- und Freiheitsbewegung im Iran. Tom O'Dell, das große, große Another Love.
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4: Ein Lied, das gleichzeitig ganz fragil und dann aber wieder ganz, ganz stark ist. Das hier eine Version, damit wir nicht die ganze Zeit durchweinen, mit einem kleinen tanzbaren Beat dahinter. Der DJ, der den Remix gemacht hat, der heißt auch lustig, das hilft. Zwette.

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0: Jennifer Lopez und jetzt eine Band, die ist praktisch das Gegenteil davon.
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0: das Wetter.
1: Guten Morgen, erstmal ähnlich entspannt los wie heute. Mal Sonne, mal Wolken, aber vor allem hinten raus kann es dann ab und zu auch immer mal wieder regnen. Temperatur, kleines Eckchen wärmer als heute, 23 Grad maximal. Aber erstmal wird es sehr viel frischer in der Nacht, da dann später Tiefsttemperaturen, je nach Region, sogar um 6 Grad.
0: NRW Verkehr.
1: Zwei Staus, einmal A31 Gronau Richtung Oberhausen zwischen Geschau-Coesfeld und Regen, dichter Verkehr, das sind 3 Minuten mehr. Und A46 Hagen Richtung Hemer zwischen Hagen-Hohenlimburg und Hagen-Elsei, dichter Verkehr, das sind 6 Minuten plus. Gute Fahrt, kommt gut durch. Ja, Sebastian Pulli hier, es ist auch einfach schon sehr lustig, die Bildschlagzeile von der Frau, die mit 59 Jahren festgestellt hat, dass sie, seit sie 8 ist, einen kleinen Barbie-Plastikbecher in ihrer Lunge hat, den sie damals unbemerkt eingeatmet hat. Ich frage mich, was haben wir als Kinder alles eingeatmet, ohne das zu wissen damals? Asbest vermutlich, sehr viel Asbest. Und vielleicht ist der Wellensittich ja damals gar nicht weggeflogen. Einmal tief durchatmen, aber Vorsicht dabei. Komm gut durch die Nacht.
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0: Ja, so ist das in NRW. Da gibt man eine Runde aus und kriegt das Hundertfache zurück.
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0: Im besten Fall eine Auszeichnung.
2: Der Deutsche Radiopreis in der Kategorie Bestes Programmaktion geht an Antenne Münster, Marlena Stöhler und Tino Tiede, die Antenne Münster Lokalrunde.
0: Es ist wahnsinnig stark, die Lokalrunde, wo sie in kleinen Läden eine Runde ausgegeben haben, mit dem Ziel natürlich, die Geschichten, die Menschen zu zeigen, die hinter diesen Läden stehen.
3: Die besten Geschichten, die schreibt das Leben selbst und sie werden da erzählt, wo das Leben auch tatsächlich stattfindet. Und das kann zum Beispiel auch im Blumenladen um die Ecke sein, wo heute die Blumen für die Hochzeit gekauft werden. Und morgen vielleicht für die Beerdigung.
0: Ja, aber erstmal leben die beiden bitte nochmal richtig heute Nacht. Reeperbahn-Party im besten Fall. Erst morgen früh wünschen die sich dann vielleicht, sie wären nie geboren. Fantastische Leistung. Antenne Münster hat den Deutschen Radiopreis zu den NRW-Lokalradios geholt. Wir sind wahnsinnig stolz. Liebste Grüße, eine tolle Partynacht. Und jetzt eine Künstlerin, die auch heute Abend live gespielt hat auf dem Radiopreis. Tiffany Aris ist das mit Vertigo.

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1: Ich bin Katrin Müller. Bundesinnenminister Dobrindt warnt vor weiteren möglichen Anschlägen in Deutschland. Nach Einschätzung der Bundesregierung geht dabei auch von Russland eine hybride Bedrohung aus, etwa durch Sabotage, Cyberangriffe und Einflussnahme. Dobrindt rechnet zudem mit dem Einsatz sogenannter Wegwerfagenten, die für einzelne Aktionen angeworben werden.
2: Deutschland muss jeden Tag weiter mit Anschlagsszenarien rechnen, sagt Dobrindt. Als Beispiel nennt er einen versuchten Brandanschlag in München, bei dem zwei Tatverdächtige Brandsätze in Richtung von Gebäuden mit Rüstungsbezug geworfen haben sollen. Auch hinter dem versuchten Drohnenangriff am Flughafen Leipzig-Halle sollen solche angeworbenen Helfer stecken. Laut der Bundesregierung übernehmen sogenannte Wegwerfagenten einfache Spionage-, Sabotage- oder Propagandaaufgaben und können im Fall einer Enttarnung den eigentlichen Auftraggeber oft gar nicht benennen. Spionage, Sabotage oder Propaganda.

0: habe sich seine Haltung zur Leihmutterschaft verändert. Diesen Prozess habe er aber nicht erklärt. Er habe eine schwierige Debatte vermeiden wollen und dadurch am Ende eine noch schwierigere ausgelöst. Das bedauere er zutiefst. Thomas Pleskin, Nachrichtenredaktion.
1: An den Außengrenzen Europas gab es in den ersten 8 Monaten des Jahres mehr als ein Drittel weniger illegale Grenzübertritte. Mehr als 74.000 unerlaubte Einreisen bedeuteten einen Rückgang von 35% im Vergleich zum Vorjahreszeitraum. Das teilte die EU-Grenzschutzagentur Frontex mit. Den Grund für den deutlichen Rückgang sieht sie unter anderem in den Präventivmaßnahmen in den wichtigsten Herkunftsländern der Migranten. Zum Fußball. Nächster Auftaktsieg für den FC Bayern München in der Champions League. Die Münchner gewannen 5:0 gegen Bodø/Glimt aus Norwegen. Niederlage dagegen für RB Leipzig. Die Sachsen unterlagen beim italienischen Debütanten Como 1907 deutlich mit 1:4.
2: Das Wetter.
3: Ja, mit wenig Wolken und meist trocken geht's jetzt durch die Nacht. Zum Tagesstart wird es dann schon wieder wolkiger. Bisschen Nebel kann jetzt auch mal dabei sein. Dazu noch Werte zwischen 12 und 6 Grad, die wir da gerade messen. Der Freitag, der bleibt dann auch stark bewölkt bis bedeckt. Vereinzelt etwas Regen mal möglich. Am Nachmittag im Westen dann auch Schauer und das bei 19 bis 23 Grad.
2: NRW Verkehr.
4: A46 Hagen-Hemer zwischen Hagen-Hohenlimburg und Hagen-Elsei. Dichter Verkehr, 9 Minuten Zeitverlust. Wir wünschen allen unterwegs gute Fahrt.
3: Oh, ich sehe schon, ne? Wird nicht langweilig am Wochenende. Babylon Berlin, die 5. Staffel, die läuft an. Der Seriencheck dazu gleich hier bei uns. Ich bin Andreas Grunwald. Hallo zusammen.
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0: Ja, mit Eros Ramazzotti und Tina Turner geht's hier durch die Nacht. Trotzdem schnappen wir uns jetzt auch mal die Fernbedienung.
1: Ich grill Sie am Spieß, wenn Sie mich auf den Arm nehmen.
2: Ich verfüge über Informationen von außerordentlicher Brisanz.
1: Brisant wegen, gegenüber, für
2: was oder wen? Den neuen Reichskanzler.
0: Ja, teuer ist nicht gleich gut. Der Satz, den ihr vielleicht schon von Oma und Opa kennt, ne, gilt auch für Filme und Serien. Bestes Beispiel, Der Schwarm, eine Serie, die 40 Millionen Euro einfach mal so verschlungen hat. Eine andere deutsche Serie hat dagegen bewiesen, dass teuer gut sein kann, sogar sehr gut. Vor 9 Jahren ist ja Babylon Berlin gestartet und ab heute, beziehungsweise seit gestern Abend, gibt es in der ARD-Mediathek die 5. und finale Staffel zu sehen. Jörg Albrecht, der macht mal für uns hier den Seriencheck.
3: Ich will wieder sehen.
4: Einem Ersten Weltkrieg erblindeter Soldat sucht 1918 die Hilfe eines Psychiaters. Edmund Forster heißt der Mann, der auf seinen Patienten einredet.
5: Ein Mensch mit herausragender Willenskraft. Für den gibt es keine Grenzen. Trauen Sie sich diesen Willen zu.
4: 1918 ist dieser Soldat noch ein Nobody. Aber 15 Jahre später sieht die Sache schon anders aus.
6: Eilmeldung, der Reichspräsident.
7: Generalfeldmarschall Hindenburg hat soeben Adolf Hitler zum Reichskanzler Deutschlands ernannt.
4: Forsters Patient war also niemand anderer als der junge Hitler. Das ist der Auftakt zur 5. Staffel von Babylon Berlin. Ein Auftakt nicht nur spektakulär, sondern auch spekulativ. Denn ob der Führer wirklich von Forster behandelt wurde, kann nicht belegt werden. Für die Geschichte erneut ist die Vorlage ein Gerion-Rad-Roman von Volker Kutscher. Ist sie jedenfalls Dreh- und Angelpunkt.
8: Forster, er war nicht da.
9: Und die Akte?
8: Wir haben die ganze Praxis auf den Kopf gestellt.
9: Wir finden ihn.
4: Nach der Machtergreifung will Hitler verhindern, dass brisante Informationen aus seinem frühen Leben an die Öffentlichkeit geraten. Jetzt müssen nur noch die beiden Hauptfiguren aus Babylon Berlin, nämlich das Ermittlerpaar Gerion Rath und Charlotte Ritter, ins Spiel kommen. Das tun sie, als in Forsters Wohnung eine Frauenleiche entdeckt wird.
8: Wo habt ihr sie gefunden?
10: Im Bett. Nur mit einem Nachthemd bekleidet.
8: Ach.
10: Der Arzt wurde dabei beobachtet, wie er überstürzt das Haus verlassen hat.
4: Und nicht nur Forster ist verschwunden. Bald fehlt auch von Kommissar Rath jede Spur. Wie sich in Babylon Berlin Krimi und Politik zu einem packenden Historienthriller verdichten, ist auch beim 5. Mal wieder klasse. Aber was besonders fasziniert und unheimlich ist an dieser finalen Staffel, das sind die Bezüge zur Gegenwart.
1: Jeder von uns kann sich entscheiden. Und denen, die jetzt nach der Macht greifen, niemals auch nur den kleinen Finger reichen.
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1: Jetzt zum Start in die Nacht sind es nur wenige Wolken. Richtung Tagesstart werden es dann aber immer mehr, sodass der Freitag auch recht grau an den Start geht. Am Vormittag setzt dann auch Regen ein und das bei maximal 23 Grad heute.
0: NRW Verkehr.
2: Zurzeit liegen uns keine Meldungen vor. Wir wünschen allen unterwegs gute Fahrt.
1: Ja, und Musik packen wir für euch mit rein in diese Nacht gleich von Somba. Homebreaker starten jetzt erstmal mit Nelly Furtado. Ich bin Andreas Grunwald, euch eine angenehme Nacht zusammen.
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0: Come on, Eileen, Dexys Midnight Runners. Wir merken, aha, es wird Zeit für neue Musik. Die haben wir jetzt auch für euch da. Was wart ihr denn hier? Team Take That oder Team Kelly Family? Damals musste man sich ja in den 90ern irgendwie entscheiden, ne? Das ist jetzt aber vorbei. Beide Fanlager können sich zusammentun, denn Take That haben gemeinsam mit Michael Patrick Kelly einen Song aufgenommen. Auch für Michael eine ganz besondere Zusammenarbeit.
1: Das Schöne an dieser Kollaboration ist, dass es wirklich von der Musik kommt. Gary hat diesen Song gehört, an den ich noch am Feilen war. Und dann bin ich nach England rüber geflogen. Wir haben den ganzen Tag im Studio verbracht. Abends habe ich mir noch Garys Solo-Show angehört und dachte so, Wahnsinn, ich kenne jeden zweiten Song, was für ein Songwriter.
0: Ja, und nicht nur bei der Musik hat alles super gepasst, nein, auch menschlich passt das richtig gut zusammen, hat uns hier Mark Owen verraten.
2: I feel like we've always known him in some ways. You know, the other day when we left him in Switzerland and we had to go our separate ways, we were all looking back thinking, yeah, but where's Michael? Where's he gone? And so it feels like we've known him forever in many ways.
0: Oh, ja, die Jungs von Take That haben Michael Patrick Kelly quasi schon adoptiert. Auf der gemeinsamen Promotour durch Europa sind sie richtig zusammengewachsen dann, erzählt Mark Owen. Und zu diesem Gefühl, also tiefer Freundschaft, passt halt auch der gemeinsame Song.
2: The one area we wanted this song to really touch on is to say to someone, I'm there for you. I'm not going to solve the problems. I'm not going to give you the answers. I just want you to know, if ever you need it, I'm there and I'm here to help.
0: Ja, ich bin für dich da. Du kannst immer auf mich zählen. Das ist für Gary Barlow die schönste Art, Liebe zu zeigen. Und darum heißt der Song auch Feel My Love von Michael Patrick Kelly. Und Take That, da werfen wir jetzt mal hier ein Ohr drauf.
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1: Ich bin Katrin Müller. Der Hausärztinnen- und Hausärzteverband warnt vor einem möglichen Zusammenbruch der Versorgung. Bundesgesundheitsminister Lindemann müsse umgehend handeln, fordert der Co-Vorsitzende Blumenthal-Bayer in Berlin. Ihm zufolge gibt es viel Angst in den Praxen. Man sei durchgeschüttelt, die Situation unübersichtlich.
2: Wer hilft bei Schnupfen, Grippe und anderen Wehwehchen, wenn es den Hausarzt um die Ecke nicht mehr gibt? Schon jetzt ist die Versorgung in einigen Teilen Deutschlands stark unter Druck. Jeder Vierte gibt in einer Umfrage des Hausärzteverbands an, dass sich die Situation in den letzten 5 Jahren verschlechtert hat. Das dürften die Sparmaßnahmen der Bundesregierung nur noch verschärfen. Mehr als 60% der Mediziner erwarten längere Wartezeiten und weniger Zeit für ihre Patienten. Deshalb fordert der Verband vom Gesundheitsminister bessere Rahmenbedingungen und weniger Bürokratie. Tanja Wagner, Nachrichtenredaktion.
1: Die Europäische Zentralbank reagiert auf die gestiegene Inflation infolge des Iran-Kriegs und erhöht erneut die Zinsen. Der für Banken und Sparer wichtige Einlagenzins steigt von 2,25 auf 2,5%, mit Folgen auch für Kredite und Geldanlagen.
3: Für Sparer sind höhere Zinsen erst einmal eine gute Nachricht. Banken zahlen dann oft mehr für Tages- und Festgeld. Allerdings geben sie die höheren Zinsen nicht immer sofort oder vollständig weiter. Vergleichen lohnt sich also. Teurer wird es dagegen für alle, die Geld leihen wollen. Kredite für Häuser, Autos oder größere Anschaffungen kosten mehr. Wer schon einen Kredit mit festem Zins hat, wird es dagegen für alle, die Geld leihen wollen.

0: August am Flughafen Leipzig-Halle. Zum Fußball. Nächster Auftaktsieg für den FC Bayern München in der Champions League. Die Münchner gewannen 5:0 gegen Bodø/Glimt aus Norwegen. Niederlage dagegen für RB Leipzig. Die Sachsen unterlagen beim italienischen Debütanten Como 1907 deutlich mit 1:4.
1: Das Wetter.
2: Jetzt in der Nacht mal mehr, mal weniger wolkig. Zum Start in den Freitag dann stark bewölkt und später auch mal nass. Im Westen ziehen mitunter auch ja, stärkere Schauer dann mal durch und das bei 23 Grad.
1: NRW Verkehr.
3: Zurzeit liegen uns keine Meldungen vor. Wir wünschen allen unterwegs gute Fahrt.
2: Ja, und wir starten einfach mal das nächste große Event. 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Auch da können diesmal nur 50 Leute mit dabei sein. 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Ich bin Andreas Grunwald, euch eine angenehme Nacht.
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0: das hier, Janet Jackson und Together Again. Wir öffnen jetzt mal für euch den ganz großen Zauberkoffer.
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0: das Wetter.
1: Ja, mit wenig Wolken und meist trocken geht's jetzt durch die Nacht. Zum Tagesstart wird's dann schon wieder wolkiger. Bisschen Nebel kann jetzt auch mal dabei sein. Dazu noch Werte zwischen 12 und 6 Grad, die wir da gerade messen. Der Freitag, der bleibt dann auch stark bewölkt bis bedeckt. Vereinzelt etwas Regen mal möglich. Am Nachmittag im Westen dann auch Schauer. Und das bei 19 bis 23 Grad.
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2: Hier die aktuelle Verkehrslage. A40 Dortmund-Essen zwischen Dortmund-Hombruch und Dortmund-Barup. 1 Kilometer Stau. Weiterhin auf der A44 Kassel-Dortmund zwischen Lichtenau und Kreuz Wünnenberg-Haaren dichter Verkehr. 6 Minuten Verzögerung. Und zusätzlich auf der A46 Hagen-Hemer zwischen Hagen-Hohenlimburg und Hagen-Elsei. Dichter Verkehr, 10 Minuten längere Fahrzeit. Wir wünschen allen unterwegs gute Fahrt.
1: Und weiter geht's durch die Nacht jetzt mit einem 2000er. 2004 hatten Green Day die Idee zu Wake Me Up When September Ends. Wurde ein Riesenhit. Spielen wir jetzt. Ich bin Andreas Grunwald. Euch eine angenehme Nacht.
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1: Ich bin Katrin Müller. Alarmierende Details zum mutmaßlichen Stromsaboteur. Ermittler haben nach Angaben von NRW-Innenminister Reul im Wohnwagen des 48-Jährigen ein Notizbuch gefunden. Darin hatte der Mann handschriftlich mehr als 160 weitere Anschlagsziele vermerkt.
2: Es seien durch die Festnahme des Verdächtigen womöglich immer weitere Anschläge auf die Stromnetze verhindert worden, gibt sich der NRW-Innenminister überzeugt. Inzwischen wissen die Fahnder auch von 7 Lagern des Mannes. Bei einigen sei die Polizei bereits fündig geworden. Über 40 Abschussvorrichtungen für Raketen wurden in NRW, Brandenburg und Sachsen sichergestellt. Alles ziemlich professionell, sagt Reul. Auch wurden Substanzen zum Bau von Sprengsätzen entdeckt. In einem seiner Bekennerschreiben gibt der Mann den Kampf gegen die Stromerzeugung aus fossilen Brennstoffen als Motiv an. Tanja Wagner, Nachrichtenredaktion.
1: Bundesgesundheitsminister Linnemann strebt mehr Effizienz in der medizinischen Versorgung und der Pflege an. Es werde sehr viel Geld für Gesundheit ausgegeben. Man bekomme dafür an zu vielen Stellen aber nicht die Versorgung, die die Menschen zu Recht erwarten, sagte er in seiner ersten Rede als Ressortchef im Bundestag. Der Verband der Hausärztinnen und Hausärzte forderte von Linnemann dagegen schnelle Reformen zur Stabilisierung der hausärztlichen Versorgung. Die islamistischen Terroranschläge vom 11. September 2001 in den USA sind heute genau 25 Jahre her. Es gibt verschiedene Gedenkveranstaltungen. Der Tag hatte die Weltordnung in Frage gestellt.
3: In New York und an anderen Orten der USA wird heute den tausenden Opfern der Anschläge gedacht. Am Ground Zero, dort wo die Zwillingstürme einmal standen, sollen die Namen der Opfer verlesen werden. Am 11. September 2001 entführten Terroristen insgesamt 4 Flugzeuge. 2 davon flogen in die Türme des World Trade Centers in New York. Ein weiteres in das Pentagon nahe.